0: Uns, da steht einer auf der B20 bei Stallwang. Dann wird in Aschheim in der Erdinger Landstraße geblitzt und auch in Regensburg auf dem Odessa-Ring steht ein Blitzer. Wenn ihr noch was habt, Staus oder Blitzer, meldet es uns immer gerne kostenlos unter der 0800 994 9000.
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0: Antenne Bayern Verkehrszentrum. Wir wollen, dass ihr gut ankommt. Nichts los soweit, alles ruhig auf den bayerischen Straßen. Ich wünsche auch weiter eine gute und vor allem eine sichere Fahrt. Die neuesten Blitzer bayernweit nur bei uns. Geblitzt wird auf der B12 bei Heiming. Dann steht ein Blitzer auf der B300 bei Schrobenhausen. Und auch auf der A9 beim Feuchter Forst wird geblitzt. Wenn ihr noch was habt, Staus oder Blitzer, meldet es uns immer gerne kostenlos unter der 0800 994 9000.
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0: schönen Muttertag. Antenne Bayern, Leica Moser und Indra hier.
1: Ja, nicht nur die tollen Blumensträuße sorgen gerade für Aufmerksamkeit. Ein Elch ist auf Wanderschaft und marschiert gerade quer durch Bayern.
0: Zuletzt gesichtet in Niederbayern, in Deggendorf. Dann aber weitergezogen. Ja, wo ist er jetzt? Elchwatching. Heute früh bei uns in Guten Morgen Bayern.

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1: Das Antenne Bayern Wetter. Zum Teil sind kräftige Schauer und Gewitter unterwegs, die lassen später aber nach. Das Ganze bei 14 bis 9 Grad. Tagsüber zeigt sich höchstens kurz die Sonne, sonst ziehen von Westen her immer wieder Wolken mit Regen und Gewittern durch. Die Höchstwerte erreichen 12 bis 19 Grad.
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1: Mit Helen Martin, grüß Gott. Die Feuerwehr hat in der Münchner Innenstadt einen toten Mann aus der Isar geborgen. Bayern-Reporterin Cordula Senft in München.
2: Wie die Polizei jetzt mitgeteilt hat, hatte eine Passantin den Toten am Samstag auf Höhe des Müllerschen Volksbads im Fluss treiben sehen und den Notruf verständigt. Es handelt sich um einen 19-Jährigen aus München. Das hätten die Papiere gezeigt, die er dabei hatte, so die Polizei. Er war nicht als vermisst gemeldet. Bisher gehen die Ermittler von einem Unglücksfall aus. Es wurde eine Obduktion angeordnet.
1: Der Hunter-Virus-Ausbruch auf einem Kreuzfahrtschiff dürfte bei so manchem schlechte Erinnerungen hervorgerufen haben an Corona. Der Chef des Robert-Koch-Instituts, Lars Schade, hat im ZDF aber betont,
3: ja, das Hunter-Virus ist natürlich für die Personen, die es betrifft und die daran erkranken, ein Virus, das eben sehr schwer krank machen kann. Aber die gute Nachricht ist eigentlich, das ist kein Virus, das sich verbreitet. Und insofern kann ich, glaube ich, sagen, ich sehe eigentlich keine Gefährdung für die Bevölkerung in Deutschland und auch keine Pandemiegefahr.
1: Mittlerweile wurden 94 Passagiere des Schiffs von Teneriffa ausgeflogen. 4 Deutsche sind gerade auf dem Weg nach Frankfurt. Von dort werden sie in ihre Bundesländer gebracht. War es das mit der Entlastungsprämie von 1.000 Euro? Sowohl Bayerns Ministerpräsident Söder als auch seine Kollegin aus Mecklenburg-Vorpommern, Schwesig, halten die Idee für gescheitert. Beide fordern stattdessen eine Einkommensteuerreform. Bundeskanzler Merz hatte angekündigt, dass über weitere Entlastungen für die Bürger gesprochen werden soll. Das soll morgen beim Koalitionsausschuss passieren. Die Bundesnetzagentur warnt vor moderat steigenden Gaspreisen. Agenturchef Müller hat im Redaktionsnetzwerk Deutschland gesagt, nach Ablauf der Preisgarantien könne es bei Anschlussverträgen zu Preissteigerungen kommen. Beim Strom sei die Entwicklung umgekehrt. Der werde tendenziell günstiger durch den hohen Anteil an erneuerbaren Energien. Zum Abschluss des vorletzten Spieltags in der Fußball-Bundesliga hat Union Berlin einen historischen Erfolg eingefahren. Das 3:1 in Mainz war der erste Sieg unter Trainerin Marie-Louise Eter. Zuvor hatte sich Heidenheim einen Showdown im Abstiegskampf erspielt. Der FCH siegte mit 3:1 in Köln. Damit gehen die letzten 3 der Tabelle, also Wolfsburg, Heidenheim und St. Pauli, punktgleich in den letzten Spieltag. Im ersten Sonntagsspiel gewann Hamburg gegen Freiburg mit 3:2. Das trendet gerade online, der Unterschied der Millennial- und Gen-Z-Generation beim Marketing. Auf Instagram posten einige da fiktive Beispiele, darunter auch die Stadt Regensburg. Zu sehen ein Foto der Innenstadt, Millennials würden schreiben, schlendern Sie durch die Regensburger Altstadt und erleben Sie historische Gassen, kleine Cafés und den besonderen Charme unserer Stadt. Gen-Z zum gleichen Foto, low-key wie Urlaub, aber halt Regensburg. Antenne Bayern Verkehrszentrum. Wir wollen, dass ihr gut ankommt. Da habe ich gute Nachrichten. Nichts los soweit auf den bayerischen Straßen. Ich wünsche auch weiter eine gute und vor allem eine sichere Fahrt. Die neuesten Blitzer bayernweit nur bei uns. Da haben wir einmal einen in Bayreuth in der Albrecht-Dürer-Straße. Dann steht ein Blitzer auf der B8 bei Marktheidenfeld und auch auf der B2 bei Starnberg wird geblitzt. Wenn ihr noch was habt, Staus oder Blitzer, meldet es uns immer gerne kostenlos unter der 0800 994 9000.
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2: Das Antenne Bayern Verkehrszentrum. Wir wollen, dass ihr gut ankommt. Momentan liegen uns keine Meldungen vor. Gute Fahrt allerseits. Die neuesten Blitzer bayernweit nur bei uns. Geblitzt wird auf der B12 bei Pocking. Dann steht ein Blitzer auf der B173 bei Köditz und auch auf der A9 beim Feuchter Forst wird geblitzt. Wenn ihr noch was habt, Staus oder Blitzer, meldet es uns immer gerne kostenlos unter der 0800 994 9000.
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0: Antenne Bayern Wetter. Heute zeigt sich höchstens kurz die Sonne, sonst ziehen von Westen her immer wieder Wolken mit Regen und Gewittern durch. Die Höchstwerte erreichen 12 bis 19 Grad. Morgen und am Mittwoch wechseln sich Wolken und kurze sonnige Phasen ab. Die Schauer lassen nach, zumindest vorübergehend. Christi Himmelfahrt wird dann wieder eher ungemütlich mit Schauern und Gewittern.
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0: Mit Helen Martin, grüß Gott. Es ist ein großer Tag in der Landeshauptstadt. Münchens neuer Oberbürgermeister Dominik Krause bekommt heute feierlich die Amtskette von seinem Vorgänger Dieter Reiter überreicht. 6 Jahre lang darf der grünen Politiker jetzt die Geschicke der Stadt leiten und hat große Themen vor sich. Eines davon, den Münchner Verkehr zu organisieren.
2: Die meisten fahren mal mit dem Auto, die fahren mal mit dem Radl, die fahren mal mit dem ÖPNV. Und dann irgendwie mal den Radfahrer gegen den Autofahrer auszuspielen, das ist aus meiner Sicht Quatsch. Am Ende muss man halt schnell von A nach B kommen und jeder ist genervt, wenn er im Stau steht. Und das heißt, dass wir auch weiterhin einen Autoverkehr in der Stadt haben werden, aber dass wir auch sichere Fahrradwege brauchen und das Allerwichtigste, dass wir den ÖPNV ausbauen.
0: Münchens OB Krause im exklusiven Antenne Bayern-Interview. Bayerns Ministerpräsident Söder und seine Kollegin aus Schleswig-Holstein-Schwesig raten der Bundesregierung, die Entlastungsprämie für Arbeitnehmer vom Tisch zu nehmen. Beide sind stattdessen für eine Einkommensteuerreform. Der Bundesrat hatte die Prämie am Freitag gestoppt. Geplant war, dass Arbeitgeber bis zu 1.000 Euro steuerfrei zahlen können. Morgen berät der Koalitionsausschuss darüber, wie man Bürgerinnen und Bürger noch entlasten könnte. 4 Deutsche vom Kreuzfahrtschiff Hondius sind auf dem Weg nach Frankfurt am Main. Sie waren von Teneriffa ausgeflogen worden und am Abend in den Niederlanden gelandet. In Frankfurt angekommen, werden die 4 Personen in ihre Heimatorte gebracht. Dort entscheiden die örtlichen Gesundheitsbehörden, wie die Quarantäne gestaltet wird. Laut der WHO gibt es 6 bestätigte Hantavirusfälle und 2 Verdachtsfälle. 3 Menschen davon sind gestorben, darunter auch eine Deutsche. US-Präsident Trump hält die Antwort des Irans auf den US-Vorschlag zur Beendigung des Krieges für völlig inakzeptabel. Das hat er auf seiner Plattform Truth Social mitgeteilt. Tina Eck berichtet aus Washington.
3: Es ging unter anderem um Sanktionen, Irans Atomprogramm und die Straße von Hormuz, die bekannten Streitpunkte also. Aus Teheran verlautete, man habe den USA ein Ende aller Kampfhandlungen, auch im Libanon, und Sicherheit bei der Schifffahrt vorgeschlagen. Nach Trumps Ablehnung ist unklar, wie es jetzt weitergeht. Möglich, dass die USA einen neuen Plan vorlegen.
0: Die Fußballer von Union Berlin haben das letzte Sonntagsspiel dieser Bundesliga-Saison gewonnen. 3:1 der Sieg in Mainz, der erste unter Interimstrainerin Marie-Louise Ether. Zuvor sorgte Heidenheim für maximale Spannung im Abstiegskampf. Nach dem 3:1-Sieg in Köln gehen der letzte, vorletzte und der Relegationsplatz, also St. Pauli, Heidenheim und Wolfsburg, punktgleich in den letzten Spieltag. Im ersten Sonntagsspiel hatte Hamburg mit 3:2 gegen Freiburg gewonnen. Das trendet gerade online. Das Pentagon hat jetzt zum ersten Mal bisher geheime UFO-Akten veröffentlicht und danach wird gerade fleißig gegoogelt. Rund 170 alte Dokumente und Fotos haben die USA rausgegeben. Sie reichen bis in die 1940er Jahre zurück. Sie zeigen unbekannte Flugobjekte, die damals von Behörden beobachtet wurden. Präsident Trump sagt, die Menschen könnten sich nun selbst ein Bild machen. Kritiker sagen, so wolle Trump von anderen Baustellen ablenken. Antenne Bayern Verkehrszentrum. Wir wollen, dass ihr gut ankommt. Ich habe gute Nachrichten, nichts los soweit an diesem frühen Montagmorgen. Gute Fahrt wünsche ich. Die neuesten Blitzer bayernweit nur bei uns. Da steht einer auf der B20 bei Stallwang. Dann wird in Aschheim in der Erdinger Landstraße geblitzt und auch in Regensburg auf dem Odessa-Ring steht ein Blitzer. Wenn ihr noch was habt, Staus oder Blitzer, meldet es uns immer gerne kostenlos unter der 0800 994 9000.
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0: Antenne Bayern Verkehrszentrum. Wir wollen, dass ihr gut ankommt. Ich habe gute Nachrichten, nichts los soweit an diesem frühen Montagmorgen. Gute Fahrt wünsche ich. Die neuesten Blitzer bayernweit nur bei uns. Geblitzt wird auf der B12 bei Heiming. Dann steht ein Blitzer auf der B300 bei Schrobenhausen und auch auf der A9 beim Feuchter Forst wird geblitzt. Wenn ihr noch was habt, Staus oder Blitzer, meldet es uns immer gerne kostenlos unter der 0800 994 9000.
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2: Achtung, Autofahrer, auf der A3 Nürnberg-Passau zwischen dem Kreuz Nürnberg und Altdorf-Burgthann kommt euch in beiden Richtungen ein Geisterfahrer entgegen. Bitte überholt nicht auf der A3 Nürnberg-Passau zwischen Kreuz Nürnberg und dem Altdorf-Burgthann. In beiden Richtungen ein Geisterfahrer. Bitte nicht überholen. Wir melden natürlich sofort, wenn die Gefahr vorüber ist.

0: Ups, eigentlich, ja eigentlich, müssten ja heute die ganzen Merci- und Mancherie-Schachteln günstiger werden. Muttertag ist vorbei, oder? Ich muss gleich mal schauen im Supermarkt nachher. Antenne Bayern, 5 Uhr, schönen guten Morgen, Wetter haben wir auch noch.
1: Ja. Guten Morgen. Ich frage mich immer, wer ist Mancherie, oder?
2: Ja, gut, mir schmeckt es auch nicht.
1: Ich bin bei dir. Naja, also heute starten die Eisheiligen und diese Woche wird auch ziemlich nass, es wird windig. Es gibt nochmal Bodenfrost und Schnee. Kein Witz. Aha. Also heute Schauer und Gewitter, es wird ziemlich windig, 12 bis 20 Grad. Unser Flocken-Frühwarnservice. In der kommenden Nacht sinkt in den Alpen und im Bayerischen Wald die Schneefallgrenze auf etwa 1000 Meter. Das heißt, in mittleren Lagen wird es noch mal weiß. Außerdem gibt es kommende Nacht Bodenfrost und in der Nacht auf Mittwoch. Also schiebt eure Pflänzchen an die Hauswand.
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4: Um 5 Uhr mit Sophie Gareis. Schönen guten Morgen. Im unterfränkischen Schweinfurt muss sich ab heute ein Mann verantworten, unter anderem wegen räuberischer Erpressung. Der 40-Jährige soll vor knapp 11 Monaten in Kohlezheim einen Geldtransporter überfallen haben. Im Anschluss floh der Mann durch Bayern nach Baden-Württemberg. Nur einen Tag später brach er dort dann in ein Autohaus ein und stahl Geld. Ein Urteil im Prozess wird Ende Mai erwartet. Ein Deal im Iran-Krieg ist weiter nicht in Sicht. Der Iran hat ein Angebot der USA abgelehnt und einen Gegenvorschlag gemacht. Den wiederum hält US-Präsident Trump für völlig inakzeptabel, wie er wörtlich gesagt hat. Ob es jetzt weitere Verhandlungen gibt, das ist bisher noch unklar. Schreckmoment in Pflugdorf. Da ist ein Heißluftballon in eine Stromleitung geraten. Bayern-Reporterin Katrin Steinberger in Oberbayern.
5: Der Wind hat den Ballon beim Landen hier in Pflugdorf abgetrieben. Der Korb ist dann 5 Meter über dem Boden hängen geblieben. Zum Glück ist niemandem was passiert. Der Fahrer und auch seine beiden Mitfahrer wurden mit der Drehleiter runtergeholt. Eine Stromleitung wurde durch den Unfall abgerissen und auch die anderen beiden stark beschädigt. Der Schaden könnte laut Polizei bei über 100.000 Euro liegen.
4: Eine Muttertagswanderung in den Chiemgauer Alpen hatte gestern einen Einsatz der Bergwacht zur Folge. Die vierköpfige Familie war auf dem Weg hoch zur Staffinalm, als die beiden 8 und 12 Jahre alten Kinder plötzlich verschwunden waren. Beim Abkürzungen nehmen hatten sich die zwei verlaufen. Eine andere Wandergruppe wurde auf die Kinder aufmerksam und dann das Happy End. Die alarmierte Bergwacht konnte die Kinder 2 Stunden später wieder ihren Eltern übergeben. Und das trendet gerade online. Der erste Vorgeschmack auf den Eurovision Song Contest. Gestern war große Eröffnung in Wien. Am Samstag findet ja dann das Finale statt. Unsere deutsche Kandidatin Sarah Engels wird beim Wettbewerb ihren Song Fire präsentieren. Und passend zum Titel zeigte sie sich gestern in roter Flammenrobe. Mit dem auffälligen Kleid lief Sarah Engels gestern auch über den 200 Meter langen Teppich vom Burgtheater zum Wiener Rathaus. Das Laufen mit dem großen, sperrigen Kleid war allerdings etwas kompliziert und nicht ganz so einfach, wie sie danach gesagt hat. Auf Instagram feiern die Fans die 33-Jährige für das Kleid wunderschön und Deutschland kann stolz sein, schreiben die User.
0: Ja, nur ganz nebenbei, Bayern kann stolz sein auf mich, habe nämlich heute die frisch gewaschenen Socken an.
2: Bayern kann stolz sein, like.
0: Ja, muss man auch mal sagen.
2: Bayern ist stolz, glaube ich.
1: Wahnsinn!
0: Ganz Bayern ist stolz. Die halbe Welt kann stolz sein auf Azubi Basti im Antenne Bayern Verkehrszentrum.
2: So schaut's aus. Erstmal Entwarnung von der A3 Nürnberg-Passau zwischen dem Kreuz Nürnberg und Altdorf-Burgtann. Kommt euch kein Geisterfahrer mehr entgegen. Aber auf der A8 Salzburg-München zwischen der Grenze Bad Reichenhall und Anger sind Rehe unterwegs. Passt da vielleicht ein bisschen auf. Und auf der A73 Bamberg Richtung Suhl liegt in der Einfahrt Breitengüßbach-Mitte ein größeres Hindernis. Und geblitzt wird auf der A9 in Mittelfranken am Feuchten Forst, in der Augsburger Straße in Königsbrunn und in der Oberpfalz bei Furt im Wald auf der B20. Gute Fahrt.
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0: So, fit in die neue Woche gleich mal mit einem Millennium-Hit.
1: Und für alle mit frischen Tennissocken 90er-Kult mit diesem Flashback.
2: Bayern ist stolz.
0: Jetzt habt ihr was. Und wir starten mit aktuellen Beats, Lost Frequencies.

0: 5.13 Uhr, Update aus dem Antenne Bayern Verkehrszentrum.
1: Auf der A7 Würzburg Richtung Fulda ist in der Ausfahrt Würzburg-Essenfelder Unfall passiert. Passt auf.
0: So, schönen guten Morgen, schon wieder Montag.
2: Guten Morgen. Morgen.
0: Wer ist denn da schon wach? Da klingelt es gerade an der Studio-Hotline. Hallo.
3: Guten Morgen, hier ist die Barbara aus Nürnberg. Mich hat am Samstag was verwiegt im negativen Sinne.
0: Erzähl.
3: Ich war auf einem Straßenflohmarkt und habe an einem Stand der Familie ein bisschen auf die Kinder mit aufpassen wollen. Und dann, ach, bring doch deine Sachen. Ich schnell heim, Bällebad geholt.
0: Ja.
3: Dann hat ein Teil gefehlt, ich nochmal schnell heim. Wie ich wieder kam, waren die Bälle weg und auch mein Rucksack, der dahinter stand.
4: Oh, klaut worden?
3: Nee, verkauft.
0: Und wer hat den verkauft?
3: Jemand aus der Familie. Es war ein Mann.
4: Hat er wenigstens einen guten Preis rausgehandelt dann.
3: Ich traue mir das gar nicht sagen.
4: Hau raus.
3: Es war ein deuter Rucksack.
0: Ja.
3: Wenn man jetzt kauft, zahlt man Minimum 120. Es waren 4 Euro.
2: Scheiße.
4: Nein! Irgendwer freut sich jetzt über ein sehr, sehr tolles Schnäppchen.
3: Genau, die hat auch noch gesagt, wow, für einen Deuter 4 Euro, das ist ein Schnäppchen.
0: Aha, okay, also die wusste, was sie da ersteigert.
2: Dieser Mann, der den verkauft hat, hat er dir wenigstens die 4 Euro gegeben.
3: Er hat mal sogar die 70 Euro, die da drin waren, erstatten wollen. Aber das ist eine Familie mit 2 kleinen Kindern, die sowieso nicht viel haben.
0: Ja.
2: Da waren auch noch 70 Euro drin.
4: Also, das
1: wird immer schlimmer.
0: Okay, ich hoffe, halb Nürnberg hat's gehört und wir bleiben mal in Verbindung, okay?
3: Das ist doch eine Schau.
1: Ich glaube, ich muss einmal wieder auf den Flohmarkt schauen, wenn man da so geile Schnäppchen machen kann.
2: Oh Gott,
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0: Antenne waren um 5.23 Uhr. Wenn es ein bisschen frischer ist vor der Tür, dann hat das einen guten Grund. Heute starten die Eisheiligen.
1: Ja, was sind das eigentlich, die Eisheiligen? Ist eine alte Bauernregel. So haben die Bauern schon früher Tage zwischen dem 11. und dem 15. Mai genannt. Häufig gab es eben in dieser Zeit nochmal Frost. Diese Woche kommen bei uns die Eisheiligen light. Also kommende Nacht und in den kommenden beiden Nächte gibt es teilweise nochmal Bodenfrost. Es gibt auch nochmal Schnee in der kommenden Nacht in den Alpen im Bayerischen Wald bis auf 1000 Meter runter. Danach geht es eher ein bisschen wechselhaft nass und windig weiter. Also dieses Jahr bei uns die Eisheiligen light.
0: 0800 994 1000. Hier sind die drei Scheinheiligen. So, wer ist da an der Antenne beim Studio Hotline?
2: Ja, guten Morgen, hier ist der Manfred aus dem schönen Lindau am Bodensee.
0: Hallo, schöner Manfred aus Lindau. Grüß dich.
2: Ah, nee, so ähnlich, so ähnlich.
0: Um die Uhrzeit, was treibst du?
2: Ich arbeite beim größten Arbeitgeber im Westallgäu, die Firma Liebherr Aerospace. Wir produzieren Flugzeugteile, Fahrwerke, also alles, was in der Luft unterwegs ist, hat fast Teile von uns an Bord.
1: Cool, was machst du da jetzt ganz genau?
2: Ich bin Qualitätsprüfer, schaue also, was rausgeht, dass das auch wirklich funktioniert und kein Fehler hat.
1: Und was ist das coolste Projekt, was jetzt gerade ansteht bei euch?
2: Liebherr plant natürlich schon weit in Zukunft, 2030, 2040 voraus. Ja. Und das sind natürlich Sachen, wo wir uns noch gar nicht vorstellen können oder noch gar nicht wissen. Unbemannte Flugobjekte.
0: UFOs made in Bavaria. Ja, wie cool ist das denn? Hammer. Ja. Wahnsinn, ich hätte sogar ein grünes Männchen da. Basti, na, da fliegst du mal.
1: Spannender Job, du, total spannend.
0: Super, ja.
3: Mega. Like, auf jeden Fall.
0: Ich habe hier eine unbemannte Antenne bei einem Kaffeetasse. Wie wäre es denn damit? Hä?
2: Super, ja? Würde ich mich freuen.
0: Moment, die durchläuft gerade die Qualitätskontrolle. Ja, hat keinen Sprung, ist schon unterwegs zu dir.
2: Super, macht's weiter so, ihr drei.
0: Machen wir.
2: Ich höre euch jeden Morgen. Klasse Sendung.
1: Oh, Dankeschön. Danke. Das ist aber lieb.
0: Warum seid ihr schon wach? Hä? Was treibt ihr denn gerade? Holt euch auch so eine stylische Antenne Bayern Kaffeetasse. 0800 994 1000.
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0: Halb sechs, starten wir mal in die neue kurze Woche mit dem aktuellen Wetter auf Antenne Bayern.
1: Stimmt, Donnerstag ist Feiertag. Wir hoffen, ihr hattet ein schönes Wochenende und alle Muttis einen schönen Muttertag. Heute starten die Eisheiligen. Es ist der Mamertus-Montag und das Wetter, ja, ziemlich durchwachsen. Schauer, einzelne Gewitter, heute ziemlich windig, maximal 12 bis 20 Grad.
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0: Hey, seit Freitag hat München seinen Hotspot im Englischen Garten wieder. Juliette Marischka.
3: Guten Morgen. Die Eisbachwelle ist zum Surfen freigegeben worden, nachdem sie sich in den letzten Wochen selbstständig wieder aufgebaut hat. Ist Wellenreiten jetzt auch wieder offiziell erlaubt? Das war ja auch am Wochenende zu spüren. Es war fast so wie früher. Hunderte Schaulustige, die am Haus der Kunst von der Eisbachbrücke runter auf die Surfer und in ihren Neoprenanzügen heruntergeschaut haben. Allerdings gelten für die Welle jetzt klare Benutzungsregeln, die auch überall angeschrieben sind. Gesurft werden darf zum Beispiel nie alleine und nur zwischen 5.30 Uhr bis 22 Uhr. Und vor allem müssen Surfer eine Sicherheitsleine an ihrem Board befestigen, die sich im Notfall von selbst lösen kann.
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3: Vier deutsche Passagiere des vom Hunter-Virus betroffenen Kreuzfahrtschiff Hondius sind auf dem Weg zurück nach Frankfurt. Ein Charterflugzeug hatte sie zunächst von Teneriffa nach Eindhoven in den Niederlanden gebracht. Bisher zeigt keiner der Betroffenen Symptome des Hunter-Virus. Sobald die vier Deutschen aber wieder in ihren Bundesländern sind, heißt es trotzdem erstmal Quarantäne. In Augsburg stehen heute fünf Jugendliche vor Gericht, die sich als pädophilen Jäger zusammengetan haben sollen. Bayern-Reporter Markus Pöpperl in Schwaben.
4: Die Jugendlichen sollen einen Mann über eine Chatgruppe unter einem sexuellen Vorwand in ein Waldstück in Augsburg gelockt haben. Dort haben sie ihn laut Anklage mit einer täuschend echt aussehenden Pistole und weiteren Waffen bedroht, geschlagen und ihm Handy und Hausschlüssel abgenommen. Mit dem soll einer der Angeklagten später bei dem Mann eingebrochen sein. Weil alle fünf noch minderjährig sind, wird der Fall nicht öffentlich verhandelt.
3: Im unterfränkischen Großwallstadt wird ein Schwimmer vermisst. Der 23-Jährige wollte gestern Nachmittag durch die Donau schwimmen, als er plötzlich in eine Notlage geriet und unterging. Warum genau, das ist noch unklar. Rund 100 Einsatzkräfte suchen seit gestern mit Drohnen, Tauchern, Booten und einem Hubschrauber nach dem Mann. Bisher allerdings ohne Erfolg. Heute könnte die Suche fortgesetzt werden. Und das trendet gerade online. Die Spielvereinigung Greuther Fürth. Der Fußball-Zweitligist braucht ein kleines Wunder, um den Klassenerhalt doch noch zu schaffen. Die Franken konnten rund 60 Minuten in Überzahl nicht nutzen und verloren dann bei Hertha BSC trotzdem mit 1:2. Damit geht Fürth nächsten Sonntag als Vorletzter ins Saisonfinale gegen Abstiegskonkurrent Düsseldorf. Ein Sieg ist da natürlich Pflicht, aber selbst dann könnte es nicht reichen. Auf Social Media machen viele Fans ihre Enttäuschung Luft. Einige sind auch ziemlich sauer. Aber es gibt auch ein paar wenige, die halten noch am letzten Strohhalm fest. Wie heißt es doch so schön, die Hoffnung stirbt zuletzt.
0: Ah, liebe Förder, komm, cool bleiben, Energie sammeln, Anlauf nehmen. In 2-3 Jahren seid ihr dann in der Champions League mit dabei. Ja, okay. Was denn? Man kann doch einfach mal, Basti, du warst jetzt gar nicht im Kopf schütteln.
5: Ich schüttel überhaupt nicht den Kopf.
1: Man kann mal nach den Sternen greifen.
5: Ja, natürlich.
1: Genau.
5: Auf alle Fälle.
0: Bitte, jetzt du.
5: So, guten Morgen. Auf der A3, Würzburg Richtung Frankfurt. Zwischen Helmstadt und Wertheim-Lengfurt liegen Gegenstände auf der Straße. Passt ein bisschen auf. Und auf der A7, Würzburg Richtung Fulda, ist die Ausfahrt Würzburg-Estenfeld immer noch blockiert. Da ist vorher ein Unfall passiert.
6: Guten Morgen, da ist der Michi.
5: Ja, servus Michi, was gibt's bei dir?
6: Auf der B300, kurz nach der Abfahrt Hohenwart, ist ein Blitzeranhänger.
5: Merci dir. Und auf der B25 in Mühlbergstetten in Mittelfranken wird auch geblitzt. Gute Fahrt.
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0: Und wir greifen weiter nach den Sternen gleich mal mit einem Millennium hin.
5: Ja.
1: Und dazu für euch einer der größten 90er-Flashbacks, Michael Jackson.

Wir sagen herzlich willkommen. Wir haben einen Elch auf Wanderschaft. Ja, und der marschiert gerade lustig quer durch den Freistaat. Und die Frage ist, wo ist er heute? Am Wochenende war er noch bei Steffin Otzing im Niederbayerischen im Garten. Wir sagen herzlich willkommen. Wir haben einen Elch auf Wanderschaft. Ja, und der marschiert gerade lustig quer durch den Freistaat. Und die Frage ist, wo ist er heute? Am Wochenende war er noch bei Steffin Otzing im

0: Läuft der Elch.
1: Du so, ja.
0: Natürlich.
2: Aha, erzähl's der Wand, ja.
0: Ich habe dem gesagt, ich komme schnell raus und dann ist aber kurz im Nachbargrundstück verschwunden, kam dann aber wieder langsam raus. Mhm. Aber der ist dann tatsächlich mit uns mitgegangen bis zum Hof und hat sich da dann umgeguckt und hat dann an den Büschen weiter gefressen. Also er hat sich überhaupt nicht stören lassen. Also wir hätten es wahrscheinlich sogar streicheln können, aber macht man natürlich nicht Wildtier.
1: Ich glaube schon, der war.
0: Also der ist auf 2 Meter an uns ran. Schon ein mächtiges Tier, wenn der vor einem steht.
2: Sag mal, haben wir nicht letzten Herbst irgendwo da in eurer Gegend auch schon mal einen Elch gehabt?
0: Im Bayerischen Wald, ja, diesen Emil.
2: Ja,
1: ja, genau. So.
0: Wird ja jetzt auch vermutet, dass das wohl der Emil ist, anhand seiner Ohrmarke.
1: Der kam ja ursprünglich aus Österreich zu euch, wurde dann aber betäubt und wieder ins tschechische Grenzgebiet umgesiedelt. Also wahrscheinlich hat er sich gedacht, nee, Freund, ich bleib nicht in Tschechien, ich gehe wieder zurück nach Bayern.
2: Ich wollte gerade sagen, der will eingebayert werden, ja?
0: Ja.
1: Aber wisst ihr, warum er mir so ein bisschen leid tut? Hier gibt es ja keine Mädels. Das ist der Emil ganz alleine in Niederbayern.
0: Ja, aber ich glaube, das stört ihn gar nicht so.
1: Das ist der erste Mann, von dem ich das höre.
0: Ja.
2: Also so einen Aufruf wollte ich schon immer mal machen. Habt ihr einen Elch gesehen? Ja. Vielleicht gerade bei euch in der Küche stehen. 0800 994 1000.

0: Morgen mit Antenne Bayern, 5.53 Uhr, so Montag und eigentlich der gestrige Muttertag. Der sollte meiner Meinung nach jetzt umgetauft werden in Marathontag.
1: Ja, ja,
0: weltweit eine einzige Rennerei. Ja, und viele fragen sich, hey, warum sind gestern Millionen Menschen einfach so quer durch die Gegend gelaufen? Als gäbe es keinen Morgen. Der Grund ist ein Mann, gell?
2: Ja, unter anderem. Also der Arasachi ist gestern ins Ziel gekommen. Nach 123 Stunden und 604 Kilometer. Im Gehen hat er damals angekündigt, weil er seine Challenge von 96 Stunden nicht geschafft. Und das hat mich total berührt, weil er war sehr emotional und hat gesagt, er werde aber niemals aufgeben. Ich kann jetzt gleich schon wieder anfangen.
1: Ja.
2: Und im Ziel hat dann seine Mama gewartet und er hat ihr versprochen, er isst an Muttertag ein Eis.
1: Und das hat er dann auch geschafft.
2: So krass.
1: Ich fand auch, ich habe es auch verfolgt. Ich fand, es war eine mega Motivation und Inspiration. Ja, ja. Und die Message war eigentlich, egal um was es geht, es lohnt sich, nach den Sternen zu greifen. Fand
2: voll.
1: Ich irre. Und auch der Livestream gestern Abend, ne, das war irre. Über 1 Milliarde Likes auf TikTok.
0: Boah, neuer Rekord.
1: Wahnsinn, ja.
0: Gab's noch nie. Also, eigentlich müssten die ganzen Chuck Norris-Witze jetzt auf Arasachi umgetextet werden, oder?
1: Es war klar, dass du mit sowas kommst.
2: Wie viele Liegestütze schafft Arasachi?
0: Wie viele?
2: Alle. Zweimal.
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2: Gerade Vatertag gesagt, was? Erstmal den Muttertag verdauen hier. So, es ist 6 Uhr. Schönen guten Morgen, hier ist Antenne Bayern.
3: Guten Morgen. Hast du die Blumen vergessen, oder wie?
2: Nein, die Mama hat schon Blumen bekommen.
3: Okay, ja, super. Okay. Ja, ja. Heute ist Mamertus Montag, der erste Tag der Eisheiligen und das Wetter ziemlich gemischt. Heute Schauer, einzelne Gewitter, es wird ziemlich windig, 12 bis 20 Grad, also deutlich kühler. Und die Frage ist, wie eisheilig wird es denn diese Woche? Die kommenden beiden Nächte kriegen wir teilweise Bodenfrost und in der kommenden Nacht, Achtung, nochmal Schnee in den Alpen und im Bayerischen Wald bis etwa 1000 Meter runter. Danach geht's wieder rauf mit den Temperaturen, bleibt aber wechselhaft. Also diese Woche bei uns eisheilige Leid.
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2: Rein in die kurze Woche. Juliette Marischka, guten Morgen.
4: Schönen guten Morgen. Das ist ja ein altbekanntes Problem. Es gibt viel zu wenig Menschen, die sich dazu entschieden haben, Organspender zu werden. Aus Bayern kommt jetzt Unterstützung für den neuen Vorstoß. Bundestagsabgeordnete verschiedener Parteien machen sich für die sogenannte Widerspruchslösung stark. Das heißt, jeder ist potenzieller Organspender, außer er widerspricht. Aktuell ist ja umgekehrt, nur wer sich aktiv dazu entscheidet, der ist Organspender. Zu den Initiatoren zählen die Abgeordneten Hans Theiß von der CSU aus München und Sabine Dittmar von der SPD aus Unterfranken. Beide sind selbst Ärzte. Auch Bayerns Gesundheitsministerin Gerlach ist für diese Widerspruchslösung. Kritiker sehen darin einen Grundrechtseingriff, der zu weit geht. Hier im Freistaat warten im Moment übrigens rund 1100 Menschen auf ein lebenswichtiges Spenderorgan.
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4: Die Evakuierung des Kreuzfahrtschiffes, aus dem das Hunter-Virus ausgebrochen war, geht heute weiter. Sobald die Passagiere von Bord sind, soll die Hondius von Teneriffa in Richtung Niederlande steuern. Die Passagiere werden jetzt nach und nach in ihre Heimatländer geflogen. 4 Deutsche sind bereits nach Frankfurt unterwegs, in einem Sonderisoliertransport, wie es heißt. Und hier in Deutschland müssen sie auch erstmal für mehrere Wochen in Quarantäne. Denn auch wenn sie jetzt keinerlei Symptome zeigen, das Virus hat eine lange Inkubationszeit und erst danach ist wirklich Entwarnung möglich. Ein Deal im Iran-Krieg ist weiter nicht in Sicht. Der Iran hat ein Angebot der USA abgelehnt und einen Gegenvorschlag gemacht. Den wiederum hält US-Präsident Trump für völlig inakzeptabel. Diskutiert werden vor allem das umstrittene Atomprogramm des Iran, die Zukunft der Straße von Hormuz und auch Lockerung von US-Sanktionen. Ob es jetzt weitere Verhandlungen gibt, ist unklar. Es ist ein großer Tag in der Landeshauptstadt. Münchens neuer Oberbürgermeister Dominik Krause bekommt heute feierlich die Amtskette von seinem Vorgänger Dieter Reiter überreicht. 6 Jahre lang darf der grüne Politiker jetzt die Geschicke der Stadt leiten und hat auch große Themen vor sich. Eins davon, den Münchner Verkehr zu organisieren.
5: Die meisten fahren mal mit dem Auto, die fahren mal mit dem Radl, die fahren mal mit dem ÖPNV. Und dann irgendwie mal den Radfahrer gegen den Autofahrer auszuspielen, das ist aus meiner Sicht Quatsch. Am Ende muss man halt schnell von A nach B kommen und jeder ist genervt, wenn er im Stau steht. Und das heißt, dass wir auch weiterhin einen Autoverkehr in der Stadt haben werden, aber dass wir auch sichere Fahrradwege brauchen und das Allerwichtigste, dass wir den ÖPNV ausbauen.
4: Münchens Oberbürgermeister Krause im exklusiven Antenne Bayern Interview. Und das trendet gerade online, der Papst in Sneakern. Momentan geht auf TikTok, Instagram und X ein älteres Foto von Papst Leo viral. Es zeigt das amerikanische Kirchenoberhaupt in einer langen weißen Robe und unten luken dann weiße Sneaker raus. Die Aufnahmen stammen aus einem Trailer der Doku Vatican News. Und auf Instagram schreiben die User, er kann's tragen oder auch Bro, was habt ihr gedacht? Der Mann kommt aus Chicago.
2: Cool. Sag euch, der ist echt cool drauf. Du, irgendwann hält er die Ostermesse in Flipflops. Ja. 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
6: Und Grenzkontrollen auf der A6 Pilsen Richtung Nürnberg zwischen Weidhaus und Pleistein. Deswegen 4 Kilometer Stau. Antenne Bayern Echtzeitmessung, ihr braucht es 23 Minuten länger. Und auf der A7 Würzburg Richtung Fulda ist die Ausfahrt Würzburg-Estenfeld immer nur blockiert. Da ist vorher ein Unfall passiert. Und geblitzt in der unteren Hauptstraße in Au, in der Hallertau, in Berg, in Neuenbein, Neumarkt in der Oberpfalz, in der Neumarkter Straße und in Bayreuth in der Grünewaldstraße. Gute Fahrt.
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2: Und auch ein Montag hat einen Millennium-Hit verdient.
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2: Und dazu zum Frühstück die aktuellen Songs, die immer gut ins Ohr gehen.
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0: Haut hin aus dem Bett schmeißen, 6.10 Uhr.
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0: 6.17 Uhr. Ey, heute, Mamertus Montag, der erste der fünf Eisheiligen.
1: Ja, genau. Und diese Woche wird es ziemlich wechselhaft. Es wird zeitweise nass und auch kühler. Und Achtung, kommende Nacht gibt es Boden, Frost und auch nochmal Schnee in den Alpen, im Bayerischen Wald bis auf mittlere Lagen.
0: Jetzt bei uns hier auf Antenne Bayern aus der Abteilung. Du siehst das doch auch, oder?
2: Der Papa war mit den Kindern schon draußen und dann klingelt plötzlich mein Telefon. Ich denke mir, wieso ruft er jetzt an? Der kann doch reingehen, wenn er was braucht. Und dann gehe ich halt ran, ja, was ist? Du wirst es mir jetzt nicht glauben, aber da läuft der Elch. Antenne.

0: Wir haben tatsächlich einen Elch auf Wanderschaft quer durch den Freistaat. Und die Frage ist, wo ist er jetzt gerade? Am Wochenende war er noch bei Steffi aus Andorf, Otzing in Niederbayern. Stand da lustig im Garten rum. Steffi, da denkst du doch erstmal, du spinnst.
1: Deswegen, aber Papa meint ja erst, was ist denn das für ein komisches Pferd?
2: Also, nachdem ihr euch dann einig wart, dass das keine Einbildung ist, habt ihr die Polizei gerufen. Was habt ihr denen erzählt?
1: Mein Mann hat, das war ganz nett, hat angerufen. Also, hier ist Ludo und Bernhard von Andorf. Ich will sie jetzt nicht verarschen, aber bei mir im Hof steht der Elch.
0: Wie haben die auf der Wache reagiert?
1: Der hat dann schon erst gelacht und hat dann gesagt, ja, jetzt weiß er es auch nicht. Er gibt es jetzt auf alle Fälle weiter. Und ich glaube, keine 10 Minuten später war dann tatsächlich eine Streife da mit 2 Polizisten. Okay. Und die fanden das auch unglaublich beeindruckend.
0: Ja.
1: Und in der Zeit hat er sich bei uns schon, also bei uns angrenzend an den Hof, ist gleich unser Feld, da hat er sich dann im Schatten gemütlich gemacht und hat dann vor sich hingekaut und unseren Apfelbaum hat er komplett geplündert. Also so einmal mit der Schnauze rein, abgezogen, alle Blätter weg. Also das ist schon echt witzig. Also unsere Überwachungskamera hat da echt ganz witzige Videos aufgenommen, wie er auch so einmal quer durch den Hof läuft und überall rein schnuppert und schaut. Also überhaupt keine Scheu.
0: Schaut es euch selbst an.
2: Genau, bei uns auf Insta und auf Facebook. Und wenn ihr einen Elch gesehen habt, ruft uns bitte unbedingt an 0800 994 1000.

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6: Guten Morgen. Diese Woche bei uns die eisheiligen Light. Es wird wechselhaft. Auch heute, es wird zeitweise nass und windig und eben kühler. Höchstwerte liegen heute zwischen 11 Grad in Unterfranken bis 20 Grad in Niederbayern. Und die große Frage für viele, wie eisheilig wird es denn jetzt? In den kommenden beiden Nächten haben wir teilweise Bodenfrost, also Pflänzchen an die Hauswand stellen und unser Flocken-Frühwarnservice kommt in der Nacht nochmal Schnee an den Alpen und im Bayerischen Wald bis etwa 1000 Meter runter. Aber mit großer Wahrscheinlichkeit nächste Woche wieder über 20 Grad.
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1: Ja, ist ja gut. Heute ist internationaler Tag der Kinderbetreuung. Immer am Montag nach Muttertag. Juliette.
8: Ja, und diesen Tag nutzt Bayerns Familienministerin Ulrike Schaaf, um Danke zu sagen. Danke an alle, die in Kitas arbeiten und sich da engagieren. Diese Arbeit sei wichtig, betont Schaaf. Starke Kinder bedeuten auch ein starkes Bayern. Und da ist das Kita-Personal das Herzstück dafür. In Bayern gibt es aktuell über 11.000 Kitas, fast 645.000 betreute Kinder und doppelt so viele Erzieher wie noch vor 15 Jahren. Und sie leisten jeden Tag großartige Arbeit mit viel Herzblut.
1: Danke!
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8: Bayerns Ministerpräsident Söder sieht für die 1.000 Euro Entlastungsprämie, die vergangene Woche im Bundesrat gescheitert ist, keine Zukunft mehr. Es sei eine gut gemeinte Idee gewesen, in der Wirtschaft aber auf großen Widerstand gestoßen, so Söder in der ARD. Er schlägt jetzt vor, das Geld stattdessen in eine gute Einkommenssteuerreform zu stecken. In Zehnenick in Brandenburg ist zum ersten Mal überhaupt ein AfD-Kandidat zum hauptamtlichen Bürgermeister gewählt worden. René Stadtgewitz setzte sich in der Stadt nördlich von Berlin mit über 58% der Stimmen durch. Der vorherige Bürgermeister war zuvor mit einer großen Mehrheit abgewählt worden, weil er dauerhaft krankgeschrieben war. Schreckmoment in Pflugdorf. Da ist ein Heißluftballon in eine Stromleitung geraten. Bayern-Reporterin Katrin Steinberger in Oberbayern.
9: Der Wind hat den Ballon beim Landen hier in Pflugdorf abgetrieben. Der Korb ist dann 5 Meter über dem Boden hängen geblieben. Zum Glück ist niemandem was passiert. Der Fahrer und auch seine beiden Mitfahrer wurden mit der Drehleiter runtergeholt. Eine Stromleitung wurde durch den Unfall abgerissen und auch die anderen beiden stark beschädigt. Der Schaden könnte laut Polizei bei über 100.000 Euro liegen.
8: Und das trendet gerade online. Der Berliner Extremläufer Arda Saci. In nur 96 Stunden wollte er 600 Kilometer durch das heiße Kalifornien laufen. Als die 96 Stunden rum waren, hatte er allerdings noch über 140 Kilometer vor sich. Also da war er schon etwas niedergeschlagen.
10: Vielleicht nicht der Schnellste, vielleicht nicht der Stärkste. Aber eine Sache werde ich niemals machen, ich werde niemals aufgeben. Ja. Das werden die von mir sehen, niemals.
8: Und das hat er auch nicht. Er hat es tatsächlich durchgezogen bis zum Ziel. Dort ist er dann zwar einen Tag später angekommen, aber er hat es geschafft. 600 Kilometer am Stück laufen. Und was waren seine ersten Worte danach? Wir haben es geschafft. Er hat sofort an sein Team gedacht.
1: Ja, ganz sympathischer Kerl, wirklich. Ja. Und wir haben was gemeinsam. Ja.
6: Was?
1: Was war das Erste, was er im Ziel gemacht hat? Ach. Er hat ein Eis gegessen.
6: Du hättest 10 Eis gegessen, ja. Ohne zu laufen.
1: Genau. Wo ein Weg ist, ist auch ein Eis.
11: Ja.
1: Er ist unser Adasachi im Antennebahn-Verkehrszentrum. Basti.
12: Vielleicht den nehme ich nicht. Das ist mir zu hoch, aber danke dir. Guten Morgen. A70 Bamberg Richtung Schweinfurt-Wenneck zwischen Goxheim und Schweinfurt-Hafen. Liegen Gegenstände auf der Straße. Und auf der A81 Richtung Heilbronn zwischen dem Dreieck Würzburg-West und Gerchsheim liegen nach einem Unfall Fahrzeugteile auf der Straße. Und geblitzt wird in der Bayreuther Straße in Bad Benneck im Fichtelgebirge und auf der B20 in Wurmatzquick in Niederbayern. Gute Fahrt.
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1: Und damit keiner verschläft, gleich mal ein Millennium-Hit. 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
6: Und kommt motiviert in den Montag mit den aktuellen Songs.

0: Montag, Antenne Bayern 6:41. Schönen guten Morgen zusammen.
1: So, hey, morgen.
0: Hey, das wird eine kurze Woche, gell? Und die hat ganz viele Highlights. Donnerstag ist ja Vatertag. Samstag, ESC in Wien. Und da gibt es eine große Ausnahme für die Finnen. Normalerweise wird beim ESC immer live gesungen, aber die Musik, die kommt immer von Playback. Dieses Jahr eine Premiere. Die Finnen, ja, da ist eine Geigerin dabei und die darf live spielen. So klingt der Song.
2: Finish.
0: Hat Bums.
1: Aha, das ist also Finish.
0: Okay. Das ist Finish, ja.
1: Ihr wisst Bescheid. Was immer ihr erlebt, ruft uns einfach an. Live hier bei uns in der Morning Show 0800 994 1000. Und heute ist eine der schönsten bayerischen Traditionen. Auch in Schwaben ist wieder das Nördlinger Stabenfest. Und jetzt hat sich jetzt hier auch gerade die Paulina, 10 Jahre alt, gemeldet. Die freut sich schon wie ein Schnitzel. Hi.
3: Hallihallo.
1: Hallo.
3: Hallo.
0: Paulina, was machst du?
3: Also es ist so, am Stabenmontag laufen super duper viele Kinder in der Stadt herum.
0: Ja.
3: Zur Kaiserwiese. Mhm. Aber die tragen so wunderschöne Kleider, also die Mädchen, und die Buben tragen wunderschöne Fahnen.
0: Aha. Und dann tragt ihr da lustig Staben vor euch her, oder?
3: Genau.
1: Aha. Und ihr habt heute auch schulfrei, ne?
3: Ja, das ist toll.
0: Das denke ich mir.
2: Sehr gut, Pauli.
0: Was macht ihr dann auf der Kaiserwiese?
3: Also auf der Kaiserwiese singen wir dann Lieder.
0: Mhm.
3: Und wenn das Ganze so geendet ist, können wir auf der Kaiserwiese spielen.
0: Genau, dann gibt's Rambazamba und eine Riesenparty. Mega.
4: Ja. Du bist sehr, sehr eloquent für 10.
0: Ja.
4: Ja, ein sehr schlaues Mädchen bist
0: du. Genau solche braucht man im Radio. Also, wenn du keine Lust mehr auf Schule hast, kommst du einfach zur Antenne Bayern, okay?
3: Ja. Mach ich.
1: Super. Und Paulina, total schön, dass du dich gemeldet hast und ja, uns ein bisschen von eurer super coolen alten Tradition erzählt hast.
3: Mach ich gerne.

0: haben sich die meisten bei uns noch gedacht, ey, aber Hachi ist zurück aus Schuh des Manitou.
1: Ja, das hast du gedacht.
2: Was hast du gedacht, wollte ich gerade sagen.
0: Aber dann war relativ schnell klar, um wen es da geht. Arda Saci.
3: Eine Maschine.
0: Ja, Wahnsinn. Und mittlerweile kennt ihn jetzt die ganze Welt, gell?
3: Ja.
0: Was hat er erreicht?
3: Also, er hat in 123 Stunden 604 Kilometer zurückgelegt. Ja. Aber das Krasse war diese Umgebung, in der das gemacht hat, also bergauf, unfassbar heiß, ganz geringe Luftfeuchtigkeit.
2: Death Valley.
3: Ja. Schlafmangel, Death Valley, das ist ein Todesgebiet. Also, und es hat mich so berührt. Ich weiß auch nicht, wieso, dass es mich so berührt hat. Aber dieses Kämpferherz von ihm, dieses niemals aufgeben, ich habe jetzt schon wieder Gänsehaut. Also ein unfassbar inspirierender.
0: Das ist eigentlich die Botschaft hinter dem ganzen Lauf gewesen.
2: Ja, total. Der Livestream hatte über 1 Milliarde Likes auf TikTok. Das
0: neuer
2: man
0: Rekord.
2: Sich, neuer Rekord. Und ich fand auch, das war so mehr als Sport. Das war Motivation und Inspiration. Ja. Und die Message war, egal um was es geht, es lohnt sich, ja, nach den Sternen zu greifen. Und wenn es nicht klappt, weil er hat es ja nicht ganz geschafft, sein Ziel, gib nicht auf.
0: Ja.
2: Ja, das fand ich auch ganz toll.
0: Ja, und der Weg ist das Ziel eigentlich.
2: Ja, genau.
3: Also, der hat so viele Menschen bewegt.
0: Also übrigens, wir von Antenne Bayern waren so ziemlich die Einzigen, die gleich auch drüber berichtet haben. Gell?
3: Echt,
0: das haben viele gar nicht auf dem Schirm gehabt, was da gerade stattfindet. Ja. Ich bin ja der Meinung, sämtliche Chuck Norris-Witze müssen jetzt auf Arda Saci umgetextet werden.
3: Arda Saci kann schneller stehen, als ich laufen kann.

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6: Guten Morgen. Und diese Woche die eisheiligen Light. Es wird wechselhaft, es wird zeitweise nass und windig und auch deutlich kühler. Heute 11 Grad in Unterfranken bis 20 Grad in Niederbayern. Und unser eisheiligen Frühwarnservice, Mamertus, haben wir heute. Und die kommenden beiden Nächte gibt es teilweise Bodenfrost, also empfindliche Pflänzchen würde ich mal abdecken. Und in der kommenden Nacht Schnee an den Alpen und im Bayerischen Wald bis auf etwa 1000 Meter runter.
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5: Juliet, seit Freitag hat die Landeshauptstadt ihren Hotspot im Englischen Garten wieder.
8: Ja, wer hätte das gedacht? Die Eisbachwelle ist wieder zum Surfen freigegeben worden, nachdem sie sich in den letzten Wochen selbstständig aufgebaut hat, ist Wellenreiten wieder offiziell erlaubt. Das war jetzt auch am Wochenende gleich zu spüren. Es war fast so wie früher. Hunderte Schaulustige, die am Haus der Kunst von der Brücke raus auf die Surfer in ihren Neoprenanzügen runtergeschaut haben. Allerdings gilt für die Welle, gibt es klare Benutzungsregeln, die stehen da auch angeschrieben. Gesurft werden darf nie alleine und nur zwischen 5.30 Uhr in der Früh bis 22 Uhr. Und vor allem müssen die Surfer eine Sicherheitsleine an ihrem Board befestigen, die sich im Notfall von selbst lösen kann.
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8: Nach dem Ausbruch des Hunter-Virus auf einem Kreuzfahrtschiff sind 4 deutsche Passagiere nach Frankfurt gebracht worden in einem extra isolierten Charterflug. An der Uniklinik dort werden sie jetzt erstmal eingehend untersucht und beobachtet, bevor sie dann in ihre jeweiligen Bundesländer zurück dürfen. Zu Hause müssen sie dann aber erst in Quarantäne, denn das Virus hat eine lange Inkubationszeit. Erst nach einigen Wochen kann dann auch wirklich Entwarnung gegeben werden, heißt es. Im Freistaat warten gerade 1.100 Menschen auf ein lebenswichtiges Spenderorgan. Im Bundestag debattieren die Politiker jetzt, ob die Organspende neu geregelt werden soll. Bayern-Reporter Stefan Mack in Oberbayern.
9: Es geht um die Widerspruchslösung, dass also jeder ein potenzieller Organspender ist, wenn er nicht widerspricht. Der Patientenbeauftragte der Staatsregierung, Thomas Zöller von den Freien Wählern, findet den Vorstoß gut, weil es die Zahl der potenziellen Spender erhöht und die Entscheidungsfreiheit wahrt, sagt er hier in München. Auch von Bayerns Gesundheitsministerin Gerlach kommt Unterstützung.
8: Die britische Sängerin Dua Lipa hat den Elektronikkonzern Samsung auf Schadenersatz in Höhe von 15 Millionen Dollar verklagt. Die Sängerin wehrt sich dagegen, dass ein Foto von ihr auf der Verpackung von Fernsehgeräten drauf ist. Dua Lipa wirft dem Konzern vor, das Foto ohne ihre Zustimmung und ohne Bezahlung verwendet zu haben. Samsung hat bisher dazu noch nichts öffentlich gesagt. Und das trendet gerade online. Ein ziemlich schockierendes Video von einem Touristen auf Hawaii, der einfach so aus Spaß einen großen schweren Stein auf einen Seehund wirft. Glücklicherweise trifft er nicht, aber es war knapp. Und als der Typ von einer Frau zur Rede gestellt wird, soll er nur geantwortet haben, ihr könnt mir nichts, ich bin reich, ich kann die Strafe bezahlen. Allerdings,
10: sehr sympathisch.
8: Das Internet hat den Mann ausfindig gemacht, seinen Namen, seinen Wohnort und sein Business, und viele Menschen sind jetzt richtig sauer auf ihn. Also vielleicht ist es auch sein Glück, dass er inzwischen festgenommen wurde.
5: Ja, es gibt Trottel, die haben selber anscheinend mal einen Stein auf den Kopf bekommen, wissen es noch gar nicht. Also Ohne Worte.
6: So eine Meldung.
4: Echt unfassbar.
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10: Guten Morgen. Auf der A8 Stuttgart Richtung München ist zwischen Dachau Fürstenfeldbruck und dem Dreieck Eschenried ein Motorrad unter der Brücke liegen geblieben. Das wird noch ein bisschen dauern. Auf der A94 Passau Richtung München zwischen Paarstetten und Paarsdorf 12 Kilometer Stau. Antennebahn-Echtzeitmessung 23 Minuten, braucht es länger. Und auf der A99 München zwischen dem Dreieck Eschenried und dem Dreieck Allach haben wir nochmal 5 Kilometer Stau. Da dauert es 40 Minuten länger. Und geblitzt wird auf der A73 in Erlangen, auf der B16 bei Dillingen an der Donau. Und nochmal einer. Servus.
11: Servus, da ist der Jürgen.
10: Servus, Jürgen. Was gibt's bei dir?
11: Vor Klengenfeld, Wölland in der 50er Zone blitzt beidseitig. Der will unbedingt Geld verdienen.
10: Ja, so schaut's aus. Danke dir und gute Fahrt.
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5: So, in 4 Tagen können wir erst nochmal ausschlafen, gell? Feiertag, aber jetzt machen wir euch erstmal wach. Ein Antenne Bayern Millennium Hit.
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5: Und natürlich die aktuellen Songs.
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0: Antenne Bayern. Guten Morgen.
1: Hey, nur noch 9 Mal zur Schule und dann seid ihr in den Pfingstferien.
0: Oh ja.
1: Bis dahin hauen die Lehrer noch viele Schulaufgaben rein, gell? Augen zu und durch, ihr packt das.
0: Mein Kleiner, der hat übers Wochenende Mathe gepaukt, bis die Synapsen wund waren. Ja, also toi, toi, toi, 7.11 Uhr, hört ihr gerade?
2: Und am Kastanienbaum.
0: Kennen wir alle den Song, gell? Sam mit Kastanienbaum, Eli und Tobi von der Band haben sich bei uns gemeldet. Was ist los?
3: Also, wir hätten gerne, dass der Basti Vorband macht bei uns. Wir finden für den Freitag, den 15.05., die Festtage in Bergen, keine Vorband. Und jetzt haben wir natürlich erfahren, dass der Basti eigentlich alles macht bei euch.
0: Ja.
3: Ein begnadeter Kerl ist. Ein begnadeter junger Mann ist. Ja. Ein Vorzeige. Ja. Und genau, ein hübscher Vorzeige-Azubi ist. Da haben wir uns gedacht, das wäre passend für unsere Bühne in Bergen.
0: Moment, jetzt muss ich mich mal... jetzt muss ich mal den ganz fiesen Manager spielen, ja? Was ist denn das für ein Gig?
3: Bierzelt im Chiemgau.
0: Gut.
3: Klassisch, bayerisch.
0: Okay, da brennt die Hütte. Das weiß ich aus eigener Erfahrung. Aber da kann auf der einen Seite eine große Karriere geboren werden, aber da kann auch ein Azubi zerrissen werden.
3: Ja.
0: Also... ist alles möglich.
3: Ja, die sind schon freundlich. Und man muss schon sagen, dass unsere Fans, ganz ehrlich, die sind extrem liebe Fans.
1: Aha.
3: Also da musst du keine Angst haben, Basti, wir haben ja auch mit dabei. Da wird ja nichts passieren.
4: Wie viele Leute sind denn das?
3: Schauen wir mal. Also Platz ist für 2000.
4: Boah. Ich hab jetzt Puls.
0: Basti?
3: Ja.
0: Na? Du Azubi der Herzen, du gehst jetzt bitte mal eine Stunde in dich. Ja?
3: Ja?
0: Überlegst dir, was du alles kannst, was du alles vor allem nicht kannst. Und im besten Fall bist du einfach die Vorband, okay?
4: Okay.
0: Elli und Tobi?
4: Was ich alles kann.
0: Ein bisschen mehr Begeisterung muss da schon dabei sein.
4: Ich schwitze, mein Hand schwitzt schon wieder. Ich weiß ja nicht.
0: So langsam die Hände sind. Okay, kurz nach 8 sprechen wir nochmal hier auf Antenne Bayern.
2: Ja.

0: das hat's gebraucht. Eigentlich sind wir doch alle schon längst im Sommermodus. Ja, und plötzlich kommt der Schnee. 7.18 Uhr Antenne Bayern am Montag. Indra, die Eisheiligen gehen heute los.
1: Genau, heute ist Mamertus Montag. Und es werden aber die Eisheiligen leid, weil es gibt auch nicht überall Schnee, sondern nur kommende Nacht in den Alpen im Bayerischen Wald, etwa bis auf 1000 Meter runter. Was aber viele bekommen werden heute und auch vor allem morgen Nacht, ist teilweise Bodenfrost. Also insofern empfindliche Pflänzchen mal an die Wand räumen.
0: Wir hoffen, euer Wochenende war schön und ja, vor allem besser als das von Barbara aus Nürnberg. Die hat sich kurz nach 5 bei uns heute früh gemeldet.
2: Mich hat am Samstag was bewegt im negativen Sinne.
0: Erzähl.
2: Ich war auf einem Straßenflohmarkt und habe an einem Stand der Familie ein bisschen auf die Kinder mit aufpassen wollen und dann, ach, bring doch deine Sachen, ich schnell heim, Bällebad geholt.
0: Ja.
2: Dann hat ein Teil gefehlt, ich nochmal schnell heim. Wie ich wieder kam, waren die Bälle weg und auch mein Rucksack, der dahinter stand.
3: Oh, klaut worden.
2: Nee, verkauft.
1: Wie?
0: Und wer hat den verkauft?
2: Jemand aus der Familie. Das war ein Mann.
0: Ja.
1: Also ein Mann aus deiner Familie hat auf einem Flohmarkt aus Versehen deinen Rucksack verkauft.
2: Ja.
3: Oder wenigstens, aber guten Preis rausgehandelt dann.
2: Ich traue mir das gar nicht sagen.
3: Hau raus.
2: Es war ein Deuter Rucksack.
0: Ja.
2: Wenn man jetzt kauft, zahlt man Minimum 120. Es waren 4 Euro.
1: Scheiße.
3: Nein! Irgendwer freut sich jetzt über ein sehr, sehr tolles Schnäppchen.
2: Genau, die hat auch noch gesagt, wow, für einen Deuter 4 Euro, das ist ein Schnäppchen.
0: Aha, okay, also die wusste, was sie da ersteigert.
1: Dieser Mann, der den verkauft hat, hat er dir wenigstens die 4 Euro gegeben.
2: Er hat mal sogar die 70 Euro, die da drin waren, erstatten wollen, aber das ist eine Familie mit 2 kleinen Kindern, die sowieso nicht viel haben.
0: Ja.
1: Da waren auch noch 70 Euro drin.
3: Also,
0: das wird ja immer schlimmer. Okay, ich hoffe, halb Nürnberg hat's gehört und wir bleiben mal in Verbindung, okay?
2: Das ist doch eine Schau.
3: Oh, also ein Rucksack und 70 Euro für 4 Euro. Das ist doch so ein tolles Schnäppchen, Marco. Ich glaube, ich muss auch mal wieder auf den Flohmarkt gehen.
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5: Halb acht, Wochenstart. Aktuelles Wetter, ich sag nur Eisheilige, ja. Indra.
6: Guten Morgen. Besser als Scheinheilige.
5: Ja.
6: Diese Woche wechselhaft, immer wieder Regen und teilweise auch Wind und relativ kühl. Höchstwerte liegen heute zwischen 11 Grad in Unterfranken und 20 Grad in Niederbayern. Zum Thema Eisheilige. Ja, das wären jetzt die Eisheiligen Light. Heute und morgen kann es 2 Nächte eben teilweise nochmal Bodenfrost geben und kommende Nacht Schnee, aber nur in den Alpen im Bayerischen Wald bis etwa 1000 Meter runter.
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5: Genau, 7:30 Zeit für Juliet Marischka. Guten Morgen.
8: Guten Morgen. Ja, das ist ja so ein altbekanntes Problem. Es gibt viel zu wenig Menschen, die sich dazu entschieden haben, Organspender zu werden. Aus Bayern kommt jetzt Unterstützung für einen neuen Vorstoß, nämlich die sogenannte Widerspruchslösung. Das heißt, jeder ist potenzieller Organspender, außer er widerspricht. Aktuell ist es ja umgekehrt, nur wer sich aktiv dazu entscheidet, ist Organspender. Zu den Initiatoren zählen die Abgeordneten Hans Theiß von der CSU aus München und Sabine Dittmar von der SPD aus Unterfranken. Beide sind selbst Ärzte. Und auch Bayerns Gesundheitsministerin Gerlach ist für diese Widerspruchslösung. Im Freistaat warten im Moment rund 1100 Menschen auf ein lebenswichtiges Spendeorgan.
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8: Bundesverteidigungsminister Pistorius ist am Morgen überraschend in Kiew eingetroffen. Er will mit der Ukraine darüber sprechen, wie man die gemeinsame Rüstungskooperation weiter ausbauen kann. Gemeinsam sollen zum Beispiel unbemannte Waffensysteme für verschiedene Reichweiten entwickelt werden. Pistorius' Besuch war aus Sicherheitsgründen geheim gehalten worden. In Augsburg stehen heute 5 Jugendliche vor Gericht, die sich als pädophilen Jäger zusammengetan haben sollen. Bayern-Reporter Markus Pöpperl in Schwaben.
9: Die Jugendlichen sollen einen Mann über eine Chatgruppe unter einem sexuellen Vorwand in ein Waldstück in Augsburg gelockt haben. Dort haben sie ihn laut Anklage mit einer täuschend echt aussehenden Pistole und weiteren Waffen bedroht, geschlagen und ihm Handy und Hausschlüssel abgenommen. Mit dem soll einer der Angeklagten später bei dem Mann eingebrochen sein. Weil alle 5 noch minderjährig sind, wird der Fall nicht öffentlich verhandelt.
8: In Italien gibt es heute Störungen im Flugverkehr. Grund ist ein Streik der italienischen Flugsicherung und der Fluglinie EasyJet. Bei der Fluggesellschaft ITA fallen mehr als ein Drittel der Flüge aus und auch Maschinen, die aus Deutschland in Richtung Italien starten, können vom Streik betroffen sein. Und das trendet gerade online. Der erste Vorgeschmack auf den Eurovision Song Contest. Gestern war die große Eröffnung in Wien. Kommenden Samstag findet dann ja das Finale statt. Für Deutschland geht Sarah Engels an den Start mit ihrem Song Fire. Und passend zum Titel zeigte sie sich gestern in roter Flammenrobe. Das war eher so ein Stehkleid. Ich bezweifle, dass man sich in dem engen Ding groß bewegen kann. Schaut aber eindrucksvoll aus.
6: Das ist ein Wahnsinnskleid, oder? Juliette, so once in a lifetime Kleid.
8: Ja, das ist schon irre. Ja. Auf Instagram wird jedenfalls dafür gefeiert, dass sie sich vorher als gestresste Hausfrau zeigt, die im Schlafanzug das Kinderzimmer aufräumt und dann wusch, Flammenrobe. Aber so ist das halt bei uns Frauen, wir können alles.
5: Tja, eben noch Lager in seinem Stockbett im Schlafi und dann jetzt schon im Antenne Bayern Verkehrszentrum. Und unser Basti.
10: Schau sie dir an. Ja,
5: immer noch im Schlafi.
10: Okay, ja, guten Morgen. Was muss ich da jetzt gefallen lassen? Darf. Auf der A9 Nürnberg Richtung München zwischen dem Kreuz Nürnberg Ost und dem Dreieck Nürnberg Feucht liegen Reifenteile von einem LKW auf der Straße. Auf der A99 zwischen dem Dreieck München Südwest und Ludwigsfeld haben wir 11 Kilometer Stau. Da dauert es 1 Stunde und 20 Minuten länger. Antenne bei einer Echtzeitmessung und Obacht auf der B10 Ulm Richtung Augsburg zwischen Brandstätter See und Nersingen. Da haben wir Gegenstände auf der Straße. Und geblitzt wird auf der A73 bei Bamberg und bei Markus.
11: Auf der B470 wird gerade zwischen Diesfurt und Schwarzenbach ein Blitzer aufgebaut.
10: Danke dir, Markus, und ich wünsche euch gute Fahrt.
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6: Und wir bieben euch zurück gleich mit einem der schönsten 90er-Flashbacks.
5: Natalie, genau, und wir starten aktuell mit Nico Santos.

0: gerade mal 7.41 Uhr. Und schon haben wir eigentlich die Lieblingsgeschichte der Woche.
1: Ich habe drin noch ein bisschen zusammengeräumt vom Frühstück. Der Papa war mit den Kindern schon draußen und dann klingelt plötzlich mein Telefon. Ich denke mir, wieso ruft er jetzt an? Der kann doch reingehen, wenn er was braucht. Und dann gehe ich halt ran, ja, was ist? Total genervt. Und du wirst es mir jetzt nicht glauben, aber da läuft der Elch.
2: Du so, ja.
1: Natürlich.
0: Erzählst der Wand, ja.
1: Ich habe dann gesagt, ich komme schnell raus und dann ist aber kurz im Nachbargrundstück verschwunden, kam dann aber wieder langsam raus. Mhm. Aber der ist dann tatsächlich mit uns mitgegangen bis zum Hof und hat sich da dann umgeguckt und hat dann an den Büschen weitergefressen. Also er hat sich überhaupt nicht stören lassen. Also wir hätten es wahrscheinlich sogar streicheln können, aber macht man natürlich nicht Wildtier.
2: Ich glaube schon, der war.
1: Also der ist auf 2 Meter an uns ran. Schon ein mächtiges Tier, wenn der vor einem steht.
0: Sag mal, haben wir nicht letzten Herbst irgendwo da in eurer Gegend auch schon mal einen Elch gehabt?
1: Im Bayerischen Wald, ja, diesen Emil.
0: Ja,
2: genau.
1: Und es wird ja jetzt auch vermutet, dass das wohl der Emil ist anhand seiner Ohrmarke.
2: Der kam ja ursprünglich aus Österreich zu euch, wurde dann aber betäubt und wieder ins tschechische Grenzgebiet umgesiedelt. Also wahrscheinlich hat er sich gedacht, nee, Freund, ich bleib nicht in Tschechien. Ich gehe wieder zurück nach Bayern.
0: Ich wollte gerade sagen, der will eingebeiert werden, ja?
1: Ja.
2: Aber wisst ihr, warum er mir so ein bisschen leid tut? Hier gibt es ja keine Mädels. Das ist der Emil ganz alleine.
1: Ja, aber ich glaube, das stört ihn gar nicht so.
2: Das ist der erste Mann, von dem ich das höre.
1: Ja.
0: Im Moment fühlt er sich anscheinend wohl. Ja, im Garten von Steffi, in Orzingen in Niederbayern. Aber vielleicht ist er ja schon wieder weitergezogen die letzten Stunden. So einen Aufruf wollte ich schon immer mal machen.
3: Ja.
0: Habt ihr einen Elch gesehen, ja?
3: Also,
0: dann bitte sofort melden unter der 0800 994 1000.

0: 11. Mai, Antenne Bayern, 7.49 Uhr. Ich sag nur, guten Morgen, Muskelkater. Sind wir nicht alle ein bisschen Adasachi, ha? Er hat's geschafft.
1: Ja, ich bin im Fieber in Ra. Ja, nebenbei übrigens da mal schon einen Rekord aufgestellt. Über 1 Milliarde Likes auf TikTok.
2: Und
1: wer es nicht mitgekriegt hat, also der junge Mann ist 600 Kilometer in 123 Stunden gelaufen. Und zwar bei menschenwidrigsten Bedingungen. Also Höhenmeter, der halbe Mount Everest hat er erklommen. Und nebenbei noch bei einem Temperaturen gelaufen, wo er auf dem Seitenstreifen laufen hat müssen. Auf dem weißen Seitenstreifen. Weil es so heiß war, dass einem sonst die Schuhe wegschmelzen. Eine absolute Inspiration. Gänsehaut.
2: Da, und die Message war so toll. Egal um was es geht, es lohnt sich, nach den Sternen zu greifen. Wenn es nicht klappt, gib nicht auf. Das war so das, was so drüber stand. Und ich habe mir den Streamer auch gestern reingezogen bis 12 Uhr. Dachte, ehrlich? Ich habe gar nicht geschlafen.
0: Die ganze Zeit?
2: Ich war so angefixt. Ja. Und wisst ihr, was mir noch aufgefallen ist? Ja. Der ist durch Beverly Hills gelaufen. Ne?
0: Ja.
2: Und wisst ihr, was man da im Hintergrund nur gesehen hat?
0: Erzählt.
2: Deutsche Autos.
0: Ja.
2: BMW, Audi, Mercedes, Porsche, ich habe mitgezählt.
0: Wirklich?
2: Hat mich riesig für unsere Autobauer gefreut.
0: Ja, Richmond's Car.
2: Ja.
0: Also ich bin ja dafür, dass sämtliche Chuck Norris-Witze ab sofort auf Adasachi umgetextet werden.
2: Ja.
0: Das würde voll passen hier. Wie viele Liegestütze schafft Adasachi? Alle.

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2: 8 Uhr, so, der Hochsommer hat sich ganz schön verausgabt die letzten Tage. Wann kommt er dann wieder zurück?
8: Na, wahrscheinlich nächste Woche wieder Temperaturen über 20 Grad.
2: Ja.
8: Diese Woche wird es immer wieder nass. Es wird eine relativ windige Woche und auch relativ kühl. Unser Frühwarnservice, wir haben ja diese Woche die Eisheiligen. Wie eisheilig wird's denn? Es werden die Eisheiligen leid. Also die kommenden beiden Nächte kann es teilweise Bodenfrost geben. Es gibt kommende Nacht auch noch mal Schnee in den Alpen, im Bayerischen Wald, bis auf etwa 1000 Meter runter. Ansonsten wird das eher so eine nasskalte Nummer, ist aber super für die Natur und auch übrigens toll zum Fotografieren von dunklen Wolkenformationen. Ja, man muss sich das immer schön reden.
2: Ja, genau.
8: Ja, man muss immer das Positive sehen. Ja,
2: auch mal dunkle Wolken fotografieren.
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2: Ich habe es vorhin schon angekündigt. Heute ist internationaler Tag der Kinderbetreuung. Immer Montag nach dem Muttertag.
10: Ja, und diesen Tag nutzt Bayerns Familienministerin Ulrike Schaaf auch, um Danke zu sagen. Danke an alle, die in Kitas arbeiten und die sich da engagieren. Diese Arbeit ist wichtig, betont Schaaf. Starke Kinder bedeuten auch ein starkes Bayern. Und da ist natürlich das Kita-Personal das Herzstück dafür. In Bayern gibt es aktuell über 11.000 Kitas, fast 645.000 betreute Kinder und doppelt so viele Erzieher wie noch vor 15 Jahren. Und sie leisten jeden Tag großartige Arbeit und ganz viel Herzblut.
2: Ja, und viele sind wirklich teilweise schon mehr als Ersatzfamilie.
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10: Bundesverteidigungsminister Pistorius ist seit dem Morgen zu Besuch in Kiew. Die Reise kam überraschend. Sie war aus Sicherheitsgründen nicht angekündigt worden. Bei dem Besuch wollen Deutschland und die Ukraine ihre Zusammenarbeit in der Rüstung ausbauen. Es geht vor allem um den Bau von neuen Waffensystemen. Konkret moderne, unbemannte Systeme in allen Reichweiten. Ein Deal im Iran-Krieg ist weiter nicht in Sicht. Der Iran hat ein Angebot der USA abgelehnt und einen Gegenvorschlag gemacht. Den wiederum hält US-Präsident Trump für völlig inakzeptabel. Diskutiert werden vor allem das umstrittene Atomprogramm des Iran, die Zukunft der Straße von Hormuz und auch Lockerungen von Sanktionen. Ob es jetzt weitere Verhandlungen gibt, das ist unklar. Es ist ein großer Tag in der Landeshauptstadt. Münchens neuer Oberbürgermeister Dominik Krause bekommt heute feierlich die Amtskette von seinem Vorgänger Dieter Reiter überreicht. 6 Jahre lang darf der grüne Politiker jetzt die Geschicke der Stadt leiten und hat auch große Themen vor sich. Eins davon, den Münchner Verkehr zu organisieren.
11: Die meisten fahren mal mit dem Auto, die fahren mal mit dem Radl, die fahren mal mit dem ÖPNV. Und dann irgendwie mal den Radfahrer gegen den Autofahrer auszuspielen, das ist aus meiner Sicht Quatsch. Am Ende muss man halt schnell von A nach B kommen und jeder ist ist genervt, wenn er im Stau steht. Und das heißt, dass wir auch weiterhin einen Autoverkehr in der Stadt haben werden, aber dass wir auch sichere Fahrradwege brauchen und das Allerwichtigste, dass wir den ÖPNV ausbauen.
10: Münchens neuer Oberbürgermeister Krause im exklusiven Antenne Bayern-Interview. In der Dreiviertelstunde will er dann auch seine neue Koalition vorstellen, die Mango-Koalition, wie er sie genannt hat. Und das trendet gerade online, die Spielvereinigung Greuther Fürth. Der Fußball-Zweitligist braucht ein kleines Wunder, um den Klassenerhalt doch noch zu schaffen. Die Franken konnten rund 60 Minuten in Überzahl nicht nutzen und haben trotzdem verloren bei Hertha BSC mit 1:2. Damit geht Fürth nächsten Sonntag als Vorletzter ins Saisonfinale gegen Abstiegskonkurrent Düsseldorf. Ein Sieg ist da natürlich Pflicht, aber das alleine reicht nicht. Sie sind auch abhängig davon, wie die anderen spielen. Auf Social Media machen viele Fans ihre Enttäuschung Luft, sind auch ziemlich sauer und es gibt noch ein paar Letzte, die nicht aufgeben. Wie es so schön heißt, die Hoffnung stirbt zuletzt.
2: Ja, also das Hauptproblem ist ja immer das Logo. Das ist ja nur ein dreiblättriges Kleeblatt, was die Förder haben. Ich klebe euch noch ein viertes dran.
12: Ja. Daumen sind gedrückt.
2: Ja, die Armen. Euer Kleeblatt aus dem Antenne Bayern Autoradio. Basti im Antenne Bayern Verkehrs.
12: Nimm euch kurz mit, die immer da schüttelt den Kopf. Ne?
8: Ich wusste das gar nicht, habe ich gar nicht auf dem Zettel gehabt.
2: Ja, ist kein Glückskleber. Ja. Leider nicht.
12: So muss es einfach sein. Gell? Ja. Also vierblättriges Kleeblatt. Die Daumen sind gedrückt. Guten Morgen.
8: Ja.
12: A3, Passau Richtung Nürnberg. Da ist jemand am Kreuz Deggendorf an der Überleitung zur A92 Lehmblim. Auf der A6 Nürnberg Richtung Heilbronn zwischen dem Kreuz Nürnberg Süd und Rot liegt ein Unterlegkeil. Und nochmal A6 Nürnberg Richtung Heilbronn, diesmal zwischen Kupferzell und Neuenstein, ist auf der linken Spur ein Unfall passiert. Pass auf, der ist noch nicht gesichert.
13: Guten Morgen, hier ist die Monika.
12: Ja, grüß dich Monika. Was hast du denn für uns? Ha?
13: Ein Blitzer auf der A73 zwischen Bamberger Kreuz und Bamberg Ost Richtung Erlangen.
12: Danke dir. Auf der A93 bei Zeitlan in der Oberpfalz wird auch noch geblitzt. Gute Fahrt.
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0: Antenne Bayern 8.12 Uhr, Basti.
1: Ja.
0: Kannst du es schon auswendig? Kastanienbaum von DSM. Ich krieg gerade halt so.
2: So klingt das, wenn du singst.
1: So klingt das nicht, wenn ich singe. Ich hab jetzt schon 180 Pulse.
0: Oh Gott, das ist recht. Also, DSM, für alle, die erst jetzt eingeschaltet haben, haben unseren Azubi Basti vorhin angefragt. Die suchen tatsächlich für Freitag noch eine Vorband. Vor 2000 Leuten im Bierzelt in Bergen am Chiemsee.
2: Das war echt Wahnsinn, finde ich. Würdest du uns noch mal eine kurze Gesangsprobe geben, mein? Ganz kurz.
1: Vorband,
2: ne?
1: Ja, so singen wir dann nicht.
0: Die Richtung stimmt zumindest. Elli, Tobi, was soll der Basti da machen?
3: Oh, relativ simpel. Musik.
4: Jungs, servus. Ihr habt euch das hoffentlich gut überlegt. Also ich kann laut meinem Bab nicht singen.
3: Ich hab vielleicht auch leicht Muffe, wie ich mir vorgestellt habe, dass du das machen würdest. Und wenn du das machst, da kriegt man Muffe.
0: Basti ist keine Schissi-Lissi. Das kann ich bestätigen.
2: Schissi-Lissi.
0: Ja.
4: War das denn recht, wenn ich meinen Späßel nicht nehme? Weil der kann wenigstens ein bisschen singen.
3: Ja klar, logisch. Und jetzt bin ich wirklich gespannt, weil ich glaube, alle, die da hinkommen, glaube ich, sind auch gespannt, wenn du deinen ersten Auftritt da hast.
4: Oh, ich habe jetzt schon Lampenfieber.
0: Wahnsinn. Also, das wird irgendwas zwischen Genie und Wahnsinn. Das kann ich euch jetzt schon mal prophezeien. Ein rappelvolles Bierzelt, Basti. Du das erste Mal auf der Bühne mit deinem Spätzl. Ja. Als Vorband von DSM.
4: Mama.
3: Perfekt, Leute, dann habt ihr uns da ausgeholfen. Also, kommender Freitag, Zeltparty mit DSM in die Festtage Bergen. Kommt's vorbei, es wird saucool, wir freuen uns voll.
4: Ich freue mich auch, das ist mein erster Auftritt. Und dann fast 2000 Leute, meine Hände schwitzen, ich kann nicht mehr. Gut, es werden, was werden.
0: Pack dir lieber eine zweite Unterhose ein, ich sag's dir.

0: Arbeit läuft. Sehr schön. Antenne Bayern, 8.22 Uhr. Guten Morgen.
1: Es gibt ja so verrückte Tage, ne? Also ich denke, wer hat sich diesen Schwachsinn eigentlich ausgedacht? Tag der Gurke oder Tag der Klospülung. Aber heute, heute ist ein super Tag. Heute ist der Iss-was-du-willst-Tag.
0: Ja, der ist bei mir immer. Ja. Und auch die Kleinen bei uns im Freistaat wissen schon, auf was sie sich heute nach der Schule freuen. Da kann die Mama noch so oft mit dem Brokkoli winken.
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4: Chips würde ich auch gerne essen.
5: Ich auch.
6: Gummibärchen.
7: Einfach geile Süßigkeiten.
8: Alle.
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6: Bleibt doch schön hier, Antenne Bayern, 8:30. So, Sommerwetter, halt ein kleines Durchhängerchen.
7: Guten Morgen, ja genau, eine kleine Sommerwetterpause. Es wird diese Woche häufig nass, es wird häufig windig und auch deutlich kühler. 11 Grad heute maximal in Unterfranken bis 20 in Niederbayern. Und unser eisheiligen Frühwarnservice. In den kommenden beiden Nächten kann es nochmal Bodenfrost geben. Damit es hier keine Missverständnisse gibt, auf dem Handy zum Beispiel seht ihr das nicht in der Wetter-App. Bodentemperatur ist maximal am Boden, ne? So 5 cm. Also da würde ich einfach mal was drüber legen über empfindliche Pflanzen. Und wir erwarten in den Bergen, in den Alpen, Bayerischer Wald, nochmal Schnee bis auf 1000 Meter runter.
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6: Juliette, dir kann ich es ja sagen. Ich habe am Wochenende noch mit den Eisheiligen gequatscht. Ich habe gesagt, jetzt macht mal bitte hier keine Welle. Dann haben sie gesagt, okay, dann lassen wir die eben im englischen Garten.
7: Ja, München hat den Hotspot wieder. Die Eisbachwelle ist wieder zum Surfen freigegeben worden. Tatsächlich hat sich diese Welle anscheinend wieder von selbst aufgebaut. Das Wasser hat sich mit seiner Strömung die Kiesbänke im Flussbett wieder so hingeschoben, wie es sie für die Eisbachwelle braucht. Wellenreiten ist also wieder offiziell erlaubt. Und das haben sich die Surfer natürlich nicht zweimal sagen lassen. Sie sind wieder unterwegs, wie früher, inklusive Zuschauer auf der Brücke darüber. Allerdings gelten für die Welle klare Regeln. Gesurft werden darf künftig nie alleine und nur zwischen 5.30 Uhr bis 22 Uhr. Und die Surfer müssen ihr Board mit einer Leine sichern, die im Notfall wieder abgehen kann.
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7: Bayerns Ministerpräsident Söder sieht für die 1000 Euro Entlastungsprämie keine Zukunft mehr. Vergangene Woche war das Vorhaben ja im Bundesrat überraschend gescheitert. Das sei eine gut gemeinte Idee gewesen, sagte Söder in der ARD. Aber sie war in der Wirtschaft auf großen Widerstand gestoßen. Söder schlägt jetzt vor, das Geld stattdessen in eine gute Einkommenssteuerreform zu stecken. Im unterfränkischen Großwallstadt wird ein Schwimmer vermisst. Der 23-Jährige wollte gestern Nachmittag durch die Donau schwimmen, als er plötzlich in eine Notlage geriet und unterging. Warum genau, das ist noch unklar. Rund 100 Einsatzkräfte suchten gestern bis zur Dunkelheit mit Drohnen, Tauchern, Booten und einem Hubschrauber nach dem Mann. Bisher allerdings ohne Erfolg. Die Rettungssuche ist damit vorbei, aber trotzdem wird heute natürlich weitergesucht. So spannend war der Abstiegskampf in der Fußball-Bundesliga noch nie. Vor dem letzten Spieltag haben drei Vereine die gleiche Punktzahl. Wolfsburg, Heidenheim und St. Pauli stehen alle bei jeweils 26 Zählern. Und nur ein Club kann sich noch auf Platz 16, also den Relegationsrang, retten. Besonders brisant, St. Pauli und Wolfsburg treffen am letzten Spieltag im direkten Duell aufeinander. Und Heidenheim empfängt zu Hause Mainz. Spannung und Dramatik bis zur letzten Sekunde. Das wird nichts für schwache Nerven nächstes Wochenende. Und das trendet gerade online, der Berliner Extremläufer Arda Saci. In nur 96 Stunden wollte er 600 Kilometer durch das heiße Kalifornien rennen. Als die 96 Stunden rum waren, hat er allerdings noch über 140 Kilometer vor sich gehabt. Die Zeit hat er also nicht geschafft, aber trotzdem.
9: Ich bin vielleicht nicht der Schnellste, vielleicht nicht der Stärkste, aber eine Sache werde ich niemals machen, ich werde niemals aufgeben, ja. Das werden Sie nie von mir sehen, niemals.
7: Niemals, das hat er auch nicht. Er hat wirklich durchgezogen bis zum Ziel. Dort ist er dann 27 Stunden später angekommen als geplant. Aber er hat es geschafft. 600 Kilometer am Stück laufen. Und was waren seine ersten Worte danach? Wir haben es geschafft, hat er gesagt. Wir. Er hat sofort an sein Team gedacht.
6: Toll.
7: Das finde ich sehr cool.
6: Würde mich nicht wundern, wenn er jetzt die ganze Strecke auch wieder rückwärts läuft.
7: Komm, mach nochmal.
6: Basti im Antennenballen Verkehrszentrum.
10: Guten Morgen. Auf der A3 Nürnberg Richtung Würzburg zwischen Frauenarach und Erlangen-West liegt ein Metallteil. Und dann haben wir auf der A8 Salzburg Richtung München zwischen Weyern und Holzkirchen sogar nochmal mehrere Metallteile. Pass auf. Und Stau am Nürnberger Ring zwischen der Wallensteinstraße und der Fürther Straße braucht sie aktuell 25 Minuten länger.
11: Hallo, da ist die Nadine. Ich wollte einen Blitzer melden, ganz typisch in Makel an der Innbrücke, beidseitig.
10: Danke dir, Nadine. Außerdem wird geblitzt in Oberfranken, Großheirat auf der B4 und in Geraldshofen in der Alzheimer Straße. Gute Fahrt.
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6: ganz oben auf der Playlist Millennium Hits.
12: Und für euch die 80er Flashbacks.
6: Und eine Runde Urschreitherapie mit der aktuellen von Linkin Park. Yes, you cut me out.
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0: Ganz viel Musik rein in die neue Woche. Antenne Bayern, es ist 8.45 Uhr, ein 90er-Flashback von Oasis ist gleich mit dabei und jetzt Taylor Swift. Inra, es gibt News zum Promi-Event des Jahres.
1: Ja, Gerüchte um den Ort, wo sie heiratet. Offiziell verrät sie ja nichts. Erst hieß es in ihrem Anwesen auf Rhode Island, dann hieß es New York City und jetzt soll es wohl sogar eine zweite Mega-Feier geben in London, weil sie in England so viele Freunde hat. Aha. Ed Sheeran und Kate Moss sollen zum Beispiel auf der Gästeliste stehen und es soll auch schon am Menü gearbeitet werden. Ach. Mit dem Feinsten, was die englische Küche zu bieten hat.
0: Ah, Fish and Chips, okay, schön. Dann wird zumindest das Essen nicht so teuer.

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3: Das Antenne Bayern-Wetter. Da ist er, der erste der Eisheiligen. Mamertus bei aktuell 13 Grad in Köditz-Oberfranken, Bad Birnbach-Niederbayern 15 Grad, Gessertshausen-Schwaben 14 Grad. 12 bis 19 Grad gehen sich heute aus. Wolkenschauer, bisschen Sonne, alles drin und zwischendrin kann es auch mal so ein kurzes Gewitter geben. Morgen dann kalter Westwind, der bringt auch nochmal neue Schauer. Temperaturen nur noch zwischen 7 und 14 Grad und ab 800 Metern schneit.
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3: Um 9 Uhr mit Juliette Marischka aus dem Antenne Bayern Nachrichtenteam. Guten Morgen.
5: Guten Morgen. Aus Bayern kommt Unterstützung für den neuen Vorstoß in Sachen Organspende. Bundestagsabgeordnete verschiedener Parteien machen sich für die sogenannte Widerspruchslösung stark. Das heißt, jeder ist potenzieller Organspender, außer er widerspricht. Aktuell muss man sich ja aktiv dafür entscheiden, Organspender zu werden. Und das haben einfach zu wenige getan. Die Widerspruchslösung hingegen unterstützen zum Beispiel die Abgeordneten Hans Theiß von der CSU aus München und Sabine Dittmar von der SPD aus Unterfranken. Und auch Bayerns Gesundheitsministerin Gerlach ist dafür. Kritiker sehen darin allerdings einen Grundrechtseingriff, der ihnen zu weit geht.
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5: Könnte als Altkanzler Gerhard Schröder zum offiziellen Vermittler im Krieg zwischen Russland und der Ukraine werden? Das hatte jetzt Kreml-Chef Putin vorgeschlagen. Er und Söder sind ja gute Freunde. Er und Schröder sind ja gute Freunde. SPD-Außenpolitiker Stegner hält das grundsätzlich für eine gute Idee. Dem Spiegel sagte er, es sei eine Chance, dass Europa an Friedensverhandlungen beteiligt wird. Die Bundesregierung äußerte sich allerdings eher skeptisch zu dem Vorschlag. Nach dem Ausbruch des Hunter-Virus auf einem Kreuzfahrtschiff sind 4 deutsche Passagiere nach Frankfurt gebracht worden, in einem extra isolierten Charterflug. An der Uniklinik dort werden sie jetzt erstmal eingehend untersucht und beobachtet, bevor sie dann in ihre jeweiligen Bundesländer zurück dürfen. Zu Hause müssen sie aber erst in Quarantäne, denn das Virus hat eine lange Inkubationszeit und erst nach einigen Wochen kann dann wirklich Entwarnung gegeben werden, heißt es. In Nördlingen putzen sich über 2000 Kids gerade fein raus, denn dort wird heute das Stabenfest, eines der ältesten Kinderfeste Deutschlands, gefeiert. Bayern-Reporter Markus Pöpperl in Schwaben.
6: Kinder, lasst die Schule sein, Stabenfest ist heute. Mit diesem Lied ziehen die Nördlinger Grundschüler ab 9:30 festlich gekleidet durch die Altstadt zum Marktplatz. Dort gibt es die traditionelle Huldigung der Kinder an den Rat der Stadt. Danach geht es weiter zur Kaiserwiese, dort stehen Karussells und ein Bierzelt. Das Nördlinger Stabenfest wird seit über 600 Jahren gefeiert.
5: Und das trendet gerade online. Ein richtiges Aufreger-Video von einem Touristen auf Hawaii, der einfach so aus Spaß einen großen Stein auf einen Seehund wirft. Glücklicherweise trifft er nicht, aber es war knapp. Und als der Typ von einer Frau zur Rede gestellt wird, soll er nur geantwortet haben, ihr könnt mir nichts, ich bin reich, ich kann die Strafe zahlen. Allerdings, das Internet hat den Mann ausfindig gemacht. Seinen Namen, seinen Wohnort und sein Business. Und viele Menschen sind gerade so richtig sauer auf ihn. Vielleicht ist es auch sein Glück, dass er inzwischen festgenommen worden ist.
3: Ganz ehrlich, ansonsten bin ich mir sicher, dass da das Karma gearbeitet hätte.
7: Ja, völlig zu Recht. Wir wollen, dass ihr gut ankommt. Das Antenne Bayern Verkehrszentrum mit Basti. Guten Morgen.
8: Ja, guten Morgen, Evi. Und auf der A9 Nürnberg Richtung München zwischen Altmühltal und Denkendorf haben wir eine Ölspur auf der rechten Seite. Passt da auf. Dann Stau am Nürnberger Ring zwischen der Wallensteinstraße und der Fürther Straße. Braucht es eine halbe Stunde länger. Antenne Bayern Echtzeitmessung. Und dann eine Meldung von der B20. Oberschneiding-Straubing. Kurz vor der Ausfahrt Hafen liegt eine große Plane. Dort schon wilde Ausmachmann übergeben. Also bitte aufpassen und danke dir, Sepp, fürs Melden. Dann was gibt's bei dir, Karl-Heinz?
9: Auf der B2 Donauwörth Weißenburg steht in Höhe Treuchtlingen in der Kurve ein Blitzer.
8: Danke dir. Auf der B470 in Schwarzenbach in Oberfranken steht auch noch einer. Und in Plattenweg in Friedberg ebenfalls. Gute Fahrt.
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7: Und ganz viel Sonnenschein mit Eros Ramazzotti. Flashback mit Bryan Adams. Und geht los mit Leonie.

Ja, es wäre jetzt ein bisschen fies, am Montag an den Freitagabend zu denken. Antenne Bayern mit Katy Perry. Wir wissen ganz genau, wie sich der Montag anfühlt. Sau gut, vor allem, weil es eine kurze Woche ist. Aktueller Sound von David Guetta gleich für euch. Macht richtig schön wach. Wenn euch jetzt vielleicht aber noch so ein Stückchen Schlaf im Augenwinkel hängt, einmal rausnehmen und zurücklehnen mit diesem mega lässigen 90er-Flashback. Hier ist Mark Cohen, Walking on Memphis.

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10: Halb zehn ist es, wir wollen, dass ihr gut ankommt, das Antenne Bayern Verkehrszentrum. Markus Lukas.
11: Servus, und wir starten mit einer Ölspur auf der A9 Nürnberg Richtung München. Zwischen Altmühltal und Denkendorf, hier ist die rechte Spur betroffen, passt hier bitte auf. Und Unfall auf der A95 Garmisch-Partenkirchen Richtung München, zwischen Sindelsdorf und Penzberg. Die linke Spur ist hier blockiert, passt bitte auf, die Unfallstelle ist nämlich noch nicht gesichert. 2 Kilometer zäh sind es im Moment, aber kein nennenswerter Zeitverlust für euch. Die neuesten Blitzer bayernweit nur bei uns, auf der B301 bei Zollingen wird geblitzt im 70er-Bereich, außerdem in Wörth an der Donau in der Bayerwaldstraße. Und die Vanessa hat noch was entdeckt.
12: Auf der A73 zwischen der Ausfahrt und der Auffahrt Erlangenbruck im Grünsteifen steht er im 80er-Bereich an der altbekannten Stelle.
11: Danke Vanessa fürs Melden, und wenn ihr noch was gesehen habt, Staus oder Blitzer, dann immer ja damit, geht kostenlos 0800 994 9000.
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0: Montag auf Antenne Bayern. Alle wieder zurück im Job. Hallo, 0800 994 1000. Wer bist du?
1: Hallo, ich bin die Conny aus Augsburg und arbeite hier in einem schönen Kosmetikinstitut in der Altstadt.
0: Sehr schön. Thank God, dass es genau dann so kleine Helferchen gibt, mit denen wir ein bisschen frischer bei der Arbeit aussehen an so einem Montag. Gell?
1: Also morgens, wenn man aufsteht und dann auch so ein bisschen vielleicht geschwollene Augen hat,
0: ja,
1: dann helfen immer wunderbar irgendwelche Augengels, Augenpads und zum richtigen munter frisch machen eine coole 3 Minuten Feuchtigkeitsmaske und zack, beginnt man schon gut gelaunt in den Tag.
0: Conny, mach mal. Have a nice day.
1: Ciao. Tschüss.
0: Und weiter geht's mit Dua Lipa.

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10: Das Antenne Bayern Wetter. Treffelstein in der Oberpfalz 12 Grad, Gräfendorf in Unterfranken 13 und Waltenhofen im Allgäu auch 13 Grad. Das wird eine wechselhafte Woche. Schauer, Wolken, heute noch so ein bisschen Sonne zwischendrin, aber später auch mal kurze Gewitter, die reinrumpeln bei 12 bis 19 Grad. Morgen kühler, die Eisheiligen dann mit Pankratius 7 bis 14 Grad und in den Bergen schneit's ab 800 Metern.
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10: Um 10 mit Juliette Marischka aus dem Antenne Bayern Nachrichtenteam. Guten Morgen.
12: Guten Morgen, ja. Und jetzt gerade schwitzen wieder tausende Schülerinnen und Schüler hier im Freistaat über ihren Abi-Prüfungen. Mathe war ja schon und da gibt es jetzt Proteste und eine Petition an den Landtag. Denn viele Schüler sagen, das war eindeutig zu schwer und in der Petition fordern sie, die Noten hochzustufen.
10: Das fühle ich zu 100%. Wie geht's denn jetzt weiter?
12: Also Petitionen gegen das Mathe-Abi hat es in den vergangenen Jahren immer wieder mal gegeben. Passiert ist aber nie was. Im Moment korrigieren die Lehrer die Prüfungen und erst dann wird man wissen, wie der Notenschnitt auch wirklich sein wird. Wir haben jetzt auch mit Mathelehrern gesprochen, die sagen, die Aufgaben waren teilweise schon recht schwer, aber nicht unschaffbar.
10: Das ist doch so ein typischer Mathelehrer-Spruch. Das sagen die alle.
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12: Die Evakuierung des Kreuzfahrtschiffes, auf dem das Hunter-Virus ausgebrochen war, geht heute weiter. Die letzten Passagiere werden von Bord gebracht und dann nach und nach in ihre Heimatländer geflogen. Vier Deutsche sind bereits nach Frankfurt gebracht worden, in einem Sonderisoliertransport, wie es heißt. Nach einer Untersuchung an der Frankfurter Uniklinik müssen sie dann in ihre jeweiligen Bundesländer längere Zeit in Quarantäne. Wie lange, das entscheiden die zuständigen Gesundheitsämter. Bundesverteidigungsminister Pistorius ist seit dem Morgen zu Besuch in Kiew. Die Reise kam überraschend. Sie war aus Sicherheitsgründen nicht angekündigt worden. Bei dem Besuch wollen Deutschland und die Ukraine ihre Zusammenarbeit in der Rüstung ausbauen. Da geht es vor allem um den Bau von neuen Waffensystemen, moderne, unbemannte Systeme mit allen Reichweiten. Nachdem in Trunkelsberg bei Memmingen eine Frau beim Brand eines Hauses gestorben ist, ermittelt jetzt die Kripo. Bayern-Reporter Markus Pöppel im Allgäu.
13: Das Feuer war in der Nacht auf Samstag in einem Reihen-Eckhaus hier in Trunkelsberg ausgebrochen und hatte auch auf den Balkon des Nachbarhauses übergegriffen. Bei den Löscharbeiten ist eine Bewohnerin tot im Gebäude gefunden worden. Das Eckhaus ist nicht mehr bewohnbar. Der Schaden liegt bei rund 400.000 Euro. Warum das Feuer ausgebrochen ist, das versucht die Memminger Kripo jetzt herauszufinden.
12: Und das trendet gerade online. Der Papst in Sneakern. Momentan geht auf TikTok, Instagram und X ein älteres Foto von Papst Leo viral. Es zeigt das amerikanische Oberhaupt der katholischen Kirche in einer langen weißen Robe, wie sich das gehört, und unten lukenweiße Nike-Sneaker raus. Die Aufnahmen stammen aus dem Trailer der Doku Vatican News und auf Instagram schreiben die User, er kann's tragen. Oder auch, ey Bro, was habt ihr gedacht? Der Mann kommt aus Chicago.
14: Ja, wie cool ist das bitte? Mega. 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
15: Servus und Vorsicht auf der A94, Passau, München, zwischen Dorfen und Lengdorf in beiden Richtungen. Hier sind Tiere auf und an der Fahrbahn unterwegs. Dann haben wir einen Unfall auf der A95, Garmisch-Partenkirchen Richtung München, zwischen Murnau und Penzberg. 1 Kilometer Stau hier im Moment. 26 Minuten braucht ihr länger, sagt unsere Antenne Bayern Echtzeitmessung. Und dann schauen wir noch auf die A99, Ostumfahrung München Richtung Salzburg-West, auf Höhe vom Kreuz München-West, verlorene Ladung. Genauer gesagt sind hier Kieselsteine auf der Fahrbahn. Die neuesten Blitzer bayernweit nur bei uns. In der Oberpfalz wird geblitzt auf der A93 bei Zeitlan, Tempo 120. Außerdem in Unterfranken, in Gerolzhofen, in der Alitzheimer Straße. Und Alina, du hast auch noch was für uns.
16: Gerade wird auf der Feierabendstraße in Oberschleißheim ein mobiler Blitzer eingebaut.
15: Ja, und die gibt's übrigens tatsächlich, die Feierabendstraße. Wir haben das gecheckt. Danke dir fürs Melden, Alina. Und wenn ihr noch was gesehen habt, Staus oder Blitzer, immer her damit, kostenlos. 0800 994 9000.
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14: Yep, 80er Vibes kriegt ihr mit Toto. 90er Flashback mit Aerosmith. Und Doppelherzschlagen mit Pink und Tochter Willow.
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ESC-Siegerin in Baku 2012 war das, glaube ich, Loreen Euphoria auf Antenne Bayern. Nächster ESC mit Sarah Engels, dann für Deutschland, jetzt kommenden Samstag in Wien. Bayerns beste Musik jetzt für euch mit Toto Africa. Alle so, ja, das klingt nach Savanne, nach heißer Luft, tollem Licht am Abend und Giraffen, die mit den Antilopen um die Wette galoppieren. Ja, aber als der Song gemacht worden ist, war keiner der Toto-Burschen jemals in Afrika. Alles reine Fantasie. Wow. Macht den Hit wirklich noch besser. Viel Spaß.

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9: 30, halb elf. Wir wollen, dass ihr gut ankommt. Das Antenne Bayern Verkehrszentrum. Markus Lukas.
10: Servus. Und ein bisschen Geduld braucht ihr gerade mal wieder in der Baustelle auf der A7 Würzburg Richtung Ulm. Zwischen Dinkelsbühl-Fichtenau und Ahlen-Westhausen. Hier haben wir im Moment 6 Kilometer Stau. 12 Minuten braucht ihr länger laut unserer Antenne Bayern Echtzeitmessung. Und dann schauen wir noch auf die A99 Autobahnring München zwischen Neuherberg und dem Dreieckfeld Moching. Hier liegt ein großes Holzbrett auf der mittleren Fahrbahn. Die neuesten Blitzer bayernweit nur bei uns. Ulrike.
11: Auf der A3 73 Bamberg Richtung Nürnberg in Höhe der Ausfahrt Erlangenbruck. Also bitte nicht schneller als 80.
10: Auch so ein Klassiker. Danke dir fürs Melden, Ulrike. Außerdem wird geblitzt in Schwaben, in Friedberg, im Plattenweg und in Niederbayern auf der B8 bei Vilshofen an der Donau. Erlaubt sind hier 70. Und wenn ihr noch was gesehen habt, Staus oder Blitzer, dann immer her damit. Geht kostenlos 0800 994 9000.
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0: voll süß, dass ihr immer wieder so durchklingelt bei uns und uns erzählt, bei was wir euch im Job begleiten. Antenne Bayern 0800 994 1000, hier ist die Evi Ott. Hallo.
1: Hallo, ich bin die Ines und ich bin Konditormeisterin in meinem eigenen Betrieb, den ich und mein Mann hier in Nürnberg führen.
0: Oh, wow, süßer Traumjob, war das schon immer so?
1: Ich habe auch mit meiner Mama und meiner Schwester immer viel gebacken. Ja. Und eben auch zum Muttertag und Geburtstag immer Torten gemacht. Und das hat sich über die Jahre einfach verfestigt. Und die Neugierde ist immer mehr gewachsen, das eben auch als doof zu machen.
0: Ja, voll schön. Und hast du irgendwie so einen Liebling bei dir in der Auslage?
1: Kleine Törtchen mit Erdbeeren belegt, ganz klassischen Mürbeteig-Tartlet, vielleicht ein bisschen Creme drauf, ein bisschen Sahne dazu. Herrlich.
0: Ja.
1: Je einfacher manchmal, desto besser.
0: Ja, voll gut. Dann lass es dir schmecken und viel Spaß im Job.
1: Und ciao.
0: Macht's genauso, klingelt durch, was ihr macht, wobei wir euch begleiten. 0800 994 1000. Bis gleich.

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2: Das Antenne Bayern Wetter. Schauer, dann wieder so ein bisschen Sonne und dicke Wolken. Zwischendrin auch mal ein kurzes Gewitterchen. Wechselhafte Kiste heute bei 12 bis 19 Grad. Münsing, Oberbayern 15 Grad, Alfeld, Mittelfranken 14 und Graben in Schwaben 15 Grad. Also wir sind ganz klar in der eisheiligen Woche. Morgen rauschen die Temperaturen nochmal in den Keller. 7 bis maximal 14 Grad. Bleibt wechselhaft. Schneefallgrenze sinkt auf 800 Meter.
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2: Um 11 mit Juliette Marischka aus dem Antenne Bayern Nachrichtenteam. Hallo.
4: Hallo. Heute ist der internationale Tag der Kinderbetreuung. Passend immer am Montag nach Muttertag. Und diesen Tag nutzt Bayerns Familienministerin Ulrike Schaaf, um Danke zu sagen. Danke an alle, die in Kitas arbeiten und sich da engagieren. Diese Arbeit ist wichtig, betont Schaaf. Denn starke Kinder bedeuten auch ein starkes Bayern. Und da ist das Kita-Personal natürlich ein Herzstück. In Bayern gibt es überall über 11.000 Kitas, fast 645.000 betreute Kinder und doppelt so viele Erzieher wie noch vor 15 Jahren. Und das kann ich aus eigener Erfahrung sagen, sie leisten jeden Tag großartige Arbeit mit ganz viel Herzblut.
2: Das stimmt groß.
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4: Nach einem Badeunfall im Main wird die Suche nach dem vermissten 23-Jährigen im Kreis Miltenberg heute fortgesetzt. Bayern-Reporterin Birgit Behringer in Unterfranken.
5: Ja, der Fluss und das Ufer hier rund um Großwallstadt werden jetzt nochmal abgesucht. Bereits gestern waren hier rund 100 Helfer im Einsatz. Mit Booten, Hubschrauber und Drohnen haben sie nach dem Schwimmer Ausschau gehalten. Auch Taucher haben nach ihm gesucht, bis es einfach zu dunkel wurde. Der 23-Jährige war gestern Nachmittag mit Freunden zusammen und wollte durch den Main schwimmen.
4: Der Rüstungskonzern Rheinmetall und die Deutsche Telekom wollen zusammenarbeiten. Dabei geht es um die Abwehr von feindlichen Drohnen und auch um die Abwehr von Cyberangriffen. Es geht zum Beispiel darum, Drohnen frühzeitig zu erkennen und dann durch Störsignale abzufangen. Die Telekom soll dabei ihre Kompetenzen bei Handynetzen einbringen. Der große Waldbrand am Saurüsselkopf ist zwar gelöscht, aber noch immer hat die Feuerwehr gegen Glutnester zu kämpfen und da kommt sie wohl gut voran. Wie ein Feuerwehrsprecher sagte, sind auch heute wieder mehr als 300 Einsatzkräfte unterwegs, um diese Glutnester aufzuspüren. Wie lange der Einsatz an dem Berg bei Ruhpolding noch dauern wird, das hängt aber vom Wetter ab. Wind facht das Feuer immer wieder an, aber die Feuerwehr setzt jetzt auf den Regen, der angesagt ist. Der Brand in dem schwer zugänglichen Gebiet war vor einer Woche entdeckt worden und hatte sich dann zu einem der größten Waldbrände in Bayern in den vergangenen Jahrzehnten entwickelt. Und das trendet gerade online. Ein erster Vorgeschmack auf den Eurovision Song Contest. Oh. Gestern war große Eröffnung in Wien. Kommenden Samstag ist ja dann das Finale. Für Deutschland geht Sarah Engels an den Start mit ihrem Song Fire. Und passend zum Titel hat sie sich gestern in roter Flammenrobe präsentiert. Ich muss sagen, es ist eher ein Stehkleid. Ich bezweifle, dass sie sich den Ding da irgendwie groß bewegen kann.
2: Egal.
4: Schaut aber sehr eindrucksvoll aus. Mhm. Auf Instagram wird Sarah Engels auch dafür gefeiert, dass sie sich vorher als gestresste Hausfrau zeigt, die im Schlafanzug, das Kinderzimmer aufräumt und dann wusch, Flammenrobe. Also ist das halt bei uns. Wir sind alles.
2: Ja,
4: schlumpelig und schick.
2: Und on fire.
4: Das war.
2: 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Markus Lukas.
6: Servus. Und wir schauen auf die A7 Würzburg Richtung Ulm. Mal wieder Bauarbeiten zwischen Ellwangen und Aalen-Westhausen. Hier 5 Kilometer Stau im Moment. 14 Minuten kommen laut unserer Antenne Bayern Echtzeitmessung obendrauf. Die neuesten Blitzer bayernweit nur bei uns. Auf der A73 wird geblitzt bei Bamberg. Hier ist Tempo 120. Außerdem in Niederbayern, in paar Städten, in der Buchrheinstraße. Und noch was von der Christina.
7: Ich wollte einen Abstandsmesser melden. Und zwar zwischen den Anschlussstellen auf der A93 Weiden-Nord und Weiden-West.
6: Dankeschön. Und wenn ihr auch noch was gesehen habt, Staus, Blitze oder vielleicht auch ein Abstandsmesser, dann sagt uns gerne kostenlos Bescheid. 0800 994 9000.
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2: Millennium-Hit mit Marquez. Vayamos, compañeros. Hay una nueva. Ich muss dir einfach den Zungenschlag machen.
0: Hat schon gewundert.
2: 80er Flashback mit Survivor.

0: Montagvormittag mit Antenne Bayern, mit euch 0800 94 1000. Hallo, wer bist du?
1: Hallo, ich bin Beate, ich bin Köchin in einer Pflegeeinrichtung. Ich komme aus Straubing in Niederbayern.
0: Beate, was kochst du alles Feines?
1: Ganz normale niederbayerische Hausmannskost. Mhm. Diese niederbayerische Hausmannskost ist eigentlich schon von klein auf von meiner Mutter an mich weitergegeben worden.

0: Blumenkohlsuppe, Gemüsesuppe, Nudelsuppe bis zum normalen Menü vom Nudelauflauf über Gulasch, über Hackbraten und hinterher noch eine Nachspeise. Und unsere Tagespflegepersonen lieben dieses Essen.
1: Und ich würde es lieben, wenn ich dich in meiner Küche hätte. Viel Spaß, schön, dass du uns im Ohr hast. Mahlzeit.
0: Tschüss, servus.
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9: 11:30 Uhr, 12:30 Uhr. Wir wollen, dass ihr gut ankommt. Hier ist das Antenne Bayern Verkehrszentrum. Markus Lukas.
10: Servus, und wir haben erstmal eine Info von Michael.
11: Endfamilie auf der Garmischer Autobahn zwischen der Anschlussstelle Schäftlarn und dem Rasthof Höhenrhein. Bitte äußerste Vorsicht, da sind ganz viele Kleine dabei.
10: Oh je, also bitte aufpassen. Dann haben wir die Tagesbaustelle auf der A7 Würzburg Richtung Ulm zwischen Ellwangen und Ahlen-Westhausen. Hier 5 Kilometer Stau, 18 Minuten dauert es länger, sagt unsere Antenne Bayern Echtzeitmessung. Die neuesten Blitzer bayernweit nur bei uns. In der Oberpfalz wird geblitzt auf der B22 bei Leuchtenberg im 60er-Bereich. Außerdem im mittelfränkischen Röttenbach in der Beiersdorfer Straße. Und Schwaben ist auch am Start. Hier steht der Blitzer auf der B16 bei Dillingen an der Donau. 100 dürft ihr hier fahren. Und wenn ihr noch was gesehen habt, Staus oder Blitzer, dann sagt uns gerne kostenlos Bescheid. Ruft uns einfach an 0800 994 9000.
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2: 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Sarah Engels. 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
1: Das Antenne Bayern Wetter. Mamertus Montag. Erster der Eisheiligen. Das merken wir schon. Bisschen kühler bei 12 bis maximal 19 Grad. Und wechselhaft. Wolken, Schauer, bisschen Sonne. Zwischendrin auch mal ein kurzes Gewitterchen. Morgen kalter Westwind, der bringt neue Schauer. Temperaturen dann nur noch zwischen 7 und 14 Grad und ab 800 Metern Schnee.
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12: Um 12 Uhr, hier ist Juliette Marischka für euch.
1: Hallo, die 1000 Euro Entlastungsprämie ist endgültig vom Tisch, sagt Bayerns Ministerpräsident Söder. Am Freitag hat der Bundesrat diese Idee der Bundesregierung ja überraschend abgelehnt. Die Prämie war letzten Endes nicht umsetzbar, weil die Unternehmen protestiert haben, aber auch die Länder, denen damit ziemliche Steuereinnahmen weggebrochen wären. Jetzt wird über Alternativen diskutiert. Söder fordert zum Beispiel eine schnelle Einkommenssteuerreform, also Steuersenkungen für fast alle, außer für Superreiche.
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1: Könnte Altkanzler Gerhard Schröder zum offiziellen Vermittler im Krieg zwischen Russland und der Ukraine werden? Das hat jetzt Kreml-Chef Putin vorgeschlagen. Er und Schröder sind ja gute Freunde. Hierzulande wird dieser Vorschlag unterschiedlich aufgenommen. Die einen wollen das wenigstens prüfen, wie ernst gemeint und verlässlich so eine Vermittlung wäre. Andere sprechen von einem durchsichtigen Schachzug. Beide Seiten müssten einen Vermittler akzeptieren. Der könne nicht einfach Putins Buddy sein. München hat jetzt ganz offiziell einen neuen Stadtrat. Im alten Rathaus wurden die neuen Stadträte vom neuen Oberbürgermeister Dominik Krause vereidigt. Und der hatte vorher die offizielle Amtskette von seinem Vorgänger Dieter Reiter persönlich umgehängt bekommen. Bayern-Reporter Leon Stojanovic in Oberbayern.
13: Und er wirkte auch etwas erleichtert, dass er sein Amt jetzt nach 12 Jahren abgeben kann. In seiner Rede hat er nochmal auf seine Amtszeit zurückgeblickt, sowohl auf die guten als auch auf die eher schwierigeren Zeiten. Dominik Krause zeigt in seiner Rede aber von Anfang an, er hat Bock anzupacken. Die finanzielle Lage der Stadt muss dringend verbessert werden, die Infrastruktur soll ausgebaut werden und die Olympiabewerbung soll auch noch weitergebracht werden.
1: Der Ministerpräsident von Sachsen-Anhalt, Sven Schulze, fordert, dass auf Bürgergeldempfänger mehr Druck ausgeübt wird. Es gäbe zu viele Fälle, in denen Leistungen bezogen würden, ohne dass Gegenleistungen eingefordert werden, sagte Schulze der Rheinischen Post. Es könne nicht sein, dass jemand, der voll erwerbsfähig sei, einfach nur zu Hause rumsitzt und gar nichts tut. Es gäbe zu viele Ausreden, eine Arbeit nicht anzunehmen, so Schulze. Zum Beispiel könnten Bürgergeldempfänger bei der Ernte mithelfen, statt Helfer aus Osteuropa zu holen. Und das trendet gerade online. Bilder von einem kleinen Nilpferdbaby in Kenia. Ist eigentlich eine traurige Geschichte, denn das Kleine ist ein Waisenkind. Aber glücklicherweise wurde es rechtzeitig gefunden und jetzt wird es von den Wildhütern aufgepäppelt. Bumpy haben sie das kleine Hippo getauft. Und weil auch ein Nilpferdbaby Kuscheleinheiten braucht, sieht man jetzt die beiden Wildhüter Simon und Joseph rund um die Uhr abwechselnd mit Bumpy schmusen. Und sie schlafen auch neben ihnen und Bumpy grunzt glücklich dazu. Also da gibt es doch ein Happy End für das kleine Nilpferd.
13: Das Antenne Bayern Verkehrszentrum. Wir wollen, dass ihr gut ankommt und es hakt immer noch in der Tagesbaustelle auf der A7 Würzburg Richtung Ulm zwischen Ellwangen und Ahlen-Westhausen. 5 Kilometer Stau im Moment. Laut unserer Antenne Bayern Echtzeitmessung braucht ihr hier 11 Minuten länger. Die neuesten Blitzer bayernweit. Nur bei uns auf der B12 bei Simbach wird geblitzt. 70 sind hier erlaubt. Außerdem in Röthenbach an der Pegnitz in der Altdorfer Straße. Und David, du hast auch noch was.
6: Ich wollte eine Abstandskontrolle melden und zwar an 9 Richtung München und zwar nach der Abfahrt Gefrees.
13: Dankeschön fürs Melden. Und wenn ihr noch was gesehen habt, Staus, Blitzer, vielleicht auch eine Abstandsmessung, dann sagt uns gerne kostenlos Bescheid. Ruft uns einfach an 0800 994 9000.
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12: Ja, herzlich willkommen zu unserem Musikmittag. Wir setzen hier auf gutes Feeling und gutes Essen. Ganz einfach, schlechte Nachrichten haben hier nichts verloren. Wir wünschen euch eine schöne Mittagspause jetzt mit Gold.

Sleeping in My Car, die rockigen 90er hier auf Antenne Bayern. Und der nächste Hit ist ein ganzes Stück leiser und ruhiger. Ein Wunsch von Vanessa aus Karlskron in Oberbayern, Alex Warren mit Eternity. Vanessa hat diese Woche frei, deshalb braucht sie wahrscheinlich auch ein bisschen entspannteren Sound. Normalerweise arbeitet sie als Kundenerfolgsmanagerin in einem IT-Unternehmen in Ingolstadt, kümmert sich um die Zufriedenheit der Kunden. Schwerpunkt, sie hat ein Buchungstool entwickelt, mit dem man, wie sie selber sagt, die wichtigsten Dinge im Leben regeln kann. Du kannst mit diesem Tool einen Friseurtermin vereinbaren und die Kosmetikerin klarmachen. Der Rest im Leben läuft wie geschmiert. Hier kommt dein Song, liebe Vanessa, Alex Warren auf Antenne Bayern.

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8: Jawohl, und bitte Vorsicht auf der A8 Stuttgart-München zwischen Dachau, Fürstenfeldbruck und Eschenried. Da ein Pannenmotorrad steht unter der Brücke. Auf der A93 und zwar Regensburg-Holledau am Dreieck Holledau, wenn ihr rüberfahrt Richtung A9, Richtung München, da ist Diesel ausgelaufen. Vorsicht und wichtige Meldung natürlich auch wieder von unseren Antenne Bayern Verkehrsmeldern.
9: Mahlzeit, der Verkehrsmelder Dieter.
8: Hi.
9: Trifft die A9 Richtung Berlin. Zwischen Leila-Selbitz und Rudolstein. Stauende, Baustelle. Hat ein Getränkezug ein wenig abgeladen. Den ist scheinbar die Plane aufgegangen.
8: Oje, dann noch eine.
10: Hi, auf der 92 Richtung Kreuz Deggendorf. Kurz nach der Ausfahrt Pilzing groß Kölnmach hat ein Auto gerade auf Standstreifen angehalten mit extremer Rauchentwicklung.
8: Passt da bitte auch ganz besonders auf. Die neuesten Blitzer bayernweit. Nur bei uns in Geroldshofen in der Alitzheimer Straße und Affing in der Eichacher Straße. Staus, Blitzer kostenlos melden. 0800 994 9000.
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1: Hi Stefan, hier ist der Samuel aus Lauf in Mittelfranken. Und ich wünsche mir für die Werkstatt von Queen Another One Bites the Dust. Jo, ciao, ciao.

So, und jetzt kommt das musikalische Gegenstück zu den Eisheiligen ab heute. Der Sommersonnenstrandheilige Jason Mraz, er surft die Wellen und die Charts. I'm yours auf Antenne.

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11: Das Antenne Bayern Wetter. Das wird eine wechselhafte Woche. Schauer, Wolken, heute noch ein bisschen Sonne zwischendrin, aber auch mal kurze Gewitter, die dann reinrumpeln. 12 bis maximal 19 Grad gehen sich heute aus. Morgen wird's kühler. Die eisheiligen Morgen dann Pankratius. 7 bis 14 Grad in den Bergen. Schneit's dann ab ca. 800 Metern.
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13: 13 Uhr und das ist heute Mittag wichtig. Arno Siegemund.
14: Die Würzburger Biobank ist jetzt größer und technisch noch moderner ausgestattet. In den Biobanken werden menschliche Gewebeproben für Forschungszwecke eingelagert und das bei minus 185 Grad. In Würzburg wurde jetzt die Kühlkette für die Proben noch weiter verbessert, damit die keinen Schaden nehmen. Die Erweiterung stärkt den Forschungsstandort Würzburg.
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14: Nach dem tragischen Unfall an einer Bahngleisen in Geisenhausen bittet die Polizei jetzt, sich von der Unfallstelle fernzuhalten. Bahnreporterin Tanja Hoger in Niederbayern, warum dieser Appell?
15: Bei diesem Unfall ist ein 17-Jähriger ums Leben gekommen und seitdem wurden hier, also seit einer Woche, immer wieder Jugendliche beobachtet, die sie an der Unfallstelle waren. Einige sind wohl auch aufs Gleisbett gegangen. Anwohner haben sich Sorgen gemacht und die Polizei angerufen. Diese Unfallstelle ist gefährlich und deshalb will die Polizei diesen Bereich überwachen, um weitere Unfälle zu verhindern.
14: Eine der ausgeflogenen Kontaktpersonen nach dem Hunter-Virus-Ausbruch auf dem Kreuzfahrtschiff Hondius kommt aus Bayern. Sie zeigt nach Angaben des Landesamtes für Gesundheit und Lebensmittelsicherheit in Erlangen aber keine Symptome. Trotzdem wird die Person zur Sicherheit mehrere Wochen in Quarantäne in einem Krankenhaus im Freistaat betreut. Wo genau, will die Behörde noch heute bekannt geben. Und das trendet gerade online. Die Spielvereinigung Kräuter Fürth, der Fußball-Zweitligist, braucht ein kleines Wunder, um den Klassenhalt noch zu schaffen. Die Franken konnten rund 60 Minuten in Überzahl nicht nutzen und verloren dann bei der Hertha mit 1:2. Damit geht Fürth nächsten Sonntag als Vorletzter ins Saisonfinale gegen Abstiegskonkurrent Düsseldorf. Ein Sieg ist Pflicht und selbst dann könnte es nicht reichen. Auf Social Media machen sich viele Fans ihrer Enttäuschung Luft. Manche klammern sich auch an Rechenbeispielen, wie es doch noch klappen könnte.
6: das Antenne Bayern Verkehrszentrum. Wir wollen, dass ihr gut ankommt. Vorsicht bitte, wenn ihr auf der A8 unterwegs seid, Oberbayern, und zwar Stuttgart-München zwischen Sulzimoos und Dachau FFB, ist die Standspur blockiert, teilweise auf die rechte. Unfall mit zwei Fahrzeugen. 5 Kilometer Stau, 25 Minuten braucht ihr länger. Wenn ihr auf der A93 Regensburg Richtung Holledau direkt am Dreieck Holledau rüber wollt zur A9 Richtung München, da ist Diesel ausgelaufen und deshalb hier Behinderungen vor sich. Die neuesten Blitzer bayernweit nur bei uns. In Leonberg auf der B15 wird geblitzt. Kirchdorf am Inn auf der B12 und Windach in der schönen Alpenblickstraße. Staus und Blitzer. Kostenlos melden 0800 994 9000.
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13: Ja, ich habe eine richtig gute Mischung für euch aus Michael Jackson, Glockenbach, Lady Gaga und zum Start gleich Benson Boone. Dazu gibt's gleich das misslungenste Muttertagsgedicht von gestern. Sehr lustig und leider viel zu ehrlich. Bleibt dran.

0: Und gleich gibt's die besten aktuellen Hits dann mit David Guetta und Teddy Swims und dazu ein 90er von Mike and the Mechanics hier auf Antenne Bayern. Überall in Bayern liegen Gutscheine in den Schubladen, stehen bunte Blumen auf dem Tisch und Orchideen auf dem Fensterbrett. Die Muttis in Bayern wurden wieder reich beschenkt. Nur eine, die knabbert noch ein bisschen an dem Gedicht ihres gerade erwachsen gewordenen Teenagers. Hört mal.
1: Liebste Mutter, mein Mutterherz, durch mich ist dein Leben voll Kummer und Schmerz. Du bringst mit harter Arbeit das Geld nach Haus, ich danke es dir und schmeiß es beim Fenster raus. Während die anderen fürs Taschengeld das Rasenmähen brauchen, schau ich ihnen zu und du das Gas lieber rauchen. Und wenn ich besoffen auf einer Parkbank lehne, ich kann nichts dafür, es sind deine Gene.

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8: Jawohl, und zwar mit der A8 Stuttgart Richtung München zwischen Solzimos und Dachau FFB. Momentan die Standspur blockiert. Ein Unfall mit zwei Fahrzeugen hier, 4 Kilometer Stau, 18 Minuten braucht ihr länger. Auf der A99, der Ostumfahrung München Richtung Salzburg zwischen Feldmoching und Ludwigsfeld, ist die Standspur blockiert. Auch hier ein Unfall. Bitte passt hier ganz besonders auf. Auf der A96 Lindau München, da liegt zwischen Memmingen Ost und Holzgünz ein großer Müllsack auf der Straße. Vorsicht. Und aufgemerkt, und zwar das Antenne Bayern Verkehrszentrum mit dem Frühwarnservice, damit ihr umplanen könnt. Ausgerechnet zum Start in die bayerischen Pfingstferien ist der Brenner gesperrt. Am Samstag, schon mal zum Planen, ja, 30. Mai in beide Richtungen zwischen 11 und 19 Uhr. Grund ist eine Demo gegen die Verkehrsbelastung. Auch die Brenner Bundesstraße ist gesperrt. Also wenn ihr nach Italien wollt, müsst ihr hier großräumig umfahren am 30. Mai. Zum Beginn der Pfingstferien. Die neuesten Blitzer bayernweit. Nur bei uns Simmelsdorf auf der A9 und noch einer.
9: Hallo, die Jasmin hier.
8: Hi.
9: Aktuell wird auf der B303 in Bad Berneck zwischen Sonderpreis Baumarkt und dem Getränkemarkt auf der Brücke in beide Richtungen geblitzt.
8: Danke dir, Jasmin. Und noch ein Blitzer, und zwar in Oberfranken auf der A73. Bamberg hier im 120-Bereich Richtung Nürnberg. Staus und Blitzer gerne kostenlos melden. Ich freue mich sehr. 0800 994 9000.
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0: Gute.
1: Schön entspannt. So klingt es mittags hier auf Antenne Bayern mit extra viel Musik. Und jetzt eine Auftragsarbeit des mächtigen Disney-Konzerns. Phil Collins sollte eigentlich nur einen Song für Tarzan schreiben. Als Sänger war er gar nicht vorgesehen. Nachdem alle das Demo gehört haben, war aber klar, Bruder, das musst du selber machen. Es wurde ein Mega-Erfolg. Immer wieder You'll Be In My Heart auf Antenne Bayern.

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1: Das Antenne Bayern Wetter. Schauer, dann wieder so ein bisschen Sonne und dicke Wolken. Zwischendrin auch mal ein kurzes Gewitter. Wechselhafte Kiste heute bei 12 bis maximal 19 Grad. Wir sind in der eisheiligen Woche. Morgen rauschen die Temperaturen dann nochmal in den Keller. 7 bis maximal 14 Grad. Es bleibt wechselhaft und die Schneefallgrenze sinkt auf 800 Meter.
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11: Um 14 Uhr und hier ist Arno Siegemund.
12: Nach dem Hunter-Virus-Ausbruch auf dem Kreuzfahrtschiff Hondius kommt eine Kontaktperson in ein Krankenhaus bei uns in Bayern. Nach Angaben des Bayerischen Landesamtes für Gesundheit in Erlangen zeigt die Person momentan keine Symptome, geht aber zur Sicherheit für mehrere Wochen in Quarantäne. Die Kontaktperson wird am Nachmittag von Frankfurt aus kommen und dann in Bayern erwartet. Dann wollen die bayerischen Behörden auch bekannt geben, in welche Klinik der oder die Patientin kommt.
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12: Die Freien Wähler haben am Wochenende ihren Parteitag in Bad Aibling hinter sich gebracht. Bayern-Reporter Stefan Mack in Oberbayern. Was waren denn da die wichtigsten Punkte?
13: Parteichef Aiwanger hat scharfe Kritik an der Bundesregierung geübt. In Bayern möchte Aiwanger die Straßenerschließungsbeiträge abschaffen. Und nach der nächsten Landtagswahl wollen die Freien Wähler weiter mitregieren. Falls die CSU dabei im Vorfeld eine klare Koalitionsaussage vermeidet, könnte das den Freien Wählern ganz recht sein. Dann würden sie davor warnen, dass nur die Freien Wähler eine Regierungsbeteiligung der Grünen verhindern.
12: Flüge könnten wegen des Iran-Kriegs und eines angespannten Kerosinmarktes teurer werden. Davon geht Bundeswirtschaftsministerin Reiche aus. Die Lage sei aber stabil, es gebe genügend Reserven, so die CDU-Politikerin heute beim Besuch einer Raffinerie in Späth in Brandenburg. Und das trendet gerade online. Der ungarische Politiker Zsolt Hegedűs, er hat es wieder getan und auf der Bühne getanzt. Der künftige Gesundheitsminister Ungarns wiederholte seine Tanzmoves, für die er ja schon beim Wahlsieg seiner Partei im Netz gefeiert wurde. Jetzt ist der neue Regierungschef Modja offiziell im Amt und Hegedűs hat wieder auf großer Bühne getanzt. Diesmal kam sogar ein Teil des künftigen Kabinetts mit und alle grufen damit auf der Bühne. Ein großer Spaß.
0: Das Antenne Bayern Verkehrszentrum. Wir wollen, dass ihr gut ankommt auf der A3 Passau Nürnberg. Vorsicht bitte, wenn ihr zwischen Igensbach und Hengersberg unterwegs seid. Hier ein Unfall. A3 Linz Passau. Zwischen Neuhaus und Passau Süd 6 Kilometer Stau. Ihr braucht 64 Minuten länger und auch noch Stau auf der A8 von Stuttgart in Richtung München. Momentan auf der Strecke hier zwischen Odelshausen und Dachau-Fürstenfeldbruck 5 Kilometer. 21 Minuten braucht ihr länger. B17 Augsburg-Landsberg zwischen Postzentren und Fersi Süd. Hier momentan 4 Kilometer Stau. Das ist die Baustelle. Und wichtig auch heute in München. Und zwar ist die Blade Night heute wegen Nässe abgesagt. Also da könnt ihr die Schuhe, die Rollerblades und Rollschuhe und Skateboards leider nicht nutzen. In München wurde die Blade Night heute abgesagt. Ist einfach zu regnerisch und zu windig. Die neuesten Blitzer bayernweit. Nur bei uns A8 München Salzburg am Irschenberg. Und noch eine wichtige Verkehrsmeldung. Servus.
14: Ja, hallo, da ist die Sandra.
0: Hi.
14: Auf der A3 zwischen Passau und Regensburg ist zwischen Rosenhof und Neutraubling sind LKW-Teile auf der Fahrbahn. Also ist hier Vorsicht angesagt.
0: Danke, Sandra. Staus und Blitzer kostenlos melden 0800 994 9000.
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11: Gleich mit einem Mann, dessen Job es ist, eine Grünanlage zu bewachen. Das klingt sehr gechillt, oder? Warum es trotzdem ein sehr spannender Job ist, das wird er uns gleich erzählen. Erstmal Beyoncé.

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1: Stefan aus Eichach bewacht, wenn man es genau nimmt, sowas wie eine Grünanlage, aber es ist halt nicht irgendeine. Was ist das genau?
2: Es ist eine alte Hausmülldeponie.
1: Und warum muss die bewacht werden?
2: Ja, jetzt nicht direkt bewacht werden, aber wir kümmern uns darum, dass halt der Müll und das Gas richtig verrottet oder das Gas richtig ausströmt. Wir verstromen das dann.
1: Also das heißt, da ist es, eigentlich ist es ein riesiger Müllberg, aber da ist mittlerweile jetzt Gras drauf und da kann man auch drauf laufen und spazieren gehen, ne?
2: Genau, Aussichtsplattform obendrauf.
1: Und ihr müsst aber schauen, dass unten drunter, dass da nichts passiert. Was könnte denn da passieren?
2: Mei, es könnte halt irgendwas auslaufen oder halt Gas ausströmen. Wir saugen das Gas dann ab, dass nirgends irgendwie unkontrolliert austreten kann.
1: Spannend.
2: Ja.
1: Stimmt, weiß man gar nicht, ne, wenn man da oben drauf rumläuft, was da drunter noch passiert mit dem alten Müll.
2: Genau, man sieht nichts mehr.
1: Und das machst du nicht alleine, sondern du hast noch ein paar Kollegen dabei, ne?
2: Genau, natürlich. Wir haben auch noch
1: wie seid ihr denn?
2: Insgesamt sind wir mit die Chefs sind wir 12 oder 13 Leute.
1: Okay.
2: Und wir sind so viel, weil natürlich vorne, wir haben noch so einen kleinen Wertstoffhof vorne angehängt für die aktuelle Müllentsorgung.
1: Okay, jetzt ist die Frage, kriegen die Chefs auch was zu essen oder nicht?
2: Natürlich. Natürlich. Wir denken also doch gut an unsere Chefs.
1: Prima, würde ich auch machen an deiner Stelle. Leberkassemmeln oder Schnitzelsemmel?
2: Wahrscheinlich gemischt oder Schnitzelsemmeln, ja.
1: Du hörst dich um, wir liefern's Essen, okay?
2: Ja, perfekt. Wir freuen uns.
1: Liebe Grüße nach Augsburg. Schönen Tag euch.
2: Dankeschön.

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8: Jawohl, und der A8 Stuttgart-München noch zwischen Odelshausen und Dachau-Fürstenfeldbruck. 4 Kilometer Stau, 19 Minuten länger. A3 Nürnberg-Passau zwischen Beratshausen und Laber, Unfall. Momentan die rechte Spur gesperrt, hier 1 Kilometer Stau. Die neuesten Blitzer bayernweit nur bei uns. Auf der B85 bei Brackenbach. Bei Kirchdorf im Wald, Ortsdurchfahrt und noch ein Blitzeranruf. Hallo.
9: Ja, hier ist die Helga auf der A9 Fahrt Richtung Bayreuth. Zwischen den Anschlussstellen Gefräß und Mike Joggers von der Brücke runter.
8: Helga, vielen Dank. Staus und Blitzer gerne kostenlos melden. 0800 994 9000.
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0: Pink hat so viele gute Songs, da fällt die Wahl natürlich schwer. Gut, dass sich hier jemand entscheiden konnte. Antenne Bayern hier, hallo.
1: Hi Stefan, ich bin der Paul aus Hof in Oberfranken und ich bin Friseur. Und gerade vor meiner Mittagspause hat sich eine Kundin von mir die Spitzen pink färben lassen. Und irgendwie bin ich da jetzt ein bisschen hängen geblieben und wünsche mir jetzt von Pink Just Like a Pill.

Abschließend noch ein Lied, das klingt wie ein Anti-Eisheiligen-Statement. Ein Statement für den Sommer, geschrieben über den Wolken im Flugzeug von Bob Marley persönlich. Deshalb klingt es auch so luftig leicht. Could You Be Loved auf Antenne Bayern.

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14: Antenne Bayernwetter. Wir haben 9 Grad in Bad Hindelang im Allgäu, 18 in Bischofsheim in der Rhön, Unterfranken und 14 in Hersbruck in Mittelfranken. So, die Woche, die ist jetzt nass, die ist windig. In den kommenden beiden Nächten kann es sogar auch nochmal Bodenfrost geben. Und in den Alpen ist auch nochmal Schnee möglich, bis auf 1000 Meter runter.
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14: Arno Siegemund ist auch möglich, da ist er. 15 Hallo. Uhr. Hi Arno.
15: Hallo. Bei den heißen Temperaturen oder warmen Temperaturen der letzten Tage ist ja in den Flüssen und Seen in Bayern viel los gewesen. Die Folge, es gab etliche Badeunfälle. Grund dafür sind ja oft Strömungen. Die Wasserwacht in Bayern rät deshalb nicht dagegen anschwimmen, sondern treiben lassen und dann seitlich versuchen, aus der Strömung rauszukommen. Bei Strudeln gilt ruhig bleiben und sich nach unten ziehen lassen und dann rauszutauchen. Daneben empfiehlt die Wasserwacht auch Schwimmbojen. Die kann sich ja jeder selber kaufen. Die geben Auftrieb und sorgen für mehr Sicherheit und werden natürlich auch von Schiffen und vom Ufer aus dann besser gesehen.
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15: Der Münchner alte Oberbürgermeister Dieter Reiter hat seinem Nachfolger Dominik Krause von den Grünen heute offiziell die Amtskette im Rathaus überreicht. Der neue Stadtrat kann jetzt mit der Arbeit starten und Reiter freut sich auf seine neu gewonnene Freizeit.
16: Ich war gestern zum ersten Mal seit langem mal wieder ein bisschen joggen. Ich kann rausgehen, wann ich will. Wir haben einen kleinen Garten, da kann man sich in die Sonne legen. Ich habe mich so gut gefühlt wie schon seit Wochen nicht mehr. Ich habe einen Terminkalender, könnten jetzt rausholen. Der ist fast voller, wie er vorher war, weil ich jetzt ganz viele Anfragen habe. Du, wir wollten doch schon immer mal zum Mittagessen gehen, Abend gehen, irgendwo hin. Es wird nicht so bleiben, aber es ist jetzt am Anfang schon mal ganz schön, Zeit zu haben.
15: Dieter Reiter im Antenne Bayern Interview. Bei einem Absturz einer kleinen Maschine in Namibia in Afrika sind 3 Deutsche ums Leben gekommen. Das teilte die Fluggesellschaft Desert Air mit. Mehr ist im Moment zu dem Fall noch nicht bekannt. Eine gesetzliche Krankenkasse muss die sogenannte Abnehmspritze für eine Frau mit einer Hormonstörung und starkem Übergewicht nicht bezahlen. Das hat das Landessozialgericht Niedersachsen-Bremen entschieden. Die Kassen müssten nicht alles leisten, was für die Gesundheit verfügbar sei, so das Gericht. Und das trendet gerade online, der Extremläufer Ardar Sacchi. Vor Tagen ist ja der 28-jährige Deutsche im Death Valley gestartet und heute Nacht dann endlich im Ziel in Los Angeles angekommen. 600 Kilometer in 123 Stunden und 21 Minuten. Den Zieleinlauf haben viele im Livestream auf YouTube mitverfolgt dort. Und auch auf Insta gibt es viel Applaus und Zuspruch für den deutschen Extremsportler.
14: Krasse Leistung, wirklich. Puh. Christian Franz für euch im Antennebahn-Verkehrszentrum. Wir wollen, dass ihr gut ankommt.
17: Jawohl, mit der A8 Stuttgart-München zwischen Odelshausen und Dachau-Fürstenfeldbruck noch 5 Kilometer Stau. 20 Minuten braucht ihr länger. Die neuesten Blitzer bayernweit. Ne, Bons? Geblitzt wird in Wörth am Main auf der B469, in Brackenbach auf der B85 und noch einer.
18: Ja, hallo, hier ist der Sandro aus der B85 von Kirchdorf Richtung Regen, kurz nach Kirchdorf im Wald in der 80er-Zone.
17: Bei Regen, also nicht auf Regen. Staus und Blitzer kostenlos melden 0800 994 9000.
14: Sorry.
13: Schönen Nachmittag mit Lisa Augenthaler.
14: Aber wenn man zusammen so viel Zeit verbringt, dann wird man irgendwann blöd. Nein, Antenne Bayern Millennium hört gleich für euch dabei. Flashback aus den 90ern, Wahnsinnsteil.
17: Und was noch?
14: Und die Freshen auch.
17: Danke.

0: Das ist euer Montag hier auf Antenne Bayern. Ui, und das ist schon ein bisschen abgefahren in St. Engelmann, Niederbayern. Da feiert Bayerns längste Achterbahn Geburtstag. 10 Jahre wird diese 755 Meter lange Nervenkitzelanlage. Und hallo, also so Geburtstage, die müssen natürlich auch ganz besonders zelebriert werden. Maximilian Bindel, ihr habt was ganz Besonderes vor.
1: Und für das fahren wir zusammen mit 10 Partnerfirmen von uns aus der Region 24 Stunden lang Achterbahn.
0: Wahnsinn. Jetzt muss natürlich jeder sofort überlegen, oh, was ist denn, wenn ich da bisseln muss oder was ist denn, wenn ich mal einen Hunger habe?
1: Ja, also kurze Pausen machen wir und also man kann auch nebenbei ein bisschen was essen und wenn einer kurz bisseln muss, ist auch kein Problem. Und die Mitarbeiter von den Firmen, die fahren alle mit und wenn einer vielleicht ein bisschen einen flauen Magen hat und kann nicht mehr, dann kann er tauschen, kann kurz Pause machen und dann springt der Nächste ein dafür. Jetzt haben wir in der Nacht gerade ein bisschen Flaute und wir wollen natürlich Leerfahrten, soweit wie es geht, vermeiden.
0: Ja, klar.
1: Und deswegen haben wir einen kleinen Aufruf gestartet. Also wenn der eine oder andere Private gerne noch vorbeikommen möchte, darf er sich gerne melden, dass wir einfach die freien Plätze noch ein bisschen besetzen, nach Möglichkeit.
0: Wer von euch in Bayern ist, später nur, um da noch mitzufahren. Meldet euch bei uns hier auf Antenne Bayern.
1: Genau, so machen wir es.

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6: Da sagt der Bahnverkehrszentrum Christian Franz für euch. Wir wollen, dass sie gut ankommt.
7: Und das wirklich sehr gerne auf der A93 Weiden Richtung Regensburg. Zwischen Freimd und Nabburg, da liegt ein Eimer auf der Straße. Danke, Verkehrsmittler Karl Otto. Dann ein Stützrad auf der A8 Salzburg-München zwischen Anger und Neukirchen. Und A7 Ulm-Würzburg bei der Buchbachtalbrücke. Und Fichtenau ist gerade ein Unfall passiert. Passt da bitte auch ganz besonders auf. Die neuesten Blitzer bayernweit. Nur bei uns in Maut am Goldenen Steig wird geblitzt und noch Anruf, hallo.
8: Servus, da ist Brummifahrer André, A9. Hi. Wenn man von Denkendorf Richtung Lenting, also Ingolstadt, fährt, im Baustellenbereich, weil ich bin Baustellenlieferer, da steht eine Kette, 80er-Zone.
7: In welche Richtung?
8: Nürnberg Richtung Ingolstadt, genau.
7: Danke dir, André. Staus und Blitzer kostenlos melden, 0800 994 9000.
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2: Ja, genau. 25. Mai. Heute in 2 Wochen ist es soweit. Am besten gleich irgendwie im Handykalender eintragen, damit auch da nichts durchrutscht oder so. Und dann ganz easy mitmachen. Einfach in eurem Garten oder in der Hofe einfach einen Tisch aufstellen und dann seid ihr schon dabei. Thomas aus Landa in der Isar macht auch mit. Thomas, dieses Miteinander, gell? Am Flohmarkt mit ein bisschen Ratschen. Das ist mindestens genauso gut wie kaufen und verkaufen.
3: Ja, das ist bei mir schon fast arbeitsbedingt, schon fast Gewohnheit. Jetzt ist lange im Verkauf gewesen, da ist es schon, fühlt man sich ein bisschen heimischer.
2: Oh Gott, dann ist aber mit dir bestimmt total schwierig zum Verhandeln, oder? Bist du so ein
3: Nee. Nee, geht schon. Man will ja auch, soll ja für beide passen.
2: Auf was können wir uns freuen?
3: Ja, also wie gesagt, natürlich viel Kindersachen, also Klamotten, Spielsachen, Scooter, was auch immer. Und dann habe ich natürlich auch als Hobbyhandwerker auch ein paar solche Geräte noch, die noch gut funktionieren, aber halt durch neuere getauscht wurden. Und
2: hast du eine Heckenschere?
3: Beispielsweise, ja.
2: Oh, die bräuchte ich.
3: Wäre auch dabei.
2: Man hat auch voll oft, finde ich, auf so Flohmärkten so Momente, wo man, ah ja, stimmt, ich bräuchte ja noch eine Flex. Und plötzlich ist da eben die Flex und man sieht sie und dann hat man sie und herrlich.
3: Kann man einfach mal für wenig Geld trotzdem Sachen noch kriegen, die man auch wirklich braucht, ja.
2: Ich wünsche euch einen richtig schönen Flohmarkttag mit uns mit Antenne Bayern. Genießt es.
3: Super, danke schön, machen wir, ja.

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7: Das Antenne Bayern-Wetter. Wir haben 10 Grad in Wölfershausen an der Saale Unterfranken, 12 im Schongau, Oberbayern, und 14 sind es in Bad Abbach in der Oberpfalz. Diese Woche, die wird super wechselhaft und auch einfach frischer. Nur noch so 11 bis 20 Grad die Topwerte, mit immer wieder Gewittern und Wind. In den kommenden beiden Nächten auch noch mal Bodenfrost mit dabei und Schnee bis auf 1000 Meter.
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7: Und hier ist Arno Siegemund für euch um 16 Uhr. Hi Arno.
9: Hallo. In diesen Tagen laufen ja die Abiturprüfungen. Mathe war ja schon, und da gibt's jetzt Proteste und eine Petition an den Landtag, denn die Schüler sagen, das war eindeutig zu schwer in diesem Jahr. In der Petition fordern sie, die Noten hochzustufen. Im Moment korrigieren die Lehrer die Prüfungen und erst dann wird man endgültig wissen, wie der Schnitt ja wirklich sein wird. Wir haben auch mit Mathe-Lehrern gesprochen und die sagen uns, die Aufgaben waren teilweise schon schwer, aber aus Sicht der Lehrer durchaus zu schaffen.
10: Aus Sicht der Lehrer, ja, genau.
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9: CSU-Chef Söder hat die Regierungskoalition im Bund zur Einigkeit aufgerufen. Die wachsenden Umfragewerte der AfD bezeichnete der bayerische Ministerpräsident nach einer Sitzung des CSU-Vorstands in München als Alarmsignal.
11: Wir müssen in den nächsten Wochen alle daran arbeiten, dass wir die Leistungsfähigkeit der Regierung erhöhen und nicht uns selbst bespiegeln oder auch in ideologischen Debatten verheddern.
9: Es brauche jetzt mehr mentale Aufräumarbeiten, sagt Söder, und keinen neuen Streit. In der Umkleidekabine eines Allgäuer Fitnessstudios sollen Frauen über mehrere Monate heimlich gefilmt worden sein. Bayern-Reporter Markus Pöpper, was ist denn über den Fall bekannt?
12: Die Aufnahmen in dem Fitnessstudio in Sonthofen sind laut Polizei zwischen November und März entstanden. Dafür verantwortlich sein sollen eine 23-jährige Frau und ein 30-jähriger Mann. Die Polizei ist im Zuge anderer Ermittlungen auf die beiden gestoßen. Die Wohnungen der Beschuldigten sind bereits durchsucht worden. Dabei wurden Beweismittel sichergestellt.
9: Eine der ausgeflogenen Kontaktpersonen nach dem Hunter-Virus-Ausbruch auf dem Kreuzfahrtschiff Hondius kommt aus Bayern. Die Person zeigt nach Angaben des Bayerischen Landesamtes für Gesundheit in Erlangen keine Symptome. Trotzdem wird sie zur Sicherheit mehrere Wochen in Quarantäne in einem Krankenhaus betreut. Wo genau, will die Behörde noch heute bekannt geben. Und das trendet gerade online. Trainer Hansi Flick hat beim FC Barcelona einen emotionalen Meisterabend erlebt. Nur wenige Stunden nach der Nachricht vom Tod seines Vaters führt er Barca im Clásico mit einem 2:0 gegen Real Madrid zur vorzeitigen Titelverteidigung. Im vollbesetzten Camp Nou feierten die Fans gestern Abend. Mannschaft und Coach mit Hansi-Hansi-Sprechchören. Beide Teams spielten mit Trauerflor und legten eine Gedenkminute für Flicks Vater ein. Es sei ein harter Tag für ihn gewesen, sagte der Ex-Bundestrainer noch auf dem Rasen, aber er liebe es, hier in Barcelona zu sein. Das sei wie eine Familie für ihn.
7: Einfach ein guter Typ. Chris. Christian Franz auch. Das Antennebahnverkehrszentrum. Wir wollen, dass sie gut ankommt.
13: Und noch besser sind unsere Antennebahnverkehrsmelderinnen.
14: Schenk Julia zwischen Kreuz München West und München Allach. Komplettsperre auf der A99.
13: Ja, das sehen wir ja. Da ist ein Unfall. Bitte Vorsicht. Hier im Bereich von Allach, auch in Richtung Kreuz München Nord und aus Richtung Kreuz München Nord kommt, staut es sich momentan 8 bis 9 Kilometer. Bitte Vorsicht auch auf der A9 Nürnberg-München zwischen Allersberg und Hilpoltstein. Unfall, die Standspur ist blockiert. Auf der A99 nochmal in Richtung Kreuz München Nord. Vor Allach auch noch ein Auffahrunfall. Bitte hier Vorsicht. Auf der B16 Kaufbeuren-Günzburg zwischen Ichenhausen und Günzburg 2 Kilometer Stau, 16 Minuten länger. Und B17 Landsberg-Augsburg zwischen Inningen und Kabelsberger Straße, 5 Kilometer Stau, 17 Minuten länger. Die neuesten Blitzer bayernweit. Nur bei uns B13 bei Hohenkammer, B12 bei Kirchdorf und ein Blitzer Neuburg an der Donau im 80-Bereich. Staus und Blitzer kostenlos melden. 0800 994 9000.
7: Geht's?
13: Ich freue mich halt einfach.
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7: Und mit euch allen, das lieben wir sehr. Dazu gleich in Antenne Bayern Millennium Hit. Flashback aus den 90ern. Und die aktuellen, doch eh, na klar.
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Ja, euer Montagnachmittag hier auf Antenne Bayern. Gut gemeinter Tipp. Legt euch nicht mit Dua Lipa an. Die zieht es jetzt knallhart durch, bekommt gerade Samsung zu spüren. Dua Lipa ist stinksauer auf einen der eben weltweit größten Elektronikkonzerne. Zu Recht, wie ich finde. Crazy. Samsung soll ohne ihre Erlaubnis einfach ein Foto von ihr für Werbung benutzt haben. Also ihr Gesicht ist plötzlich einfach auf so einer riesigen Verpackung von Samsung-Fernsehern drauf. Ich finde das wild. Bisschen verrückt. Frech. Und Dua Lipa fordert jetzt rund 13 Millionen Euro Schadenersatz. Samsung hat sich bis jetzt noch nicht geäußert. Beobachten wir aber natürlich für euch. Mei. Aber immerhin ist es ja nur eine Verpackung für den Fernseher, weil es könnte ja auch für einen Hornhauthobel sein. Oder eine Hühneraugensalbe. Bayerns beste Musik jetzt.

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5: Ja, sind der Bayernwetter. 10 Grad haben wir in Rehau in Oberfranken, 14 in Grafenwöhr in der Oberpfalz und nochmal 14 in Pfaffenhofen an der Ilm in Oberbayern. Die Woche, die wird einfach super nass, die wird windig in den kommenden beiden Nächten. Da kann es auch nochmal Bodenfrost geben. In den Alpen auch nochmal Schnee bis 1000 Meter runter möglich.
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5: Einmal eine ganz eigene Burg haben. Das wäre schon cool, oder? Im Passauer Ortsteil Hals, da steht gerade eine Burgruine zum Verkauf. Bayern-Reporterin Tanja Hugger in Niederbayern. Dafür verwandelt sich die Immobilienmaklerin sogar in ein echtes Burgfräulein.
7: Ja, in einem Insta-Video sieht man sie in einem schwarz-roten Kleid mit weißem Schleier vor der Burgruine stehen. Ihre Sprache, ja, ein bisschen antiquiert, absichtlich natürlich.
8: Wer Mut, Weitblick und Sinn für Geschichte besitzt, der möge dieses Gemäuer zu seinem eigenen nennen.
7: Wichtig ist, umbauen und einziehen kann man leider nicht. Also es geht eher darum, die Burgruine zu erhalten. Der Preis für diese Burgruine ist nicht öffentlich. Preis auf Anfrage heißt es.
5: Okay, na dann. Und jetzt noch mehr aus Bayern und der Welt. Arno Siegemund.
9: Der Besitzer einer der wohl ältesten Tankstellen in Deutschland aus dem oberfränkischen Gößweinstein macht das tägliche Drehen an der Preisschraube nicht mehr mit. Anders als die Mehrheit der Konkurrenz ändert sich dort der Preis für Diesel und Benzin in der Regel nur, wenn eine neue Lieferung kommt, das heißt alle 1 bis 2 Wochen. Die Tankstelle in der fränkischen Schweiz wird in diesem Monat 100 Jahre alt. Ein 17-jähriger Syrer soll in Hamburg einen Terroranschlag geplant haben und er ist deshalb festgenommen worden. Der Jugendliche ist offenbar IS-Anhänger und hatte sich schon Material zum Bombenbau und ein Messer besorgt. Und der Vorstoß von Russlands Präsident Putin, Altkanzler Schröder als Vermittler im Ukraine-Krieg einzusetzen, stößt in der EU klar auf Ablehnung. Die Außenbeauftragte Kallas verweist auf Schröders frühere Rolle als Lobbyist russischer Staatsunternehmen und warnt davor, Moskau einen Verhandlungsführer für Europa bestimmen zu lassen.
5: Das Antenne Bayern Verkehrszentrum, Christian Franz, wir wollen, dass ihr gut ankommt.
10: Ja, und unsere Antenne Bayern Verkehrsmelder.
11: Auf der B85 zwischen der A6 und Amberg ist eine Baustelle in beide Richtungen, circa 10 Minuten Verzögerung.
10: Bist du schon durch?
11: Nee, ich stehe noch mittendrin. Jetzt ist die Ampel gerade auf grün gesprungen. Ich hoffe, ich komme bei der Phase durch.
10: Siehst du, wenn du Antenne Bayern hörst, gehen sogar die Ampeln auf grün. Ach, das tut gut. B17 Landsberg Richtung Augsburg zwischen Königsbrunn Nord und Gabelsberger Straße. 6 Kilometer Stau, 27 Minuten länger und A99 in Richtung A96, A8 zwischen Neuherberg und Allach 10 Kilometer Stau, 17 Minuten länger und in Richtung Kreuz München Nord ab der A96 2 Kilometer Stau. Die neuesten Blitzer bayernweit, nur bei uns. Hallo Ela.
12: Grünberg bei Rudelshausen. Ich kann es nicht besser fassen, weil das ist so ein kleiner Schleichweg oder hinten in der Pampa einfach. Und da wird am Ortsausgang oder Eingang, je nachdem, wie rum man sieht, geblitzt.
10: Ja, vielen, vielen Dank. Staus und Blitzer kostenlos melden. 0800 994 9000.
5: Alle kennen diesen Schleichweg.
10: Ja. Das ist alles, wo es ist.

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0: Ja, ganz einfach. Ihr sagt mir einen ganz typischen Satz aus meinem Berufsleben. Ich sag euch, was ihr arbeitet und alle raten überall mit. Wie immer. Ab geht's. Hier ist die Lisa. Wer ist jetzt dabei? Hallo?
2: Ja, hallo. Hier ist der Bernd aus Fürth. So, schauen wir mal, ob die Mädels fleißig waren.
0: Ich habe direkt, glaube ich, ein Bild. Und zwar...
2: Das Richtige.
0: Von Hühnern und Eiern.
2: Das ist ein super Bild, aber das ist nicht ganz richtig.
0: Okay, aber es geht um Tiere.
2: Es geht um Tiere, ja.
0: Sind es dann vielleicht ganz große und zwar keine Hühner, sondern Kühe?
2: Nein.
0: Geht's um was Brüten?
2: Da wird schon gebrütet auch, ja.
0: Also sind wir bei Vögeln?
2: Eher nicht Vögel.
0: Eher nicht Vögel.
2: Nee.
0: Die Mädels fleißig waren. Sind wir in einem Stall?
2: Nein. Sind wir nicht in einem Stall.
0: Privat drinnen im Haus?
2: Nein, auch nicht.
0: Ich weiß es jetzt. Wir sind in einer Wabe.
2: Ja, wir sind in einer Wabe.
0: Hat mit Honig zu tun.
2: Ja, genau, genau.
0: Du bist also Imker und versorgst es mit feinstem bayerischen Honig?
2: Genau, mit feinstem Fürther und Nürnberger Stadthonig von Bio-Bienen und ganz genau richtig.
0: Boah, ey, also jetzt so ein frisches Brot mit Butter und Honig, wie geil wäre das? Jetzt war ich kurz abgelenkt. Welchen Satz sagt ihr immer in eurem Job? Da freuen wir uns. Her damit über die 0800 994 1000. Das macht man nur hier auf Antenne Bayern.

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6: Antenne Bayernwetter. Wir haben 9 Grad in Mittenwald in Oberbayern, 9 in Burg Bernheim, Mittelfranken und 12 sind es in der Oberpfalz in Waldsassen. Also, das sind sie jetzt, diese Eisheiligen. Die Woche mit kühleren Temperaturen, 11 bis 20 Grad, immer wieder Wind dabei, Regen, nachts auch nochmal Bodenfrost möglich und Schnee in den Alpen.
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6: Arno Siegemund für euch um 17 Uhr. Hallo Arno.
8: Hallo. Die 1.000 Euro Entlastungsprämie ist endgültig vom Tisch, das sagt Bayerns Ministerpräsident Söder. Am Freitag hat ja der Bundesrat diese Idee der Regierung überraschend abgelehnt. Die Prämie war am Ende nicht umsetzbar, weil die Unternehmen protestiert haben, aber auch die Länder, denen ja damit Steuereinnahmen weggebrochen wären. Jetzt wird über Alternativen gesprochen. Söder fordert zum Beispiel eine schnelle Einkommensteuerreform, also Steuersenkungen für fast alle, außer für Superreiche. Und Bayerns SPD-Chef Olaf will eine höhere Pendlerpauschale.
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8: Obwohl der offene Brand am Saurüsselkopf gelöscht ist, haben die Einsatzkräfte am Berg noch einiges zu tun. Der Regen aktuell, der verspricht nur bedingt Hoffnung, Bahnreporter Leon Stojanovic in Oberbayern.
9: Einerseits hilft hier natürlich jeder Tropfen bei der Brandbekämpfung, andererseits behindert er aber auch die Einsatzkräfte. Wegen des Regens wurden die Arbeiten hier erstmal eingestellt. Weiter geht's dann voraussichtlich morgen, wenn das Wetter wohl besser wird. Das Hauptproblem sind aktuell die Glutnester in den Steilhängen. Die müssen nämlich händisch mit Hacken geöffnet werden, bevor sie dann gelöscht werden können.
8: Jeder 9. Internetnutzer in Deutschland ist im vergangenen Jahr Opfer von Cyberkriminalität geworden. Das hat das Bundesamt für Sicherheit in der Informationstechnik mitgeteilt. Besonders verbreitet sind demnach Betrug beim Online-Shopping, Fremdzugriffe auf Accounts und Phishing. Trotzdem halten viele ihr eigenes Risiko für eher gering und schützen sich kaum, sagt die Behörde. Erstmals seit Anfang März liegt der Dieselpreis im Bundesschnitt wieder unter 2 Euro. Nach Angaben des ADAC kostete Diesel am Wochenende 1,98, E10 1,97. Das trendet gerade online, der erste Vorgeschmack auf den Eurovision Song Contest. Gestern war die große Eröffnung in Wien. Am Samstag findet ja dann das Finale statt. Unsere deutsche Kandidatin Sarah Engels wird beim Wettbewerb ja ihren Song Fire vorstellen. Und passend zum Titel zeigte sie sich gestern in roter Flammenrobe. Mit dem auffälligen Kleid lief Engels auch über den 200 Meter langen Teppich vom Burgtheater zum Wiener Rathaus. Auf Insta feiern die Fans die 33-Jährige für das tolle Kleid.
10: Ich sag's, wie es ist. Ich glaube, Christian Franz hätte es besser gestanden.
8: Ja.
10: Oder?
8: Ja, absolut. Ja.
10: Also, das Antenne-Bahn-Verkehrszentrum, wir wollen, dass Sie gut ankommen.
8: Aber ich hätte 200 Meter am roten Teppich nicht geschafft.
10: Sorry, ich hätte dich gefahren.
8: Danke, ja, stimmt. Auf der A7 Ulm Richtung Würzburg, Vorsicht zwischen Buchbach, Talbrücke und Fichtenau. Hier ein Pannenfahrzeug. Wichtige Meldung von unseren Verkehrsmeldern. Hallo?
11: Ja, hallo, der Frank aus Bayreuth hier. Auf dem Rückweg habe ich auf der A9 Nürnberg Richtung Bayreuth einen Unfall gesehen. Da ist die rechte Fahrspur bei Trockau blockiert. Vorsicht, es hat stark geregnet.
8: Kannst du sagen, was passiert ist?
11: Also hat sich ein schwarzer Audi gedreht, in Schleudern gekommen.
8: Also danke für diese Meldung, bitte hier vor Sie bei Trockau auf der A9. Auf der A73 Suhl Richtung Bamberg, zwischen Lichtenfels und Kurzentrum 3 Kilometer Stau, 34 Minuten länger. Und B17 Landsberg-Augsburg zwischen Königsbrunn und Fersi Süd, 6 Kilometer Stau. Die neuesten Blitzer bayernweit nur bei uns.
12: Hallo, servus, da ist die Waldfrau auf der Germeringer Straße. Wenn man von Germering nach Planeckenei fährt, auf der rechten Seite im Wald steht da Frontfoto frisch.
8: Danke, Waldraut, dass der Blitzer sich in Wald traut. Also Wahnsinn. Unglaublich, ja? Ja. Das ist mutig. Staus und Blitzer kostenlos melden 0800 994 9000.
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6: Und mit euch allen. Hello, hello. Dazu gleich ein Antenne bei Millennium Hit. Flashback aus den 90ern dabei.
8: Was noch?
6: Und die aktuellen auch?
8: Danke.

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1: Schon schön, oder? Wie die singen, die Amseln im Freistaat. Die hören wir gerade wirklich überall in Bayern.
2: Die singen genauso schön wie ich eigentlich.
1: Mhm, ja, also... Vor allem sind die ganz schön kraftig, also nicht so wie Christian. Also tatsächlich, auch wenn die jetzt bei Regenwetter zwitschern siehst, liegt jetzt an der Brutzeit. Revier markieren, Partnerinnen werden angelockt, vor Gefahr wird gewarnt. Und dann auch noch dieser Gebärstress. 2 bis 3 Mal im Jahr legt dann so eine Amselmama Eier. Also wirklich zwischen März und Juli. Das wusste ich tatsächlich auch nicht, dass es 2 bis 3 Mal ist. Und jetzt sind wir quasi mittendrin in der Hauptproduktionszeit.
2: Und nicht zu vergessen, der Amselpapa, der hat nämlich auch richtig Druck und Stress. Der sucht die Nahrung.
1: Ja, wie wild, ne? Und das machen die auch ganz schön geschickt. Die klopfen mit dem Schnabel auf den Boden. Dadurch glauben die Würmer, es würde regnen.
2: Clever.
1: Klettern aus der Erde und zack. Geht schon im Schnabel per Lufttransport ins Nest zu den Babyamseln. Also wirklich clever.
2: Ja?
1: Ja. Nee, Christian Franz.
2: Klappt nicht.
1: So funktioniert das nicht. Nur weil du auf den Studioboden klopfst, heißt es nicht, dass da Kuchen aus dem Teppich kommt.
2: Mist.

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2: Das Antenne Bayern-Wetter, 7 Grad, Hammer in Oberleichtersbach in Unterfranken, 13 in Freyung, Niederbayern und 12 sind in Murnau am Staffelsee in Oberbayern. So die Woche einfach wechselhaft und auch frisch. 11 bis 20 Grad die Topwerte, Gewitter dabei, Wind dabei, in der kommenden Nacht auch nochmal Bodenfrost und Schnee bis runter auf 1000 Meter.
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2: Also wenn jetzt der Festivalsommer in Bayern startet, dann gehört natürlich das Africa Festival in Würzburg dazu, schon seit Jahren. Demnächst wollen sich die Veranstalter aber zurückziehen. Bayern-Reporterin Birgit Behringer in Unterfranken. Was bedeutet das?
14: Also erstmal die gute Nachricht. Das Africa Festival jetzt am Pfingsten findet statt, wenn auch in der Innenstadt und nicht mehr auf den Mainwiesen. Danach will sich der Verein Afro Project aber zurückziehen als Veranstalter. Einige Gründungsmitglieder hören auf, der müsste eine neue Generation übernehmen und das in Zeiten steigender Kosten ganz insgesamt und auch steigende Risiken durch Wetterextreme, denn das Festival, das findet ja draußen statt. Das bedeutet aber nicht gleich das endgültige Aus. Wenn sich jetzt zum Beispiel neue Träger oder Partner finden würden, die das Festival in irgendeiner Form fortführen, dann kann das auch eine Chance sein.
2: Dann drücken wir da mal die Daumen, dass sich jemand findet und jetzt noch mehr aus Bayern und der Welt, Arno Siegemund.
15: Rückkehr nach Bayern, der Hunter Virus-Patient vom Kreuzfahrtschiff Hondius wird ins Schwabinger Krankenhaus nach München verlegt. Das hat ein Kliniksprecher auf Antenne Bayern Anfrage erklärt. Bisher haben sich keine Hinweise auf eine aktive Infektion gezeigt. Seit der Verschärfung der Grenzkontrollen vor einem Jahr sind rund 35.000 Personen direkt an der Grenze zurückgewiesen worden. 1.400 mutmaßliche Schleuser sowie rund 9.000 weitere Personen mit offenen Haftbefehlen wurden festgestellt. Und nach dem Austritt einer Chemikalie sind Teile eines Gebäudes der Staatsanwaltschaft in Landshut geräumt worden. 4 Menschen mussten danach im Krankenhaus behandelt werden. Eine Gefahr für weitere Mitarbeiter oder Anwohner habe nicht bestanden, so ein Polizeisprecher.
2: Christian Franz für euch im Antenne Bayern Verkehrszentrum. Wir wollen, dass ihr gut ankommt.
16: Jawohl, und zwar bitte Vorsicht auf der A3 Linz-Passau zwischen Bocking und Passau Süd. Unfall im Baustellenbereich. Aber hier sind Personen auf der Fahrbahn. Linke Spur ist gesperrt. Die A7 Richtung Norden nach Wörnitz Sperre. Und A99 Richtung A96 zwischen Neuherberg und Dreieck-München-Allach, bitte auch hier Vorsicht. Hier momentan noch Stau. Und liebe Lisa, unser romantisches Wochenende am Gardasee am 30. Mai, am Samstag, das muss ein bisschen warten, weil ausgerechnet zum Start in die bayerischen Pfingstferien ist der Brenner gesperrt. Am Samstag eben, 30. Mai, in beide Richtungen zwischen 11 und 19 Uhr. Grund ist eine Demo gegen die Verkehrsbelastung. Auch die Brenner Bundesstraße wird gesperrt. Also wenn ihr nach Italien wollt am 30. Mai, dann müsst ihr hier großräumig umfahren. Nur das schon mal fürs Hinterstübchen.

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1: Hallo Lisa, für mich gab's ein Frühstück. 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Das heißt, wenn es die Mama erlaubt.
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7: Antenne Bayern, Wetter mit 9 Grad in Bad Windsheim in Mittelfranken, 11 haben wir in Oberpfichtach in der Oberpfalz und 11 sind es in Schrobenhausen in Oberbayern. Diese Woche, die ist einfach nass, die ist windig. In den kommenden beiden Nächten kann es auch noch mal Bodenfrost geben und in den Alpen ist auch noch mal Schnee möglich, bis auf 1000 Meter.
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7: Arno Siegemund für euch um 18 Uhr. Hallo Arno.
9: Hallo. Eine der deutschen Kontaktpersonen des Hunter-Virus-Ausbruchs auf dem Kreuzfahrtschiff Hondius ist am Nachmittag in die München-Klinik nach Schwabing verlegt worden. Das hat das Landesamt für Gesundheit mitgeteilt. Die Person wird dort in einem isolierten Schleusenzimmer medizinisch überwacht. Hinweise auf eine aktive Hunter-Virus-Infektion gibt es bisher nicht. Der Zustand des Patienten gilt als stabil.
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9: In Augsburg stehen seit heute 5 Jugendliche vor Gericht, die sich als sogenannte pädophilen Jäger zusammengetan haben sollen. Bahnreporter Markus Pepperl in Schwaben.
10: Die Jugendlichen sollen einen Mann über eine Chatgruppe unter einem sexuellen Vorwand in ein Waldstück in Augsburg gelockt haben. Dort haben sie ihn laut Anklage mit einer täuschend echt aussehenden Pistole und weiteren Waffen bedroht, geschlagen und ihm Handy und Hausschlüssel abgenommen. Mit dem soll einer der Angeklagten später bei dem Mann eingebrochen sein. Weil alle 5 noch minderjährig sind, wird der Fall nicht öffentlich verhandelt.
9: Bayerns Ministerpräsident Söder hält trotz Kritik in Tschechien an seiner geplanten Reise zum Sudetendeutschen Tag in Brünn fest. Der CSU-Chef spricht von einem Bekenntnis zu den Sudetendeutschen und reist am selben Tag weiter zu einem Treffen mit Staatspräsident Pavel auf die Prager Burg. In Schweinfurt ist ein Aktivist nach einem Protest gegen den Atomausstieg zu einer Geldstrafe verurteilt worden. Der 38-Jährige war vor der Sprengung der Kühltürme des AKW Grafenrheinfeld verbotenerweise in den Sperrbereich eingedrungen und auf einen Strommast geklettert. Das Landgericht setzte die Strafe wegen Hausfriedensbruchs auf 60 Tagessätze à 30 Euro herab, unter anderem wegen seines Geständnisses. Und das trendet gerade online. Dürfen sich die Swifties auf eine Hochzeit auch in London freuen? US-Superstar Taylor Swift und ihr Verlobter Travis Kelce haben ja bereits verraten, dass sie sich eigentlich in New York das Ja-Wort geben wollen. Gerüchten zufolge haben sich die Sängerin und der NFL-Star vor kurzem jetzt in London aufgehalten und nach Angaben der Zeitung The Sun sollen die beiden dort im August eine zweite Hochzeit planen. Die Fans im Netz, die drehen schon mal durch.
7: Ja, dann fehlt nur noch die in Bayern, weil hier ist eigentlich am schönsten.
11: Ja, absolut.
7: Wir wollen, dass sie gut ankommt. Christian Franz über Antenne Bayern Verkehrszentrum.
11: Und ich weiß schon, wo die Hochzeit stattfinden wird,
7: ja,
11: in Bayern.
7: Da, wo wir geheiratet haben.
11: Fast auf der A6 oder an der A96 bei Schwifting.
7: Versteht ihr wegen Taylor Swift?
11: Ja. Wenn ihr gerade unterwegs seid, bitte Vorsicht. Und zwar auf der A3 Linz-Passau zwischen Pocking und Passau Süd und vor dem Baustellenbereich. Die linke Spur ist gesperrt und A8 Stuttgart-München. Vorsicht zwischen dem Rastplatz Scharenstetten und Ulm-West. Da hat ein Auto eine Panne, steht auf der Standspur. Die Kinder, die stehen hinter der Leitplanke, aber trotzdem hier ganz besondere Vorsicht. A99 in Richtung A96 zwischen Neuherberg und Allach 9 Kilometer Stau. 17 Minuten braucht ihr momentan länger. Die neuesten Blitzer bayernweit. Nur bei uns geblitzt wird auf der Strecke A73 Bamberg-Nürnberg im 120-Bereich. In Moos bei der Bundesstraße und Plackenbach B85 Staus Blitzer kostenlos melden. 0800 994 9000.
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7: Habt ihr euch verdient? Dazu gibt's gleich eine Antenne Bayern Millennium Hit. Flashback dabei.

Antenne Bayern am Montagabend. Und bei so vielen von euch, da geht es jetzt ja schon los mit den Planungen für Samstag. Eurovision Song Contest. Welche Schnittchen gibt's? Welche Snacks? Welche Deko wird wohin gehängt? Haben wir genügend Fähnchen? Bei Sarah Engels, da wurde kurzfristig jetzt auch nochmal was geändert. Wir kriegen da Samstag wohl eine absolute Überraschung zu hören. Ihr Song Fire, der soll erst als ganz ruhige Piano-Version starten und dann aber in diese fetzige Party-Nummer übergehen. Also, wir sind gespannt und stimmen uns schon mal ein. Unser Song für den ESC, Bayerns beste Musik, Sarah Engels und Fire.

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6: Das Antenne Bayernwetter mit 8 Grad in Aschaffenburg, 15 in Passau und 14 sind in Augsburg. Da sind sie, diese Eisheiligen, die Woche einfach kühler. Teilweise nur so um die 11, 12, 13, aber bis zu 20 Grad möglich. Immer wieder Wind dabei, Regen, es kann auch gewittern und nachts auch nochmal Bodenfrost.
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6: Die 4 deutschen Hantavirus-Kontaktpersonen, die werden heute in ihre jeweiligen Bundesländer gebracht. Eine Person kommt ja aus Bayern und wird in die München-Klinik in Schwabing verlegt. Und wir wissen jetzt auch genau, warum dahin. Bayern-Reporter Leon Stojanovic in Oberbayern. Die Kontaktperson ist da einfach in den besten Händen.
8: Ja, die Klinik hier in der Landeshauptstadt ist optimal versorgt und vorbereitet. Die Ärzte sind besonders spezialisiert auf Infektionskrankheiten wie Ebola oder auch das Hantavirus. Und die Kontaktperson, die ist laut dem Bayerischen Landesamt für Gesundheit in einem stabilen Zustand und auch ohne Symptome. Um trotzdem auf Nummer sicher zu gehen, wird die Person in einem speziellen isolierten Raum untergebracht. Unter anderem mit eigener Lüftungsanlage und Vorraum mit Luftschleuse. Da kommt also kein Erreger raus. Die Ansteckungsgefahr und auch das Risiko durch das Virus generell ist für uns also sehr gering.
6: Alle Updates dazu bekommt ihr natürlich hier bei uns auf Antenne Bayern. Und jetzt noch mehr aus Bayern und der Welt von Arno Siegermund.
9: Champagnerduschen sind auf dem Münchner Oktoberfest in Zukunft verboten. Das hat der Stadtrat heute entschieden. Diese Praxis sei nicht nur Lebensmittelverschwendung, sondern passe auch nicht zum Charakter des Volksfestes, heißt es aus München. Ein deutsches Elternpaar ist in Oviedo im Norden Spaniens zu 2 Jahren und 10 Monaten Gefängnis verurteilt worden. Für das Gericht dort ist klar, dass die beiden ihre 3 Kinder über Jahre hinweg psychischer Gewalt ausgesetzt und sie vernachlässigt haben. Vom Vorwurf der Freiheitsberaubung wurden die Eltern aber freigesprochen. Und der Ministerpräsident von Sachsen-Anhalt, Schulze, will, dass Bürgergeldempfänger künftig bei der Ernte aushelfen. Es könne nicht sein, dass jemand, der voll erwerbsfähig sei, einfach nur zu Hause rumsitzt und gar nichts tue, so der CDU-Politiker.
6: Christian Franz, für euch im Antenne Bayern Verkehrszentrum. Wir wollen, dass ihr gut ankommt.
10: Mit Dämmmaterial, das liegt auf der A96 München-Lindau zwischen Schöffeling und Landsberg. Vorsicht, die neuesten Blitzer bayernweit nur bei uns. In Brackenbach auf der B85 Ortsdurchfahrt. Ein Blitzer steht auf der A9 Bindlacher Berg in Richtung Berlin und Friedberg Ortsdurchfahrt. Staus, Blitzer kostenlos melden 0800 994 9000.

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5: Wir sind in der Bayernwetter. Wir haben 10 Grad in Nürnberg, 11 in Kempten im Allgäu und 12 sind es in Vilshofen an der Donau in Niederbayern. Die Woche, die wird jetzt nass, die wird unbeständig, windig in den kommenden beiden Nächten. Auch nochmal Bodenfrost möglich und in den Alpen auch Schnee bis 1000 Meter runter.
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5: Arno Siegemund für euch. Um 19 Uhr. Hallo Arno.
7: Hallo. In Augsburg sind heute 5 selbsternannte sogenannte Pädophilenjäger zu Bewährungsstrafen verurteilt worden. Die geständigen Minderjährigen hatten einen Mann über eine Chatgruppe unter einem Vorwand in ein Waldstück gelockt. Dort haben sie ihn dann mit einer täuschend echt aussehenden Pistole bedroht, geschlagen und ihm Handy und Hausschlüssel abgenommen. Mit dem Schlüssel wurde dann später bei dem Mann zu Hause eingebrochen. 3 der Angeklagten haben mit ihrem Taschengeld knapp 1.000 Euro Schmerzensgeld an den Mann bezahlt. Außerdem müssen alle bis zu 80 Stunden gemeinnützige Arbeit leisten.
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7: Nach dem tragischen Unfall an einem Bahngleis in Geisenhausen bittet die Polizei, sich von der Unfallstelle fernzuhalten. Bahnreporterin Tanja Hoger in Niederbayern, warum dieser Appell?
8: Bei diesem Unfall ist ein 17-Jähriger ums Leben gekommen. Und seitdem wurden hier, also seit einer Woche, immer wieder Jugendliche beobachtet, die sie an der Unfallstelle waren. Einige sind wohl auch aufs Gleisbett gegangen. Anwohner haben sich Sorgen gemacht und die Polizei angerufen. Diese Unfallstelle ist gefährlich und deshalb will die Polizei diesen Bereich überwachen, um weitere Unfälle zu verhindern.
7: Klare Absage aus Kiew. Der ukrainische Botschafter Makejew hat den russischen Vorschlag einer Vermittlungsmission durch Ex-Kanzler Gerhard Schröder zurückgewiesen. Dominik Krause ist als neuer Münchner Oberbürgermeister offiziell im Amt. Sein Vorgänger Dieter Reiter legte ihm am Mittag im Alten Rathaus die Amtskette um. Krause kündigte gleich mal harte Einsparungen an. Zugleich wolle er weiter in Wohnungen, Schulen, Kitas und Verkehr investieren. Grüne, SPD, FDP, Freie Wähler und Rosa Liste regieren in München in einer sogenannten Mango-Koalition.
9: Ich glaube, der Name muss sich erst noch so richtig etablieren, aber ich finde die Mango eigentlich bisher ganz witzig. Und es gibt schon die ein oder andere Devotionalie, die gerade die FDP, glaube ich, hat schon einiges übers Wochenende produziert. Und wie gesagt, ich bin aber weiter offen auch für weitere Vorschläge.
7: Dominik Krause im Antenne Bayern Interview. Und das trendet gerade online. Das Bundesfinanzministerium warnt vor neuen KI-Modellen wie Claude Mythos. Die amerikanische Software findet vollautomatisch Sicherheitslücken in Programmen und liefert aber gleichzeitig Anleitungen für mögliche Angriffe mit. Noch ist Mythos nur ausgewählten Organisationen zugänglich. In falschen Händen wäre das Programm eine gefährliche Cyberwaffe.
5: Er ist harmlos und ziemlich niedlich. Christian Franz, Antenne Bayern Verkehrszentrum, wir wollen ja, dass Sie gut ankommen.
10: Wie ein Muschischi. Die neuesten Blitzer bayernweiten, ne, bei uns in Bayreuth, Oberfranken, in der Bindlacher Allee. Schweinfurt auf der B286 einwärts im 100-Bereich und ein Blitzer auf der A8 Salzburg-München am Irschenberg. Staus, Blitzer kostenlos melden, 0800 994 9000.
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5: Und mit euch allen, das lieben wir sehr, gleich in Antenne Bayern Millennium mit dabei. Flashback aus den 90ern.
10: Und was noch?
5: Und die aktuellen auch.
10: Danke. You.

0: Antenne Bayern am Montagabend. Oh, wie ist denn das bei euch so mit Achterbahn fahren? Macht ihr das gern? Also mir reichen da ungefähr so 2 Minuten, dann passt's wieder. In St. Engelmann, Niederbayern, da drehen sie jetzt völlig durch. Da machen die auf Bayerns längste Achterbahn eine 24-Stunden-Dauer-Marathonfahrt. Weil sie können und weil die Achterbahn morgen 10. Geburtstag hat. Maximilian ist einer der Organisatoren und ihr habt ja wirklich an alles gedacht, ne?
1: Ja, also kurze Pausen machen wir. Also man kann auch nebenbei ein bisschen was essen. Und wenn einer kurz bieseln muss, ist auch kein Problem. Und wenn einer vielleicht ein bisschen einen flauen Magen hat und kann nicht mehr, dann kann er tauschen, kann kurz Pause machen und dann springt der Nächste ein dafür.
0: Na dann, da drücken wir ganz fest die Daumen. 24 Stunden Achterbahn fahren in St. Engelmann, Niederbayern. Und ich wünsche euch einen guten Magen.

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1: Das Antenne Bayern Wetter. Diese Woche einfach nass, windig. In den kommenden beiden Nächten, da kann es auch noch mal Bodenfrost geben. Und in den Alpen, da schneit es noch mal runter bis auf 1000 Meter.
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1: Nach dem Urteil im Kemptener Parkautomaten-Skandal, da sind jetzt auch die internen Untersuchungen im Rathaus abgeschlossen. Bayern-Reporter Markus Pöppel im Allgäu. Die Ergebnisse, die sollen in dieser Woche vorgestellt werden.
3: Ja genau, eine externe Kommission hat in den letzten Monaten die Abläufe bei der Leerung der Kemptener Parkautomaten überprüft und schon im Zwischenbericht waren Missstände aufgelistet. Mhm. Zum Beispiel, dass es gar keine Übersicht gab, wer alle Schlüssel für die Automaten hatte. Der neue Kemptener Oberbürgermeister Christian Schoch sagt, dass es für Mitarbeiter im Rathaus dienst- und arbeitsrechtliche Konsequenzen gegeben hat. Wie genau die aussehen, das verrät er allerdings nicht. Ausgelöst wurde der Skandal durch einen ehemaligen Bauhof-Mitarbeiter und seine Frau. Sie sind ja in der letzten Woche zu jeweils 5,5 Jahren Gefängnis verurteilt worden, weil sie über Jahre fast 2 Millionen Euro aus Parkscheinautomaten gestohlen hatten.
1: Und jetzt noch mehr aus Bayern und der Welt, Arno Siegemund.
4: Eine der deutschen Kontaktpersonen des Hunter-Virus-Ausbruchs auf dem Kreuzfahrtschiff Hondius ist in die München-Klinik Schwabing verlegt worden. Das hat das Landesamt für Gesundheit in Erlangen mitgeteilt. Die Person wird in München in einem isolierten Schleusenzimmer medizinisch überwacht. Ein 17-jähriger Syrer soll in Hamburg einen Terroranschlag geplant haben. Das hat die Generalstaatsanwaltschaft mitgeteilt. Der Jugendliche ist offenbar IS-Anhänger und hatte sich schon Material zum Bombenbau und ein Messer besorgt. Und die Lufthansa bestellt 10 Airbus A350-900 und 10 Boeing 787-9 im Gesamtlistenwert von knapp 8 Milliarden US-Dollar. Die neuen Langstreckenjets sollen zwischen 2032 und 2034 ausgeliefert werden und dann ältere Flugzeuge ersetzen.
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5: Jawohl, und bitte Vorsicht auf der A9 Nürnberg-München hier in der Ausfahrt Garching Süd. Eine Ölspur, die neuesten Blitzer bayernweit nur bei uns. In Moos direkt bei der Bundesstraße im 50-Bereich. A8 in Richtung Salzburg bei Teisendorf im 80-Bereich. Und A8 bei Elchingen. Staus und Blitzer kostenlos melden 0800 994 9000.

0: Der Mai ist gut zu uns. Antenne Bayern ist euer Montagabend diese Woche. Uli, Uli. Schon wieder eine kurze Donnerstag, Vatertag, also offiziell Christi Himmelfahrt. Morgen, da startet in Straubing die Kinderuni. Da wird Wissenschaft anschaulichst erklärt, richtig cool. 8- bis 14-Jährige können da Vorlesungen besuchen. Mittwoch, da startet in Sulzbach-Rosenberg das Frühlingsfest. Donnerstag ist DFB-Pokalfinale der Frauen. FC Bayern gegen den VfL Wolfsburg. Da können die Bayern-Frauen das Double holen und es den Männern schon mal vormachen. Und ganz egal, was bei euch ansteht, wir sind bei euch. Antenne Bayern mit Bayerns beste Musik. Und jetzt Shania Twain.
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5: Das Antenne Bayern Wetter am Abend. Weitere Schauer an den Alpen. Länger Regen, ab 800 Metern fällt sogar Schnee. Morgen dann wieder ähnlich, die Höchstwerte dann bei 7 bis 14 Grad.
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5: Mit Arno Siegemund um 20 Uhr. Guten Abend. CSU-Chef Söder hat die Regierungskoalition im Bund zur Einigkeit aufgerufen. Die wachsenden Umfragewerte der AfD bezeichnete der bayerische Ministerpräsident als Alarmsignal.
7: Wir müssen in den nächsten Wochen alle daran arbeiten, dass wir die Leistungsfähigkeit der Regierung erhöhen und nicht uns selbst bespiegeln oder auch in ideologischen Debatten verheddern.
5: Ministerpräsident Söder. Eine der deutschen Kontaktpersonen des Hunter-Virus-Ausbruchs auf dem Kreuzfahrtschiff Hondius ist in die Mönchenklinik nach Schwabing verlegt worden. Das hat das Landesamt für Gesundheit mitgeteilt. Hinweise auf eine aktive Infektion gibt es bisher nicht. Der Zustand des Patienten gilt als stabil. Klare Absage aus Kiew. Der ukrainische Botschafter Makejew hat den russischen Vorschlag einer Friedensmission durch Ex-Kanzler Schröder zurückgewiesen. Wer über Jahre hinweg russische Interessen in Deutschland vertreten habe, besitze weder die moralische noch die politische Legitimität, heute als Vermittler aufzutreten, sagte er dem Spiegel. Und das trendet gerade online. Dürfen sich die Swifties auf eine Hochzeit auch in London freuen? US-Superstar Taylor Swift und ihr Verlobter Travis Kelce haben bereits verraten, dass sie sich ja in New York das Ja-Wort geben wollen. Gerüchten zufolge haben sich die Sängerin und der NFL-Star vor kurzem in London umgesehen und nach Angaben der Zeitung The Sun sollen die beiden dort im August eine zweite Hochzeit planen. Hier ist das Antenne Bayern Verkehrszentrum. Wir wollen, dass ihr gut ankommt. Unsere Meldungen, die A92, gerade frisch reingekommen. München Richtung Deggendorf zwischen Unterschleißheim und Kreuzneufern hier. Ein Unfall mit mehreren Fahrzeugen. Bitte hier besondere Vorsicht. Dann die A6 Nürnberg Richtung Pilsen zwischen Altdorf, Leinburg und Alfeld. Hier ist der Standstreifen blockiert. Die neuesten Blitzerwarnweiten weit nur bei uns auf der B92 in Hahnbach, dann in Kirchdorf im Wald, auf der B85 und in Magdel auf der B12. Wenn ihr noch was gesehen habt, Staus oder Blitzer, meldet sie immer gerne kostenlos unter der 0800 994 9000.
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8: Rein in den ersten Feierabend der kurzen Arbeitswoche.
9: Could be the first day of my life.
8: Gleich mit Mel C und unserem Millennium-Hit. Diesem Flashback von John Parr auf Antenne Bayern und aktuelle Hitmusik.

Sie auf Antenne Bayern mit einem tollen Millennium-Hit, First Day of My Life. So, die Bollerwägen im Freistaat werden schon mal beladen mit Bier natürlich, am besten aus dem Fasserl. Und wir bringen euch jetzt durch diesen Abend, bevor es dann in Richtung Vatertag am Donnerstag geht und für ganz viele natürlich auch in einen Feiertag, in eine kurze Arbeitswoche. Jetzt für euch Michael Patrick Kelly.

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2: 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Wir schauen

Richtung München. Hier Vorsicht bei der Ausfahrt Garching Süd. Da ist nämlich eine Ölspur auf der Fahrbahn. Und zum Schluss noch eine Meldung von der A92 München Richtung Deggendorf. Da gab es zwischen Unterschleißheim und den Kreuz Neufahrn einen Unfall mit mehreren Fahrzeugen. Hier also bitte vorsichtig fahren. Egal wo es hingeht, allen unterwegs eine gute und vor allem sichere Fahrt. Die neuesten Blitzer, die gibt es wie immer bayernweit nur hier bei uns. Einer davon steht auf der A8 bei Teißendorf. Dann wird auch auf der B286 bei Schweinfurt geblitzt. Genauso wie auf der B299 bei Hahnbach. Wenn ihr noch was habt, Staus oder Blitzer, dann meldet sie uns immer gerne kostenlos unter der 0800 994 9000.

Feierabend euch am Montag. Im neuen Michael Jackson Film geht's auch viel um einen Konkurrenzkampf. Könnt ihr euch aktuell immer noch im Kino im Freistaat anschauen. Michael heißt der Film. Und es geht darum, dass Michael natürlich auch so ein bisschen immer rüberschaut auf seinen Mitkonkurrenten Prince. Völlig zu Recht. Ist auch ein Typ mit einer wahnsinnig geilen Stimme. Beide nehmen sich nichts weg. Beide haben große Hits gemacht. Einen der großen Prince-Hits gibt es jetzt hier auf Antenne Bayern. Purple Rain.

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2: Das Antenne Bayern-Wetter. Nass, nass, nass geht es durch die Nacht. In Alpennähe kommt sogar Schnee runter. Die Temperaturen sinken auf 6 bis 0 Grad. Morgen ein bunter Mix aus Regen, Schnee, Wolken und ein bisschen Sonne. Besonders warm wird es aber nicht. 6 bis 13 Grad in der Spitze. Der Mittwoch wird im Süden oft sonnig, aber ab Donnerstag sind wieder überall Schauer angesagt.
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2: Mit Joshua Heise, grüß Gott. CSU-Chef Söder hat die Regierungskoalition im Bund zur Einigkeit aufgerufen. Die wachsenden Umfragewerte der AfD bezeichnete er nach einer Sitzung des CSU-Vorstands in München als Alarmsignal.
3: Wir müssen in den nächsten Wochen alle daran arbeiten, dass wir die Leistungsfähigkeit der Regierung erhöhen und nicht uns selbst bespiegeln oder auch in ideologischen Debatten verheddern.
2: Es brauche jetzt mentale Aufräumarbeiten und keinen neuen Streit, so Söder. Verbraucher in Deutschland sollen schnell entlastet werden. Wie genau will die Bundesregierung bald entscheiden, heißt es von Regierungssprecher Cornelius, ohne genauere Zeitangaben. Die 1.000 € Entlastungsprämie war am Freitag im Bundesrat gescheitert. Die Grünen schlagen nun eine Senkung der Stromsteuer vor. Der Deutsche Mittelstandsbund plädiert für eine Reform der Einkommenssteuer. Drohnen, die bis zu 1.500 Kilometer fliegen können. Das wollen Deutschland und die Ukraine laut Verteidigungsminister Pistorius gemeinsam entwickeln. Weiter betonte er bei seinem Besuch in Kiew die enge militärische Zusammenarbeit der beiden Länder. Außerdem soll Deutschland weiter ukrainische Soldaten ausbilden, auch nach einem möglichen Waffenstillstand. Nach dem Hunter-Virus-Ausbruch auf dem Kreuzfahrtschiff Hondius hat sich der Kapitän jetzt erstmals öffentlich geäußert. In einer Videobotschaft dankte er der Besatzung und den Passagieren für ihr Verhalten während der Krise. Das Schiff liegt derzeit vor Teneriffa. Thomas Beskin berichtet.
4: Der aus Polen stammende Kapitän sprach von extrem anstrengenden Wochen an Bord der Hondius. Gleichzeitig habe er aber erlebt, wie groß Fürsorge, Zusammenhalt und gegenseitiges Vertrauen selbst unter schwierigen Bedingungen sein können. Das Schiff war gestern an der spanischen Ferieninsel Teneriffa angekommen. Heute werden die restlichen Passagiere und ein Großteil der Besatzung evakuiert. Anschließend soll die Hondius nach Rotterdam fahren.
2: In Bayern haben 2025 mehr Leute in der Pflege gearbeitet. Nach Zahlen der Arbeitsagentur waren im letzten Jahr knapp 257.000 Pflegekräfte sozialversicherungspflichtig beschäftigt. Ein Plus von 1,2% im Vergleich zum Vorjahr. Knapp ein Drittel der Pflegekräfte hat ausländische Wurzeln. Der Chef der Regionaldirektion Schmitz betont deshalb, ohne diese Menschen bekämen wir die Pflege gar nicht organisiert. Und das trendet gerade online, der Papst in Sneakern. Momentan geht auf TikTok, Instagram und X ein älteres Foto von Papst Leo viral. Es zeigt das Oberhaupt der katholischen Kirche in einer langen weißen Robe und unten luken weiße Nike-Sneaker raus. Die Aufnahmen stammen aus einem Trailer der Doku Vatican News. Auf Instagram schreiben die User, ihr kann's tragen oder Bro, was habt ihr gedacht, der Mann kommt aus Chicago.
5: Das Antenne Bayern Verkehrszentrum, wir wollen, dass ihr gut ankommt. Wir werfen zuerst einen Blick auf die A92 München Richtung Deggendorf. Da gab es zwischen Unterschleißheim und dem Kreuz Neufahren einen Unfall mit mehreren Fahrzeugen. Hier also bitte vorsichtig unterwegs sein. Dann eine Meldung von der A93 Holledau Richtung Regensburg. Da liegen zwischen Elzendorf und Siegenburg Reifenteile auf der Fahrbahn. Und Spanngurte wiederum, die liegen

0: Oberpfalz hier ein bisschen mehr Zeit einplanen zwischen Neustadt an der Donau und Föhring. Hier nämlich 1 Kilometer Stau, das macht ein Bus von einer Viertelstunde. Egal wo es hingeht, allen unterwegs eine gute und vor allem sichere Fahrt und kommt gut an. Die neuesten Blitzer bayernweit, die gibt's wie immer nur hier bei uns. Einer davon steht zum Beispiel auf der A8 bei Elchingen. Dann wird auch auf der B299 bei Hahnbach geblitzt. Genauso wie auf der B303 bei Stadtsteinach. Wenn ihr noch was habt, Staus oder Blitzer, dann meldet sie uns immer gerne kostenlos unter der 0800 994 9000.
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2: Und gleich mit diesem Banger am Montag. Großer Lenny Kravitz-Hit. Er gern hört ihr gleich bei uns hier auf Antenne Bayern. Dazu gibt's einen Flashback zu den Backstreet Boys.

Udo auf Antenne Bayern. Feierabend am Montag und nach einem wirklich tollen Frühlingswochenende geht's jetzt in eine Woche mit einer kleinen Frühlingspause. Zum Durchschnaufen für alle Allergiker auch irgendwie mal ganz cool, ne? Ich freue mich total, dass die Nase jetzt aktuell mal nicht läuft und man nicht die ganze Zeit durch die Gegend niesen muss. Wir bringen euch durch den Feierabend, vielleicht auch mit einem Kaltgetränk eurer Wahl und diesem Millennium-Hit von Lenny Kravitz.

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1: Das Antenne Bayern Verkehrszentrum. Wir wollen, dass ihr gut ankommt. Wir schauen auf die A3, Passau Richtung Nürnberg. Zwischen Bogen und Straubing eine ungesicherte Unfallstelle. Der Standstreifen ist blockiert, bisschen langsam fahren. Die A7, Ulm Richtung Füssenreute. Am Dreieck Kittistetten in der Überleitung zur B28 ist ein Unfall passiert. Da sind die Personen auch ausgestiegen und auf der Straße unterwegs. Und noch ein Unfall mit mehreren Fahrzeugen passiert auf der A92 München Richtung Deggendorf zwischen Unterschleißheim und dem Kreuz Neufeld. Die neuesten Blitzer bayernweit nur bei uns in Oberbayern. Auf der A8 Höhe Teisendorf steht einer. Nochmal die A8, dieses Mal in Schwaben bei Elchingen, da ist Tempo 80 erlaubt. Und ein weiterer Blitzer steht in Unterfranken auf der B286 bei Schweinfurt. Wenn ihr noch was habt, Staus oder Blitzer, immer gerne kostenlos melden unter der 0800 994 9000.
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3: Meine Lieblingsstadt ist Saint-Malo. Die Stadt liegt in Frankreich, direkt an der Küste in der Bretagne. Vor allem mag ich dort die Kathedrale. Wenn ich in Saint-Malo bin, da gehe ich dort immer rein. Dunkel ist sie, meine Augen müssen sich oft erst daran gewöhnen. Jedes Mal laufe ich rechts an den Stühlen vorbei, dann biege ich ab in den Seitenaltar. Dort setze ich mich auf die Kirchenbank. Licht fällt rein durch die bunten Mosaikfenster. Ich sehe Staub im Licht tanzen und lese die goldenen Buchstaben an der Wand. Herr, mache mich zum Werkzeug deines Friedens. Dass ich liebe, wo man hasst, dass ich verzeihe, wo man beleidigt, dass ich verbinde, wo Streit ist, dass ich die Wahrheit sage, wo Irrtum herrscht. In meinem Alltag reise ich in Gedanken oft nach Saint-Malo. Dann sitze ich in der Kirchenbank und sehe die goldenen Buchstaben und bitte Gott, mach mich, Gott, zum Werkzeug für deinen Frieden. Laura Porro, Evangelische Redaktion.
1: Antenne Bayern Wetter. Richtig nass geht's durch die Nacht. In Altenähe kommt sogar Schnee runter. Die Temperaturen sinken auf 6 bis 0 Grad. Morgen ein bunter Mix aus Regen, Schnee, Wolken und auch ein bisschen Sonne. Besonders warm wird's nicht. 6 bis 13 Grad die Topwerte. Der Mittwoch wird dann im Süden oft sonnig. Aber ab Donnerstag sind dann überall wieder Schauer angesagt.
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1: Mit Katrin Steinberger. Grüß Gott. In der Umkleidekabine eines Allgäuer Fitnessstudios sollen Frauen über mehrere Monate hinweg heimlich gefilmt worden sein. Bayern-Reporter Markus Pöppel, was ist darüber genau bekannt?
4: Die Aufnahmen in dem Fitnessstudio in Sonthofen sind laut Polizei zwischen November und März entstanden. Dafür verantwortlich sein sollen eine 23-jährige Frau und ein 30-jähriger Mann. Die Polizei ist im Zuge anderer Ermittlungen auf die beiden gestoßen. Die Wohnungen der Beschuldigten sind bereits durchsucht worden. Dabei wurden Beweismittel sichergestellt.
1: Bundesjustizministerin Hubig will getrennten Eltern mehr Flexibilität ermöglichen. So soll zum Beispiel jeder Elternteil während der Kinderbetreuungszeit allein über Alltagsangelegenheiten des Kindes entscheiden dürfen, ohne Absprache mit dem oder der Ex. Außerdem sollen gewalttätige Ex-Partner kein oder ein eingeschränktes Umgangsrecht mit dem Kind bekommen. Und Kinder ab 14 Jahren sollen bei bestimmten Vereinbarungen gefragt werden müssen. In der Debatte um Sozialreformen verlangt DGB-Chefin Fahimi mehr Respekt für Beschäftigte. In einer Grundsatzrede auf dem Bundeskongress des Deutschen Gewerkschafts

0: Gewerkschaftsbundes wandte sie sich unter anderem gegen eine Aufweichung des 8-Stunden-Tags.
1: Auch diese Debatte ist nichts anderes als Ausdruck der Respektlosigkeit. Es ist ein Kniefall gegenüber den Arbeitgebern. Es ist ein Rückfall in die Arbeitszeiten von vor 1918, liebe Kolleginnen und Kollegen. Und so weit lassen wir uns nicht zurückwerfen. Finger weg von der Acht.
0: Fahimi wurde auf dem DGB-Kongress mit deutlicher Mehrheit für weitere 4 Jahre im Amt bestätigt. Seit Beginn der verschärften Grenzkontrollen sind an die 35.000 Menschen an den deutschen Grenzen zurückgewiesen worden. Das geht aus Zahlen des Bundesinnenministeriums hervor. Außerdem wurden über 1.400 Schleuser und fast 9.000 Personen mit Haftbefehl festgenommen. Seit Mai letzten Jahres werden auch Asylbewerber zurückgewiesen. Davor waren es nur Menschen ohne Asylgesuch sowie Menschen mit Wiedereinreisesperre. Bayerns Medienminister Herrmann hat den Verlagen Unterstützung gegen die Übermacht von Internetriesen wie Google und Amazon zugesagt. Die Staatsregierung wolle die Marktmacht solcher Plattformen regulieren und mehr Sichtbarkeit für redaktionelle Medien im Netz schaffen. Der Verband Bayerischer Zeitungsverleger fordert zum Beispiel, dass große Plattformen ihre Inhalte nicht mehr ungefragt nutzen und damit eigene Produkte aufbauen dürfen. Das trendet gerade online. Bilder von dem kleinen Nilpferdbaby in Kenia. Eigentlich eine traurige Geschichte, das kleine ist ein Waisenkind. Aber zum Glück, es wurde rechtzeitig gefunden und jetzt von Wildhütern wieder aufgepäppelt. Bumpy haben sie das kleine Hippo getauft und weil auch Nilpferdbabys Kuscheleinheiten brauchen, sieht man jetzt die beiden Wildhüter Simon und Joseph rund um die Uhr abwechselnd mit Bumpy kuscheln. Und sie schlafen auch neben ihm. Und Bumpy grunzt ganz glücklich dazu. Also doch ein kleines Happy End für das kleine Nilpferd. Das Antenne Bayern Verkehrszentrum. Wir wollen, dass ihr gut ankommt. Wir schauen auf die A3, Passau Richtung Nürnberg. Zwischen Bogen und Straubing eine ungesicherte Unfallstelle. Der Standstreifen ist blockiert, bisschen langsam fahren. Die A7, Ulm Richtung Füssenreute. Am Dreieck Hittistetten in der Überleitung zur B28 ist ein Unfall passiert. Da sind die Personen auch ausgestiegen und auf der Straße unterwegs. Und noch ein Unfall mit mehreren Fahrzeugen passiert auf der A92 München Richtung Deggendorf zwischen Unterschleißheim und dem Kreuz Neufahrt. Die neuesten Blitzer bayernweit nur bei uns in Oberbayern. Auf der A8 Höhe Theisendorf steht einer. Nochmal die A8, dieses Mal in Schwaben bei Elchingen, da ist Tempo 80 erlaubt. Und ein weiterer Blitzer steht in Unterfranken auf der B286 bei Schweinfurt. Wenn ihr noch was habt, Staus oder Blitzer, immer gerne kostenlos melden unter der 0800 994 9000.
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3: Kurz nach 10. Den Feelgood-Sound bringt gleich Kelly Clarkson zu euch. Flashback-Feeling mit Pat Benatar. Und hier ist Benson Boone mit

Willkommen in der kurzen Arbeitswoche mit Antenne Bayern und in der nächsten Viertelstunde feiern wir genau dieses Feeling, dass ganz bald schon wieder Wochenende ist und das an einem Montag. Muss man sich mal auf der Zunge zergehen lassen. Wir haben für euch die brandneue von Alex Warren dabei, coole Partynummer, Fever Dream. Falco kommt auch gleich noch zu uns mit Egoist und hier ist ein Millennium-Hit für euch von Rosalind. Snap, hier auf Antenne.

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1: Das Antenne Bayern-Verkehrszentrum. Wir wollen, dass ihr gut ankommt. Auf der A7 Würzburg-Fulda bitte vorsichtig und langsam fahren in beide Richtungen zwischen Würzburg-Essenfeld und Gramschatzer Wald. Da sind Rehe auf der Autobahn unterwegs. A9 Berlin Richtung Nürnberg. Zwischen der Brücke der Deutschen Einheit und Rudolfstein ein kaputter Wohnwagen. Die rechte Spur ist im Moment blockiert und ein Unfall mit mehreren Fahrzeugen beschäftigt die Polizei und Einsatzkräfte auf der A92 München Richtung Deggendorf zwischen Unterschleißheim und dem Kreuz Neufahren. Die neuesten Blitzer bei Herrn weit nur bei uns. In Oberfranken wird geblitzt auf der B303 bei Stadtsteinach. In der Oberpfalz auf der B299 bei Hahnbach und in Niederbayern steht auch ein Blitzer auf der B85 bei Brackenbach. Wenn ihr noch was habt, Staus oder Blitzer, immer gerne kostenlos melden unter der 0800 994 9000.
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Ihre von allen ist und bleibt einfach Ray Garvey. Schönen Abend euch mit Antenne Bayern und Bayerns bester Musik. Jetzt soll noch mal jemand sagen, die 80er hatten keine coole Musik. Ganz im Gegenteil, da war so viel cooles Zeug dabei. Mit dieser Hit von Bruce Hornsby and The Range bekommt ihr jetzt auf Antenne Bayern The Way It Is.

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2: Das Antenne Bayern Wetter. Richtig nass geht's durch die Nacht. In Altennähe kommt sogar Schnee runter. Die Temperaturen sinken auf 6 bis 0 Grad. Morgen ein bunter Mix aus Regen, Schnee, Wolken und auch ein bisschen Sonne. Besonders warm wird's nicht. 6 bis 13 Grad die Topwerte. Der Mittwoch wird dann im Süden oft sonnig. Aber ab Donnerstag sind dann überall wieder Schauer angesagt.
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2: Mit Katrin Steinberger. Grüß Gott. Nach dem tragischen Unfall an Bahngleisen in Geisenhausen bittet die Polizei, sich von der Unfallstelle fernzuhalten. Bayern-Reporterin Tanja Hugger in Niederbayern. Warum dieser Appell?
3: Bei diesem Unfall ist ein 17-Jähriger ums Leben gekommen und seitdem wurden hier, also seit einer Woche, immer wieder Jugendliche beobachtet, die sie an der Unfallstelle waren. Einige sind wohl auch aufs Gleisbett gegangen. Anwohner haben sich Sorgen gemacht und die Polizei angerufen. Diese Unfallstelle ist gefährlich und deshalb will die Polizei diesen Bereich überwachen, um weitere Unfälle zu verhindern.
2: Die Evakuierung der Hondius ist abgeschlossen. Eine letzte Gruppe mit 28 Menschen hat nach dem Hantavirus-Ausbruch das Kreuzfahrtschiff verlassen. Das nimmt jetzt Kurs auf die Niederlande. Thomas Pleskin, davor hat sich der Kapitän in einer Videobotschaft nochmal gemeldet.
4: Der aus Polen stammende Kapitän sprach von extrem anstrengenden Wochen an Bord der Hondius. Gleichzeitig habe er aber erlebt, wie groß Fürsorge, Zusammenhalt und gegenseitiges Vertrauen selbst unter schwierigen Bedingungen sein können. Er wünschte allen Passagieren und Crewmitgliedern eine sichere Heimreise.
2: Rheinmetall und die Telekom wollen zusammen ein Schutzschild gegen Drohnen.

0: und Sabotage entwickeln. So sollen Städte und wichtige Einrichtungen besser geschützt werden. Beide Firmen bündeln ihre Erfahrung und setzen auf moderne Technik. Immer mehr Drohnen werden über Mobilfunk gesteuert, was die Erkennung schwieriger macht. Die Telekom will dafür ihr Mobilfunknetz als Riesenradar einsetzen. In Augsburg sind heute 5 Jugendliche als Pädophilenjäger zu Bewährungsstrafen und 80 Stunden gemeinnützige Arbeit verurteilt worden. Sie hatten einen Mann über eine Chatgruppe in den Wald gelockt, mit einer falschen Pistole bedroht und geschlagen. Dabei haben sie ihm Handy und Schlüssel geklaut und sind später bei ihm eingebrochen. 3 von ihnen haben dem Opfer fast 1.000 Euro Schmerzensgeld gezahlt. Immer mehr Menschen in Deutschland leben auf zu engem Raum. Mittlerweile ist es etwa jeder 9. Das Statistische Bundesamt meldet, fast 17% der Bevölkerung wohnen in überbelegten Wohnungen, also in Wohnungen mit zu wenig Zimmern für die Anzahl der Bewohner. Vor 5 Jahren waren das noch etwas über 10%. Besonders betroffen sind Erwachsene mit ausländischer Staatsangehörigkeit. Und das trendet gerade online. Neue KI-Modelle wie Claude Mathis. Danach wird gerade sehr oft online gesucht, denn das Bundesfinanzministerium hat eine Warnung ausgesprochen. Die amerikanische Software findet vollautomatisch Sicherheitslücken in Programmen und liefert gleich noch dazu Anleitungen für mögliche Angriffe mit. Noch ist diese Software nur ausgewählten Organisationen zugänglich. In falschen Händen wäre es aber ziemlich gefährlich. Das Finanzministerium fordert jetzt Banken, Unternehmen und Behörden auf, ihre Cybersicherheit deutlich zu verstärken, weil sich die Zeitspanne zwischen Entdeckung einer Lücke und einem Angriff damit drastisch verkürzen dürfte. Das Antenne Bayern Verkehrszentrum. Wir wollen, dass ihr gut ankommt. Auf der A7 Würzburg-Fulda bitte vorsichtig und langsam fahren in beide Richtungen zwischen Würzburg-Essenfeld und Kramschatzer Wald. Da sind Rehe auf der Autobahn unterwegs. A9 Berlin Richtung Nürnberg. Zwischen der Brücke der Deutschen Einheit und Rudolfstein ein kaputter Wohnwagen. Die rechte Spur ist im Moment blockiert und ein Unfall mit mehreren Fahrzeugen beschäftigt die Polizei und Einsatzkräfte auf der A92 München Richtung Deggendorf zwischen Unterschleißheim und dem Kreuz Neufahren. Die neuesten Blitzer bayernweit nur bei uns in Niederbayern. Wird auf der B85 bei Kirchdorf im Wald geblitzt. Oberbayern, B12 Höhe Markte, steht auch einer. Und teure Fotos werden auch gemacht in Oberfranken, in Bayreuth in der Albrecht-Dürer-Straße. Wenn ihr noch was habt, Staus oder Blitzer, immer gerne kostenlos melden unter der 0800 994 9000.
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2: Wir haben alle eure Lieblingshits eingepackt. Gleich dieser Millennium-Hit von Hertz mit dabei. Wonderful Life. Ace of Base kommen mit dazu. Und dieser aktuelle Hit von Lost Frequencies.

gleich für euch alle schon mal zum Vormerken. Der Sommerhit 2026. Wenn es nach mir geht, könnten wir den jetzt festlegen. Ich finde nämlich, das ist die Nummer von Schwabing 80. Rimini beschreibt perfekt das Gefühl, wenn man auf der Brenner-Autobahn unterwegs ist und Richtung Italien brettert. Hört ihr gleich auf Antenne Bayern. Davor gibt es noch den Millennium-Hit von Hertz, Wonderful Life. Wir spielen euch Bayerns beste Musik.

0: das Antenne Bayern Verkehrszentrum. Wir wollen, dass ihr gut ankommt. Wir schauen auf die A7 Ulm Richtung Würzburg. Zwischen Marktplatz und Kitzingen ist ein Unfall im Baustellenbereich passiert. Die linke Spur ist dicht. Vorsicht, Rehe auf der A81 Würzburg-Heilbronn zwischen Taubertalbrücke und Ahorn in beide Richtungen. A92 München Richtung Deggendorf. Zwischen Unterschleißheim und dem Kreuz Neufahrn die rechte Spur nach einem Unfall gesperrt. Unfall auch auf der A95 Garmisch-Partenkirchen Richtung München, betrifft den Bereich zwischen dem Dreieck Starnberg und München-Fürstenried. Rechte und linke Spur im Moment gesperrt. Und noch A99 München-Südwest Richtung München-Nord. Da ist die Höhenkontrolle am Allacher Tunnel ausgelöst worden. Der Tunnel im Moment gesperrt. Die neuesten Blitzer bayernweit nur bei uns. In Unterfranken auf der B279 bei Bastheim steht einer. 120 sind da erlaubt. Im 80er Bereich in Oberbayern auf der B301 in Freising steht ein Blitzer. Und in Schwaben auf der A8 Höhe Elchingen. Wenn ihr noch was habt, Staus oder Blitzer, gerne bei uns kostenlos melden unter der 0800 994 9000. 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

23.43 Uhr. Achtung, Autofahrer, ein Geisterfahrer auf der A70 Schweinfurt-Werneck-Bamberg. Zwischen Bamberg-Hafen und Hallstatt in beide Richtungen vorsichtig. Euch kommt ein Geisterfahrer entgegen. Nicht überholen, vorsichtig in beide Richtungsfahrbahnen. Wir melden natürlich sofort, wenn die Gefahr vorüber ist.

Quizfrage: Was haben Alex Warren und Tom Petty gemeinsam? Antwort: Sie haben Musik gemacht, die ziemlich sicher in die Geschichte eingehen wird. Bei Tom Petty wissen wir es schon, bei Alex Warren tut er wirklich alles, um auf einem sehr guten Weg zu sein. Jetzt für euch der Flashback aus den 80ern.

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2: Das Antenne Bayern Wetter. Immer wieder ziehen kräftige Schauer durch in der Nacht. In der Alpen kommt sogar Schnee runter. Die Temperaturen liegen bei 6 bis 0 Grad. Tagsüber dann ein bunter Mix. Regen, Schnee, Wolken, bisschen Sonne ist alles mit dabei. Es bleibt auch ziemlich frisch, 6 bis 13 Grad in der Spitze. Morgen am Mittwoch wird es im Süden wieder öfter sonnig, aber ab Donnerstag dann wieder überall Schauer.
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2: Mit Katrin Steinberger, grüß Gott. Die Hantavirus-Kontaktperson aus Bayern verbringt jetzt die erste Nacht in der Münchner Klinik Schwabing. Bayern-Reporter Leon Stojanovic in Oberbayern. Warum genau Schwabing?
4: Die Klinik hier in der Landeshauptstadt ist spezialisiert auf Infektionskrankheiten und dadurch auch optimal auf diesen Fall vorbereitet. Die Kontaktperson ist gerade isoliert in einem speziellen Quarantänezimmer. Das hat eine extra Luftschleuse und eine eigene Belüftungsanlage. Da kommt also kein Erreger raus. Aktuell ist die Kontaktperson auch ohne Symptome. Das Risiko durch das Virus für uns ist also sehr gering.
2: Bundesjustizministerin Hubig will das Kinderschaftsrecht ändern, damit es bei getrennten Eltern weniger Streit gibt. Ein Vorschlag ist, wer gerade das Kind betreut, soll bei Alltagsentscheidungen allein bestimmen dürfen, ohne den Ex-Partner fragen zu müssen. Außerdem soll es kein Umgangsrecht mehr geben, wenn ein Elternteil gewalttätig gegenüber dem anderen war. Deutschland ist aktuell als Urlaubsziel richtig beliebt. Hotels und Pensionen haben im März einen starken Anstieg bei den Übernachtungen erlebt. Insgesamt waren es rund 34 Millionen. Das sind über 3% mehr als im März 2025. Diana Kramer, woran liegt denn das?
5: Urlaub machen, ohne ins Ausland zu reisen, boomt weiter, zeigen die Zahlen. Mehr als 28 Millionen Übernachtungen waren im März inländische Gäste. Gefragt waren vor allem die deutschen Skigebiete und die Küsten. Bei Gästen aus dem Ausland sank die Zahl der Übernachtungen dagegen leicht, was aber auch an den Wintermonaten liegen könnte. Traditionell reisen vor allem im Frühjahr und Sommer viele von auswärts nach Deutschland.
2: In Bayern gibt es immer mehr, die in der Pflege arbeiten. Letztes Jahr waren es rund 257.000 und damit 1,7% mehr als im Jahr davor. Während es in anderen Jobs wegen der schlechten Wirtschaft kaum neue Stellen gibt, bleibt die Pflege ein sicherer Arbeitsplatz. Fast ein Drittel der Pflegekräfte kommt aus dem Ausland. Ohne sie würde die Pflege hier gar nicht funktionieren, so die Arbeitsagentur. Die amerikanische Profi-Football-Liga NFL kommt auch dieses Jahr wieder nach München und jetzt steht auch fest, wann. Am 15. November spielt das Team der Detroit Lions in der Arena in Fröttmaning. Beginn der Partie soll um 15:30 Uhr nachmittags sein.

0: Gegen wen es für die Lions im Germany Game geht, wird morgen bekannt gegeben. Das trendet gerade online. Ein super süßes Video einer Entenfamilie auf Instagram. Mama Ente mit ihren 11 Küken. Sie stehen oben an einem kleinen Wehr. Das Wasser plätschert runter und immer wieder rutscht auch eins der Küken mit. Wie eine Art Wasserrutsche. Danach geht es auf kurzen Beinchen an den Rand und sie watscheln wieder nach oben. Immer und immer wieder unter den wachsamen Augen der Mama. In den Kommentaren heißt es 11 Kiddies. Respekt oder die werden bestimmt gut schlafen. Das Antenne Bayern Verkehrszentrum. Wir wollen, dass ihr gut ankommt. Nochmal die Geisterfahrermeldung. A70 Schweinfurt-Wenneck-Bamberg. Zwischen Bamberghafen und Hallstatt. In beide Richtungen Vorsicht. Euch kommt ein Geisterfahrer entgegen. Nicht überholen, nicht nebeneinander fahren. Vorsicht in beide Richtungsfahrbahnen. Wir melden natürlich sofort, wenn dort die Gefahr vorüber ist. Es ist einiges los. A3 Frankfurt Richtung Würzburg. Zwischen Würzburg-Hist und Würzburg-Heidingsfeld. Eine Vollsperre. Grund ist ein Unfall mit Lastwagen. Bitte die Rettungsgasse freimachen. Polizei und Einsatzkräfte sind auf dem Weg. Die A6 Nürnberg Richtung Heilbronn. Zwischen Schnelldorf und Keilsheim brennt ein Fahrzeug im Baustellenbereich. Im Moment wird der Verkehr noch über den Standstreifen geleitet. Es besteht aber Staugefahr. Es wird örtlich umgeleitet. Die A7 Ulm Richtung Würzburg. Hier ein Unfall zwischen Marktbreit und Kitzingen im Baustellenbereich. Die linke Spur ist blockiert. Und die A95 Garmisch-Partenkirchen Richtung München. Zwischen dem Dreieck Starnberg und München-Fürstenfeldbruck. Unfall linke und rechte Spur blockiert. Die neuesten Blitzer bayernweit nur bei uns Niederbayern. B16 bei Neustadt an der Donau wird geblitzt. Wir schauen nach Oberfranken, Bayreuth. Da steht in der Bindlacher Allee ein Blitzer und in Oberbayern auf der B12 Höhe Heiming. Wenn ihr noch was habt, Staus oder Blitzer, gerne bei uns kostenlos melden unter der 0800 994 9000.
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13 Minuten nach Mitternacht. Wir haben die Entwarnung von der A70 Schweinfurt-Wenneck-Bamberg. In beide Richtungen keine Gefahr mehr durch einen Geisterfahrer. Allen unterwegs gute Fahrt.

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Rhein-Verkehrszentrum. Wir wollen, dass ihr gut ankommt. Immer noch die Vollsperre der A3, Frankfurt Richtung Würzburg, zwischen Würzburg-Kist und Würzburg-Heidingsfeld. Unfall mit Lastwagen ist der Grund, bitte die Rettungsgasse offen halten. Ein brennendes Fahrzeug im Baustellenbereich steht auf der A6 Nürnberg Richtung Heilbronn, zwischen Schnelldorf und Kreilsheim. Der Verkehr wird über den Standstreifen geleitet, es besteht aber Staugefahr. Dann ist die Umleitung die U38. A7 Ulm Richtung Würzburg, zwischen Marktbreitz und Kitzingen, ein Unfall im Baustellenbereich, die linke Spur ist dicht. Und ein Unfall auch auf der A95 Garmisch-Partenkirchen Richtung München, zwischen dem Dreieck Starnberg und München-Fürstenried, rechte und linke Spur gesperrt. Die neuesten Blitzer bayernweit nur bei uns. Auf der B299 in Niederbayern wird bei Geisenhausen geblitzt. Unterfranken B286 Höhe Schweinfurt einer und auch ein Blitzer in Oberbayern auf der A8 bei Teisendorf. Wenn ihr noch was habt, Staus oder Blitzer, gerne bei uns kostenlos melden unter der 0800 994 9000.

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0: Antenne Bayern Wetter. Immer wieder ziehen kräftige Schauer durch in der Nacht. In der Alpen kommt sogar Schnee runter. Die Temperaturen liegen bei 6 bis 0 Grad. Tagsüber dann ein bunter Mix. Regen, Schnee, Wolken, bisschen Sonne ist alles mit dabei. Es bleibt auch ziemlich frisch, 6 bis 13 Grad in der Spitze. Morgen am Mittwoch wird es im Süden wieder öfter sonnig, aber ab Donnerstag dann wieder überall Schauer.
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0: Mit Katrin Steinberger, grüß Gott. Für das Frankenlied wird eine neue Strophe gesucht, denn Mittelfranken kommt bisher nicht vor. Beim Tag der Franken Anfang Juli in Treuchtlingen wird das Geheimnis um die 7. Strophe dann gelüftet. Bayern-Reporterin Birgit Behringer in Mittelfranken, wie läuft denn die Auswahl?
2: Von mehr als 300 Vorschlägen sind jetzt noch 4 im Rennen. Viel mehr will Bezirkstagspräsident Peter Daniel Forster aber nicht verraten.
3: Ja, man hat gemerkt, die Menschen haben sich mit ihrer Umgebung auch auseinandergesetzt. Klar, da ist mal der ein oder andere Sportverein auch zum Zug gekommen. Vieles mit der Kulinarik.
2: Ja, die neue Strophe soll dann beim Tag der Franken erstmals zu hören sein.
0: Der Koalitionsausschuss befasst sich heute mit der Steuerreform und die klappt nur, wenn zum Beispiel Spitzenverdiener mehr belastet werden, sagt SPD-Chef und Finanzminister Klingbeil. Nur so könnten Menschen mit mittlerem Verdienst entlastet werden. Unionsfraktionschef Spahn schlägt im Podcast Table Briefings vor, einfach pauschal Subventionen und Steuervergünstigungen zu kürzen, und zwar um 5%. Das Bundesfinanzministerium warnt vor neuen KI-Programmen, die als Cyberwaffe genutzt werden könnten. Die Software Claude Mathers von Anthropic findet automatisch Schwachstellen in Computern und liefert gleich die passenden Werkzeuge für Angriffe mit. Bisher dürfen nur bestimmte Organisationen dieses Tool nutzen. Das Ministerium fordert jetzt Banken und andere Finanzfirmen auf, ihre Sicherheit zu verbessern. Griechenland zieht die Reißleine. Das Urlaubsland will den Massentourismus auf vielen Inseln und in beliebten Ferienorten stärker begrenzen und gleichzeitig Natur und Landschaft besser schützen. Takis Zaphos über die neuen Regeln.
4: Überfüllte Bars, Cafés und Tavernen. Und es ist laut, sehr laut, rund um die Uhr. Besonders betroffen sind Inseln wie Santorini und Mykonos. Dort sollen neue Hotels stark begrenzt werden auf maximal 100 Betten. Und ganz wichtig, in einem 25 Meter Streifen entlang der Küsten ist Neubau künftig verboten.
0: Die Deutsche Bahn will sich in Zukunft mehr aufs Bahnfahren konzentrieren und weniger auf andere Geschäfte wie Fahrrad- oder Mietwagenverleih. Angebote für die sogenannte erste und letzte Meile

0: soll es nur noch geben, wenn sie auch wirklich Geld bringen, sagt Bahnchefin Palla dem Stern jetzt. Bahnbauprojekte im Ausland, wie zum Beispiel in Indien oder Uruguay, sollen mittelfristig komplett wegfallen. Das trendet gerade online. Der erste Vorgeschmack auf den Eurovision Song Contest. Am Montag war ja die große Eröffnung in Wien. Am Samstag findet das Finale statt. Unsere deutsche Kandidatin Sarah Engels wird beim Wettbewerb ihren Song Fire präsentieren. Und passend zum Titel zeigte sie sich in roter Flammenrobe. Mit dem auffälligen Kleid lief Engels auch über den 200 Meter langen Teppich vorm Burgtheater zum Wiener Rathaus. Auf Instagram feiern die Fans die 33-Jährige für das Kleid wunderschön und Deutschland kann stolz sein, schreiben die User. Heute geht das erste Halbfinale über die Bühne. Das Antenne Bayern Verkehrszentrum. Wir wollen, dass ihr gut ankommt. Der Blick auf die A3, Frankfurt Richtung Würzburg. Immer noch die Vollsperre zwischen Würzburg-Hist und Würzburg-Heidingsfeld nach einem LKW-Unfall. Bitte nach wie vor die Rettungsgasse offen halten. A6 Nürnberg Richtung Heilbronn. Zwischen Schnelldorf und Crailsheim. Ein brennendes Fahrzeug im Baustellenbereich hat uns da beschäftigt. Die Umleitung ist die U38. Und noch die A7 Ulm Richtung Würzburg zwischen Marktbreit und Kitzingern. Unfall im Baustellenbereich. Die linke Spur ist dicht. Die neuesten Blitzer Bayern bei nur bei uns. Niederbayern auf der B85 wird bei Brackenbach geblitzt. Der Blick in die Oberpfalz, B299, da steht ein Blitzer bei Hahnbach. Und noch einer in Oberfranken auf der B303 bei Stadtsteinach. Wenn ihr noch was habt, Staus oder Blitzer, gerne bei uns kostenlos melden unter der 0800 994 9000.
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0: wenn die Figuren des Markgrafenbrunnen in Bayreuth Pause mit dem Wasserspucken machen.
1: Und bei Audi in Ingolstadt die Vorbereitungen für die Abholung der Neufahrzeuge am Morgen losgeht.
0: Dann

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1: Antenne Bayern Verkehrszentrum. Wir wollen, dass ihr gut ankommt. Stau auf der A3 Frankfurt Richtung Würzburg. Zwischen Helmstadt und Würzburg-Heidingsfeld, 4 Kilometer sind es. Knappe Viertelstunde dauert es länger. Im weiteren Verlauf zwischen Würzburg-Kist und Würzburg-Heidingsfeld immer noch die Vollsperre. Nach einem Unfall mit Lastwagen bitte denkt an die Rettungsgasse. Wir schauen auf die A6 Nürnberg Richtung Heilbronn. Zwischen Schnelldorf und Crailsheim hat ein Fahrzeug im Baustellenbereich gebrannt. Es staut sich. Die U38 ist die richtige Umleitung. Und noch die A7 Ulm Richtung Würzburg. Zwischen Marktbreit und Kitzingen gab es einen Unfall im Baustellenbereich. Die linke Spur ist dort dicht. Die neuesten Blitzer bayernweit nur bei uns. In der Brudermühlstraße in München wird geblitzt. Tempo 60 ist erlaubt. Unterfranken ein Blitzer auf der B279 bei Bastheim. Und auch in Schwaben steht einer auf der A8 Höhe Elchingen. Wenn ihr noch was habt, Staus oder Blitzer, gerne bei uns kostenlos melden unter der 0800 994 9000.

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2: Das Antenne Bayern Wetter. Immer wieder ziehen kräftige Schauer durch in der Nacht. In Alpen kommt sogar Schnee runter. Die Temperaturen liegen bei 6 bis 0 Grad. Tagsüber dann ein bunter Mix. Regen, Schnee, Wolken, bisschen Sonne ist alles mit dabei. Es bleibt auch ziemlich frisch, 6 bis 13 Grad in der Spitze. Morgen am Mittwoch wird es im Süden wieder öfter sonnig, aber ab Donnerstag dann wieder überall Schauer.
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2: Mit Katrin Steinberger, grüß Gott. Nach dem tragischen Unfall an Bahngleisen in Geisenhausen bittet die Polizei, sich von der Unfallstelle fernzuhalten. Bayern-Reporterin Tanja Hugger in Niederbayern, warum dieser Appell?
4: Bei diesem Unfall ist ein 17-Jähriger ums Leben gekommen und seitdem wurden hier, also seit einer Woche, immer wieder Jugendliche beobachtet, wie sie an der Unfallstelle waren. Einige sind wohl auch aufs Gleisbett gegangen. Anwohner haben sich Sorgen gemacht und die Polizei angerufen. Diese Unfallstelle ist gefährlich und deshalb will die Polizei diesen Bereich überwachen, um weitere Unfälle zu verhindern.
2: Steuerreform, Haushalt, aber auch Entlastungen für die Bürger. Es geht ums Geld im Koalitionsausschuss heute. Nach dem Aus für die 1.000 Euro Entlastungsprämie wird nach Alternativen gesucht. Die Grünen schlagen vor, die Stromsteuer zu senken. Der Deutsche Mittelstandsbund fordert eine Reform der Einkommensteuer. Auch Steuerentlastungen für kleine und mittlere Einkommen stehen auf der Agenda. Die Evakuierung der Hondius ist abgeschlossen. Eine letzte Gruppe mit 28 Menschen hat nach dem Hunter-Virus-Ausbruch das Kreuzfahrtschiff verlassen. Das nimmt jetzt Kurs auf die Niederlande. Thomas Pleskin, davor hat sich der Kapitän in einer Videobotschaft nochmal gemeldet.
5: Der aus Polen stammende Kapitän sprach von extrem anstrengenden Wochen an Bord der Hondius. Gleichzeitig habe er aber erlebt, wie groß Fürsorge, Zusammenhalt und gegenseitiges Vertrauen selbst unter schwierigen Bedingungen sein können. Er wünschte allen Passagieren und Crewmitgliedern eine sichere Heimreise.
2: Eine der deutschen Kontaktpersonen des Hunter-Virus-Ausbruchs auf dem Kreuzfahrtschiff Hondius ist in die Münchner Klinik Schwabing verlegt worden. Hinweise auf eine aktive Hunter-Virus-Infektion gibt es bisher nicht. Der Zustand des Patienten gilt als stabil, so das Krankenhaus. Die Experten in Schwabing sind auf solche Fälle speziell vorbereitet. Kaffee ist jetzt wieder günstiger. Die großen Supermärkte haben die Preise ihrer Eigenmarken gesenkt. Seit dieser Woche kostet Kaffee, je nach Sorte, 10 bis 50 Cent weniger. Es liege an den sinkenden Rohstoffpreisen, heißt es. Eine Kilopackung Bohnen gibt es jetzt schon ab 10,50 Euro. Auch Pads und Kapseln sind im Preis runtergegangen. Das trendet gerade online. Bilder von dem kleinen Nilpferd-Baby in Kenia. Eigentlich eine traurige Geschichte, das kleine ist ein Waisenkind. Aber zum Glück, es wurde rechtzeitig gefunden und jetzt von Wildhütern wieder aufgepäppelt. Bumpy haben sie das kleine Hippo getauft und weil auch Nilpferd-Babys Kuscheleinheiten brauchen, sieht man jetzt die beiden Wildhüter Simon und Joseph rund um die Uhr abwechselnd mit Bumpy kuscheln. Und sie schlafen auch neben ihm und Bumpy grunzt ganz glücklich dazu. Also doch ein kleines Happy End für das kleine Nilpferd.